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0: Wolf Alice mit Just Two Girls bei Deutschlandfunk Nova.
1: Es ist Donnerstag, es ist 6 Uhr und Sarah Brückner hat für uns die News. Guten Morgen.
2: Good morning.
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2: Die USA und der Iran haben ihre Rahmenvereinbarung für ein Kriegsende unterschrieben. US-Präsident Donald Trump hat am Abend erklärt, dass er das Abkommen in Frankreich im Schloss von Versailles unterzeichnet hat. Auch vom iranischen Außenministerium wurde bestätigt, dass Präsident Massoud Pezeshkian den Schritt gemacht hat. Laut dem Vermittlerland Pakistan gilt das Abkommen damit sofort. Der Ministerpräsident Shehbaz Sharif hat online erklärt, dass der Iran in einem ersten Schritt jetzt die Straße von Hormuz wieder öffnen wird und auch die USA dort ihre Blockade von iranischen Häfen beenden. Vorgesehen ist ein komplettes Ende des Kriegs, auch im Libanon, wo sich Israel und die vom Iran unterstützte Hisbollah-Miliz bekämpfen. Außerdem sollen die internationalen Strafmaßnahmen gegen den Iran aufgehoben werden. Der Zeitplan dafür soll aber bei jetzt anstehenden längeren Verhandlungen über ein endgültiges Friedensabkommen ausgearbeitet werden. Der Iran hat außerdem nochmal versprochen, keine Atomwaffen zu bauen. Länder weltweit haben in den letzten Monaten strategische Ölreserven freigegeben, um die Folgen des Iran-Kriegs abzufedern. Das macht sich in den staatlichen Tanks so stark bemerkbar wie seit Jahrzehnten nicht. Die Ölvorräte der Industriestaaten sind auf den niedrigsten Stand seit 1990 gefallen. Laut dem Monatsbericht der Internationalen Energieagentur sanken die Lagerbestände um mehr als 250 Millionen Barrel. Das entspricht in etwa dem weltweiten Verbrauch innerhalb von 2 Tagen. Der IEA-Chef hat die Auswirkungen des Iran-Kriegs als größte Energiekrise der Geschichte bezeichnet. Durch die verkündete Einigung zwischen den USA und Iran sind die Ölpreise weltweit inzwischen deutlich gesunken. Die US-Notenbank hat entschieden, den Leitzins auch unter ihrem neuen Chef Kevin Warsh unverändert zu lassen. Laut Beschluss vom Zentralbankrat der Fed bleibt der Leitzins, also der Zinssatz, zu dem sich Banken Geld bei der Zentralbank leihen können, weiter bei 3,5 bis 3,75%. Als Gründe wurden unter anderem die Energiekrise und gestiegene Inflation seit Beginn des Iran-Kriegs genannt. Der neue Fed-Chef Warsh hat dazu gesagt, dass die Bank weiter für Preisstabilität sorgen will. Warsh war von US-Präsident Trump ins Amt gebracht worden. Trump fordert von der Notenbank schon lange eine Zinssenkung, damit Kredite billiger werden. Und er hatte Warsh auch deswegen nominiert. Den vorigen Notenbankchef Jerome Powell hatte Trump immer wieder öffentlich angegangen, weil er sich geweigert hatte, seinen Forderungen nachzugeben. Ein Transport mit Atommüll aus Großbritannien ist in Schleswig-Holstein angekommen. Es war der voraussichtlich letzte Transport mit radioaktiven Abfällen aus der Aufarbeitungsanlage Sellafield. Er ist jetzt in einem Zwischenlager am ehemaligen Kernkraftwerk Brockdorf. Die zuständige Gesellschaft für Nuklearservice sagt, dass die insgesamt 7 britischen Castor-Behälter zusammen mit anderem Atommüll in Brockdorf bleiben sollen, bis es in Deutschland einen Ort für die Endlagerung gibt. Dass der Atommüll überhaupt aus Großbritannien rübergebracht werden musste, liegt daran, dass sich Deutschland völkerrechtlich dazu verpflichtet hatte. Der Abfall besteht aus Überresten von Brennelementen aus deutschen Atomkraftwerken, die in England aufbereitet wurden.
3: Das Wetter
2: wird meist sonnig und trocken, nur im Nordosten sind Schauer möglich und später im Westen zum Teil kräftige Gewitter. Temperaturen steigen auf 19 bis 36 Grad.
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4: Guten Morgen.
1: Einen schönen Donnerstag.
4: Morgen. 36 Grad, da sag ich I.
1: Ja, ich glaube, es war noch keine tropische Nacht, wenn ich das so richtig weiß. Das sagt man ja, wenn es über 20 Grad. Ach, guck mal, ein schöner Vogel. Ja, ich glaube, das ist, wenn es so richtig heiß ist. Und ich hoffe, dann kommt auch kein Gewitter dazu. Hitzegewitter waren ja auch irgendwie so vorhergesagt. Aber ich glaube, heute bleiben wir soweit noch verschont.
4: Ich hoffe es auch. Ich glaube, die kommen spätestens dann am Samstag zum Deutschlandspiel.
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0: So, hier ist jemand in Liebe und braucht erstmal eine kardiopulmonale Reanimation. CPR, besser bekannt auch als Herz-Lungen-Wiederbelebung. Schönen guten Morgen, so geht's in diesen Donnerstag rein, 11:11.
1: Es wird heiß. Sehr, sehr heiß. Die nächsten Tage habt ihr möglicherweise schon mitbekommen. Über 30 Grad, fast 40 in manchen Regionen in Deutschland. Und wir müssen da alle durch, denn wir Erwachsenen, wir bekommen nicht hitzefrei, wie manche vielleicht an der Schule. Aber die Frage ist, haben wir irgendwie einen Anspruch? Muss unser Arbeitgeber irgendwas machen? Tatsächlich gibt es ein paar Dinge, die der Arbeitgeber tun muss, um uns es angenehmer zu machen. Zum Beispiel ab einer gewissen Temperatur kühle Getränke zur Verfügung stellen. Wir schauen uns das heute Morgen kurz nach 6:30 mal genauer an.
0: Ich drehe gleich mal das Thermometer hier ein bisschen hoch, damit wir auch versorgt werden mit kühlen Getränken hier drin. Manche von euch arbeiten ja im Homeoffice und in dem Fall müsst ihr selber natürlich kreativ werden. Max aus München kühlt seinen Raum so ab.
2: Und dann mache ich meine Eiswürfel vor dem Ventilator zu Hause. Natürlich in einer Art Becher, dass er auch schmelzen kann. Und dann auf mich, dann ist es schon mal eine kühle Prise.
0: Das ist also eine Eiswürfel-Challenge bei Max aus München mit der kühlen Brise. Eure kühlen Ideen, gerne her damit heute. 030 8503 8503.
1: Ich finde ja, das gute Zuhause ist, da kann man richtig schön laut hören. Das hier, das kühlt zwar nicht ab, aber es feiert den Sommer. Anaïs mit

0: Countdown.
1: Vampire Weekend bei Deutschlandfunk Nova. Wir haben 18 Minuten nach 6 und das machen wir heute Morgen.
2: Schauen nochmal genauer hin. Schloss Elmau in Deutschland, Kananaskis in Kanada oder Evian in Frankreich. Das sind ja alles schöne Orte. Und in all den Orten fand ein G7-Gipfel statt. Zuletzt ja eben hier in Evian am Genfer See. Das ist schön dort, das ist klar, es gibt tolle Bilder. Aber braucht's das denn wirklich? Kann man sich nicht einfach für einen Call verabreden? Inhaltlich ist ja jetzt auch kein gemeinsames Schlussstatement rumgekommen. Kannst auch eigentlich in der Telco abklären, was so Phase ist. Das mal so etwas provokant formuliert, ist heute unsere Frage. G7 also nur ein Inszenierungstreffen? Fototreffen, sagt sie. Nee, das ist es nicht.
3: Die Bilder von G7, von denen wird oft gesagt, dass sie das Bestimmende sind. Für mich sind sie das nicht.
2: Angela Merkel, gut, jetzt ist sie nicht mehr mit dabei, aber sie hat eines der vielleicht ikonografischsten Bilder verursacht überhaupt, zusammen mit Barack Obama. Er auf dieser Bank, da lehnte er vor dem Alpenpanorama und sie erklärte ihm die Welt. Das hat natürlich Wucht gehabt, dieses Bild, das ist völlig klar. Aber welche Wucht geht eigentlich noch von G7-Treffen aus? Und kann man sich das in Präsenz nicht sparen? Das fragen wir heute unsere Korrespondentin, die vor Ort war, und zwar in gut einer Stunde um 7.20 Uhr.
1: Vor nämlich ganz einem Monat, da hat Bundesinnenminister Alexander Dobrindt das hier gesagt.
4: Wir bereiten uns vor für Krisen, für Katastrophen und Konflikte.
1: Es geht um den sogenannten Pakt für Bevölkerungsschutz. 10 Milliarden Euro sollen da zur Verfügung stehen bis 2029 für die verschiedensten Projekte. Und die verschiedensten Projekte, das ist genau der Knackpunkt. Es gibt gerade Ärger im Hintergrund, ganz viel Streit, verschiedene Ideen, wo man dieses Geld jetzt reinstecken könnte. Das wird deshalb auch Thema sein auf der Innenministerkonferenz. Heute wird darüber diskutiert und welche Knackpunkte das sind, wo das Geld für wen hingehen soll. Das schauen wir uns an um kurz nach 8.
2: 6:19. Es ist Zeit für Lady Gaga. Schönen guten Morgen, hier ist Deutschlandfunk Nova. Shape of a Woman.

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1: Und vor den Nachrichten gibt's noch Tame Impala für euch mit No Choice. Deutschlandfunk Nova hier, 3 Minuten vor 6:30.

0: das kühlt auch ein bisschen auf. Ich höre hier Regentropfen bei Tame Impala. Um 6:30.
1: Halb sieben. Es ist Zeit für ein Update. Und ihr bekommt eins von Aglaya, da an unserer Nachrichtenredaktion. Hallo.
0: Moin.
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3: Die USA und der Iran haben ihre Rahmenvereinbarung für ein Kriegsende unterschrieben. US-Präsident Donald Trump hat am Abend erklärt, dass er das Abkommen in Frankreich im Schloss von Versailles unterzeichnet hat. Auch vom iranischen Außenministerium wurde bestätigt, dass Präsident Masoud Pezeshkian den Schritt gemacht hat. Laut Vermittlerland Pakistan gilt das Abkommen damit sofort. Pakistans Ministerpräsident Shehbaz Sharif hat online erklärt, dass der Iran in einem ersten Schritt jetzt die Straße von Hormuz wieder öffnen wird und auch die USA dort ihre Blockade von iranischen Häfen beenden. Vorgesehen ist ein komplettes Ende des Kriegs. Außerdem sollen die internationalen Strafmaßnahmen gegen den Iran aufgehoben werden. Der Zeitplan dafür soll aber bei jetzt anstehenden längeren Verhandlungen über ein endgültiges Friedensabkommen ausgearbeitet werden. Die Europäische Union will die Ukraine auch langfristig unterstützen. Wie genau, darum soll es heute bei einem Gipfel der EU-Staats- und Regierungschefs und Chefinnen in Brüssel gehen. Diskutiert werden möglicherweise weitere Hilfskredite und der EU-Beitrittsprozess. Als Gast ist der ukrainische Präsident Volodymyr Zelensky mit dabei. Weiteres Thema ist die Wirtschaft, insbesondere wie die EU der mächtigen Konkurrenz aus China auf dem Weltmarkt begegnen kann. Zurzeit jagt ein Gipfel den nächsten. Erst gestern war in Frankreich der G7-Gipfel zu Ende gegangen, ein Treffen von 7 großen Industrienationen. Deutschland und Polen wollen bei der Landesverteidigung enger zusammenarbeiten. Die zuständigen Minister haben dazu in Warschau ein Abkommen unterschrieben. Geplant ist nicht nur mehr militärische Abstimmung, die Bundeswehr wird auch dabei helfen, die polnische Ostgrenze nach Belarus und Russland besser zu sichern. Dort soll unter anderem ein Schutzwall errichtet werden. Enger soll die Zusammenarbeit auch in den Bereichen Cybersicherheit und Schutz von kritischer Infrastruktur werden, außerdem in der Ostsee und im Weltall.
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3: Griechenland will einen besseren Überblick darüber bekommen, was an seinen vielen Stränden so abgeht. Oft gibt es da nämlich Regelverstöße. Zum Beispiel werden Dünen zerstört oder Liegestühle und Sonnenschirme kreuz und quer aufgestellt, teils auch an Stellen, an denen gar keine sein dürfen. Die Politik will, dass mehr Verstöße aufgedeckt und bestraft werden. Laut griechischen Medien wird im Parlament über einen Gesetzentwurf dazu diskutiert. Unter anderem geht es darum, Strände bald auch stärker aus der Luft zu überwachen. Mithilfe von Drohnen und dem Auswerten von Satellitenbildern. Griechenland hat auch wegen seiner vielen Inseln unzählige Strände, was Kontrollen bisher schwierig macht.
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3: Es wird heiß, 25

0: Die Beschaffung und Bereitstellung erfolgt dann durch mich. Ab nächster Woche geht's los. Er wünscht einen kühlen Tag. Das wünschen wir dir zurück, Micha.
1: Jo, was bei Hitze bei der Arbeit geht, das hört ihr gleich.
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0: und Shapeshifter. Schönen guten Morgen. Wir sind's, Deutschlandfunk Nova. 7:08.
1: Über 30 Grad heute, Sonnenschein. Wer bei diesen Temperaturen im Freibad abhängen kann oder am See chillen oder auch im Wald, der hat's natürlich heute richtig gut. Aber viele von euch, die sitzen eben im Büro und schwitzen sich einen ab oder vielleicht auch im Homeoffice.
2: So ab 28 Grad wird's schon echt schwierig, weil das Büro einfach heiß war wie Sau.
0: Ja, so sah es bei Patty in den letzten Hitzetagen aus. Wie lässt sich das da aushalten? Und gibt es eigentlich sowas wie hitzefrei für Arbeitnehmerinnen und Arbeitnehmer? Haben wir nachgefragt mit Cornelia Braun, unserer Reporterin in München. Morgen nach München.
3: Morgen zurück.

0: Ab wie viel Grad wünschen sich denn die Münchnerinnen und Münchner hitzefrei?
1: Ja, ich habe da mal so ein kleines Stimmungsbarometer gemacht, bis zu welcher Temperatur denn noch arbeiten so okay wäre und ab welcher Temperatur sie am liebsten hitzefrei hätten.
2: Eigentlich schon so ab 30, 31 Grad.
3: Ab 30 Grad, ich bin selbst Spanier.
4: Also ich würde auch mit 27 dann sagen, ja nee, heute mache ich nichts mehr.
5: Ich liebe die Wärme, für mich kann das ganze Jahr 30 Grad haben.
1: Wie ihr schon gehört habt, für ihn ist es super mit der Hitze. Für andere werden die nächsten Tage schon etwas zu heiß. Durch muss man leider trotzdem. Das sind jetzt die Bad News, denn hitzefrei hat man auf der Arbeit so nicht.
6: Das wäre auch richtig schön. Sorry Leute, ich komme heute nicht. Ich habe heute einfach hitzefrei. Aber der Arbeitgeber ist dann nicht fein raus, oder? Man muss sich schon noch um was kümmern bei Hitze.
1: Ja, nee. Also der Arbeitgeber hat da schon eine Pflicht, sich zu kümmern. Und die gilt auch, wenn es zu heiß ist. Konkret heißt das, ab 26 Grad Raumtemperatur soll er Maßnahmen treffen. Ab 30 Grad muss er das sogar. Und wenn es heißer als 35 Grad wird, darf in den Räumen nicht mehr gearbeitet werden. Das heißt aber nicht hitzefrei, sondern an einen anderen, kühleren Arbeitsplatz wechseln. Und für alle, die im Freien arbeiten, zum Beispiel auf der Baustelle, gelten noch andere Regeln. Da muss der Arbeitgeber zum Beispiel UV-Schutz zur Verfügung stellen.
0: Ja, und da wird es ja richtig heiß dann, ne, aus so einer Baustelle. Der Arbeitgeber muss also Maßnahmen treffen. Welche sind das denn? Was kann er machen?
1: Da kann er kreativ werden, wie zum Beispiel der Chef von Maximilian.
7: Wie zum Beispiel Klimaanlage, wie die Fenster, die dann auch geschlossen werden und nicht allzu viel Wärme reinbringen und kaltes Wasser, Abkühlung.
1: Oder dass man nicht zur allerheißesten Zeit im Büro hocken muss. Also Gleitzeit wäre auch so eine Lösung. Und wenn es bei euch jetzt auch viel zu heiß ist, könnt ihr vielleicht euren Chef, euren Boss mal darauf aufmerksam machen und mal vorsichtig nachfragen, ob da sowas geht.
6: Was kann ich denn im Homeoffice machen?
1: Ja, da ist man auf sich selbst gestellt sozusagen, wie auch die Patty. Sie wohnt im ersten Stock, Südseite, heißt pralle Sonne den ganzen Tag.
8: Ich habe viel versucht. Ich habe Reflexionsfolie an den Fenstern und Jalousien. Aber wir haben zwei Rechner in diesem winzigen Raum laufen. Das ist wahnsinnig heiß. Das Beste, was wir jetzt machen konnten, war ein Deckenventilator.
1: Das ist schon mal gut, Ventilator. Max hat da einen anderen Hack. Dafür braucht es nur einen ganz kleinen Ventilator.
7: Und dann mache ich meine Eiswürfel vor dem Ventilator zu Hause. Natürlich in einem Art Becher, dass er auch schmelzen kann. Und dann auf mich, dann ist es schon mal eine kühle Prise.
1: Fand ich eine geile Idee und ich würde auch ein paar der Eiswürfel in mein Glas Wasser tun, weil viel trinken sollte man auch.
0: Ja, sehr gut. Auf jeden Fall über 1,5 Liter oder noch mehr an den Tagen, wo es richtig heiß wird. Was gab es denn sonst noch für kreative Vorschläge bei der Hitze?
1: Eine kalte Dusche nehmen. Und in München kann man auch gut in der Mittagspause mal in die Isar hüpfen oder den Eisbach im Englischen Garten. Aber wenn man die jetzt nicht vor der Haustür hat und auch vielleicht 9-to-5 im Büro arbeiten muss, dann kann man es ja vielleicht so wie Patty machen.
8: Also ich habe schon mit den Füßen im Pool gearbeitet im Garten. Der hilft.
1: Also natürlich nicht im Büro, sondern zu Hause im Homeoffice. Wenn man jetzt aber keinen Garten hat, dann vielleicht einfach ein kleines Fußbad in der Schüssel Wasser mit ins Office nehmen. Was haltet ihr davon?
6: Ich finde es gut.
0: Ich weiß nicht, ob ich die Füße von anderen, aber okay, gut, warum
6: gut,
0: nicht?
6: Stimmt, man kann ja, also für dich könnte man ja so ein Handtuch drüber legen. Also, Leute, die Füße nicht sehen wollen. Aber grundsätzlich, stell dir mal vor, alle sitzen irgendwie im Office und jeder hat seine Füße da irgendwie in so einem kalten Fußbad. Habt ihr Ideen? Was macht ihr auf der Arbeit gegen die Hitze? Kommt ihr gut klar und wie kommt ihr noch besser klar? 030 8503 8503.
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1: Und jetzt für euch Matthias Wurms.
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3: Alte Müllhalden im Permafrost in Grönland liefern neue Hinweise auf das Leben früherer Bewohner dort. Forschende konnten jetzt anhand früher eingefrorener Mikroben Landwirtschaft, Robbenjagd und sogar die Nutzung von Toiletten rekonstruieren. Analysiert haben sie mehrere Abfallhaufen aus den letzten 4.500 Jahren, die durch die Erderwärmung wieder aufgetaut sind. Sie fanden mehr als 1.200 Bakterienarten, darunter auch Krankheitserreger und Gene für Antibiotikaresistenzen. Einerseits sagen die Forschenden, dass von den Krankheitserregern aktuell kaum eine Gefahr ausgeht, weil sie sich nach dem Auftauen kaum weiter verbreitet haben. Andererseits sind sie unsicher, ob das auch bei weiter steigenden Temperaturen so bleibt. Ihre Empfehlung ist deshalb, bei archäologischen Untersuchungen die Bakterien regelmäßig mit zu überwachen. Wie aufregend ist die Männer-Fußball-WM für unser Herz? Das untersucht die Uni Bielefeld mit Leuten, die ihre Smartwatch von der Uni tracken lassen. Jetzt gibt es erste Ergebnisse vom ersten Spiel der deutschen Nationalmannschaft bei der WM gegen Curaçao. Deutschland hat das Spiel am Ende mit 7:1 gewonnen. Die Auswertung der Körperdaten zeigt, die Herzfrequenz der Zuschauenden war nur beim Gegentor deutlich erhöht, als Curaçao nach dem schnellen 1:0 für Deutschland den Ausgleich zum 1:1 schoss. Bei den Toren für Deutschland veränderte sich die Herzfrequenz nicht besonders stark. Auch der Schlaf änderte sich vor und nach dem Spiel nicht. Aufgeregter waren offenbar die Norweger. Dort hat die Erdbebenwarte in der Stadt Bergen kleine Beben registriert, als Erling Haaland die ersten beiden Tore gegen den Irak erzielt hat.
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0: Oh Boy von Boy. Sag ich doch, 9:09. Es ist Donnerstag, wir haben den 18. Juni und das ist in den Nachrichten.
1: Nach dem Gipfel ist vor dem Gipfel. Heute treffen sich nach G7 am Genfer See die Ministerinnen und Minister in Brüssel zum Gipfel der EU-Staats- und Regierungschefs, also das große Treffen da, ne? Man kommt schon durcheinander.
2: Zu viel.
1: Das große Thema ist aber, das könnt ihr euch denken, das Geld. Denn der EU-Haushalt für die nächsten Jahre muss geregelt werden. Und es stehen auch mögliche Verhandlungen an über einen Waffenstillstand in der Ukraine. Auch da gibt es unterschiedliche Meinungen zu.
0: Treffen wir uns doch mal im Theater. Das Drama um den mehrmals an der deutschen Ostseeküste gestrandeten Buckelwal kommt nämlich auf die Theaterbühne.
1: Nein.
0: Am 11. Juli, Hamburg. Hans-Deutsch-Theater, das ist eine Mischung aus Performance, Konzert, Messe öffentlicher Selbstbefragung. Es gibt Zitate, Pressestimmen, alles rund um diesen Buckelwal. Titel des Abends: Die Hope stirbt zuletzt.
1: Zum ersten Mal wurde das Bargeld von Karte und Smartphone abgelöst. Verbraucherinnen und Verbraucher haben letztes Jahr häufiger bargeldlos bezahlt als mit Scheinen oder Kleingeld. Das ist das Ergebnis einer neuen Bundesbankstudie.
0: Boah, vielleicht war das beste Spiel bei der Fußballweltmeisterschaft. England gegen Kroatien. Gestern Abend 4:2 rauf runter. Spektakel, meint auch der Trainer des englischen Teams, Thomas Tuchel.
3: Yeah, it was a tough game against tough.
4: Es war ein schweres Spiel gegen einen starken Gegner. Wir hatten Probleme im ersten Durchgang, haben darauf aber großartig reagiert. Nach der Pause hatten wir viele Chancen und viel Energie. So wollten wir das. Jetzt haben wir unseren ersten Sieg. Ich bin glücklich für die Fans.
1: Happy for the Fans. Irgendwie auch ein bisschen komisch, ihn so auf Englisch zu hören. Aber seine Boys haben die ersten 3 Punkte eingefahren. Auch dank zweier Tore von Harry Kane. Der hat nämlich auch erstmal alle schön zum Trinken animiert.
5: Was für ein Spiel zum Auftakt, besonders in der zweiten Halbzeit. Ich hoffe, alle zu Hause hatten Spaß. Und jetzt geht euch betrinken und habt eine gute Zeit.
0: Ja, Sportsmann durch und durch. Dann gab es noch die nächste Sensation bei der WM. Portugal 1, Kongo 1. Die Demokratische Republik Kongo holt also einen Punkt gegen die Cristiano Ronaldo. Ronaldo Kicker, Kongos Spieler Johan Visser, freut sich.
4: Portugal ist eines der besten Teams der Welt. Ich bin sehr glücklich. Wir haben alles gegeben. Wir dürfen diesen Punkt und dieses Tor jetzt feiern und dann müssen wir das mitnehmen ins nächste Spiel.
1: Ja, die einen feiern, aber man könnte auch sagen, es geht ein bisschen so weiter, dass die großen Favoriten patzen bei der WM.

0: Chaperone ist das mit dem Pink Pony Club.
1: 7 Uhr, Zeit für Sarah Brückner und die News. Guten Morgen.
2: Moin.
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2: Die USA und der Iran haben ihre Rahmenvereinbarung für ein Kriegsende unterschrieben. US-Präsident Donald Trump hat am Abend erklärt, dass er das Abkommen in Frankreich im Schloss von Versailles unterzeichnet hat. Auch vom iranischen Außenministerium wurde bestätigt, dass Präsident Masoud Pezeshkian den Schritt gemacht hat. Laut dem Vermittlerland Pakistan gilt das Abkommen damit sofort. Pakistans Ministerpräsident hat online erklärt, dass der Iran in einem ersten Schritt jetzt die Straße von Hormuz wieder öffnen wird und auch die USA dort ihre Blockade von iranischen Häfen beenden. Vorgesehen ist ein komplettes Ende des Kriegs. Außerdem sollen die internationalen Strafmaßnahmen gegen den Iran aufgehoben werden. Der Zeitplan dafür soll aber bei jetzt anstehenden längeren Verhandlungen über ein endgültiges Friedensabkommen ausgearbeitet werden. Der Iran hat außerdem nochmal versprochen, keine Atomwaffen zu bauen. Und für den Wiederaufbau in dem Land soll laut Abkommen ein privater 300 Milliarden US-Dollar schwerer Fonds eingerichtet werden. Die Europäische Union will die Ukraine auch langfristig unterstützen. Wie genau, darum soll es heute bei einem Gipfel der EU-Staats- und Regierungschefs und Chefinnen in Brüssel gehen. Diskutiert werden möglicherweise weitere Hilfskredite und der EU-Beitrittsprozess. Als Gast ist der ukrainische Präsident Volodymyr Zelensky mit dabei. Ein weiteres Thema ist die Wirtschaft, insbesondere wie die EU der mächtigen Konkurrenz aus China auf dem Weltmarkt begegnen kann. Gerade jagt ein Gipfel den nächsten. Erst gestern war in Frankreich der G7-Gipfel zu Ende gegangen, ein Treffen der 7 größten Industrienationen. Der britische Premier Keir Starmer steht seit Monaten politisch unter Druck, vor allem seit seine Labour-Partei bei den Kommunalwahlen im Mai heftige Verluste eingefahren hat. Auch parteiintern sind seitdem Forderungen laut geworden, dass Starmer für jemand anderes Platz machen sollte. Heute steht jetzt eine Nachwahl für das britische Unterhaus an, die potenziell Folgen für Starmer haben könnte. Es geht eigentlich nur um einen Sitz im Unterhaus. Bei der Abstimmung im Wahlkreis Makerfield in Nordwestengland tritt für Labour aber Andy Burnham an. Und der gilt als Starmers größter Rivale innerhalb seiner eigenen Partei. Es wird als so gut wie sicher gesehen, dass Burnham auch für den Parteisitz kandidiert. Um Starmer als Premier abzulösen, sollte er gewinnen. Dafür braucht es eben den Sitz im Parlament. Burnhams aussichtsreichster Konkurrent bei der Abstimmung heute ist laut Umfragen der Kandidat von der rechtspopulistischen Reform UK. Seit fast 2 Jahren gibt es an den deutschen Grenzen wieder Kontrollen. Dagegen protestiert jetzt der Aachener Stadtrat. Der Rat hat am Abend eine Resolution verabschiedet, in der die Bundesregierung dazu aufgefordert wird, die Grenzkontrollen Ende September auslaufen zu lassen. Im Text heißt es, dass die Grenzregion Aachen besonders belastet ist. Vor allem Pendlerinnen und Pendler seien betroffen, genauso wie Besucher aus den Niederlanden und Belgien. An allen deutschen Grenzen wird seit Mitte September 2024 wieder kontrolliert. Das Bundesinnenministerium hatte das angeordnet, um die Zahl der unerlaubten Einreisen runterzuschrauben. Eigentlich sollen in der EU nur die Außengrenzen kontrolliert werden.
3: Das Wetter
2: ist meist sonnig und trocken heute. Nur im Nordosten sind Schauer möglich und später im Westen zum Teil kräftige Gewitter. Dazu 19 bis 36 Grad.
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1: Schönen Donnerstagmorgen zusammen.
4: Rollo runter, Leute, es wird heute richtig heiß. Das ist so ein kleiner Tipp. Wir sind euer kaltes Fußbad hier am Morgen. Wir versuchen es jedenfalls.
1: Und wir fragen gleich, warum plötzlich alles gut genug ist und diese ganzen G7-Gipfel. Leute, kann man das nicht in der Telco regeln? Klären wir auch.
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0: Die Blossoms mit Joke About Divorce am Donnerstagmorgen, 7:11. Deutschlandfunk Nova und das ist gerade in den News.
1: Eigentlich wollte man es morgen ja in der Schweiz unterschreiben, ein Rahmenabkommen für ein Kriegsende zwischen den USA und dem Iran. Jetzt ist es aber ein Tag vorher schon passiert, in Schloss Versailles. Neben der Waffenruhe haben beide Seiten vereinbart, dass die Straße von Hormus wieder für die Schifffahrt geöffnet werden soll.
0: Treibhausgase runter, bessere Anpassung an Klimafolgen und mehr Geld für die internationale Klimafinanzierung. Wie kann das gehen? Darum ging es 2 Wochen lang bei der UN-Klimakonferenz in Bonn, bei der sich tausende Fachleute aus über 200 Ländern getroffen haben. Heute ist da der letzte Tag.
1: Mehr Schattenplätze, ordentlich Trinkwasser und Sonnencreme umsonst. Das Southside Festival in Neuhausen ob Eck bei Tuttlingen, Baden-Württemberg, startet am Wochenende, bereitet sich auf die heißen Temperaturen vor. Es werden die heißesten Tage des Jahres erwartet.
0: Freitag vor 2 Wochen, da haben wir euch diesen Song hier vorgestellt. Gut genug. Ist er drauf auf dem neuen Kitsch Creek-Album? Blumengarten, Shireen David gemeinsam. Und dieser Gut-Genug-Part hier von Sänger Ryan, muss man sagen, geht gerade absolut viral und das weltweit.
1: Voll. Sängerin Lizzo hat zum Beispiel ein Lip-Sync-Video mit diesem Ausschnitt geteilt und da steht sie im Bikini und auf dem Boot dort. Und die Message ist ziemlich klar: Body Positivity, du bist gut genug, aber es gibt auch andere Millionen von Leuten, die diesen Originalsound unter ihre Videos gelegt haben, da. Wie der Typ hier.
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1: Er wollte wahrscheinlich der Erste sein, der diesen Song trällert in einem Flieger. Hat er gemacht.
0: Das war auf jeden Fall sein Plan. Das Lustige ist, wenn man ganz genau hinhört, es ist kein richtiges Deutsch. Also die meisten, die das dann selber nochmal machen, dieses Video und nachsingen, die singen sowas wie Du bist gut genug. Und Blumengarten selber werden deshalb oft eingeladen gerade und müssen in Interviews erklären, was ist das eigentlich da?
3: What does Du bist gut genug mean in English?
4: It means Du bist gut genug means you are good enough. Like pretty much one-to-one translation.
0: Sie selber sind mega geflasht, dass das gerade so viral geht.
5: Das ist jetzt nicht so nach wie streben, nach der großen internationalen Karriere. Es macht natürlich gerade super Spaß und wir sind super dankbar, sowas erleben zu dürfen. Das ist einfach ein einmaliger Moment und so versuchen wir es auch zu behandeln und zu würdigen.
0: Sie finden es besonders schön, dass es auch wirklich viele wundervolle Coverversionen gibt. Also auch eine Version, ich habe die jetzt auf die Schnelle nicht gefunden, aber die wird dir auch gefallen, aus Finnland.
1: Oi.
0: Wirklich eine tolle Version. Mir gefallen natürlich diese Verarsche-Versionen am besten. Hier zum Beispiel steht so ein Typ am Buffet, er filmt das ganze Buffet, der ganze Tisch ist voll mit Süßigkeiten und er singt:
6: Ich glaube, ich nehme zu.
1: Das ist stark.
6: Ich glaube, ich nehme zu.
1: Da geht alles drauf eigentlich. Schönen guten Morgen. Deutschlandfunk Nova bei euch.

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0: Front Row, Brockhoff. In 9 Minuten haben wir 19:30. 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
1: Im französischen Evian, da fand diese Woche vom Montag bis gestern der G7-Gipfel statt. Die Staats- und Regierungschefs der 7 wichtigsten Industrieländer, die treffen sich da jedes Jahr und das schon seit genau 51 Jahren.
0: Ja, Beschlüsse werden dort eigentlich nicht so richtig gefasst, sondern nur sogenannte Absichtserklärungen und eben schöne Bilder. Politikerinnen und Politiker vor Alpenpanorama, ihr erinnert euch vielleicht auch noch an dieses Bankbild Angela Merkel, Barack Obama, Schloss Elmau, das war auch damals ein G7-Gipfel. Also könnte man sagen, hatten die Politiker gerade in Frankreich ihren Instagram-Moment? Schön inszeniert, fragen wir unsere Korrespondentin, die mit dabei war bei diesem Treffen, Angela Ulrich. Guten Morgen, Angela, hallo.
2: Einen schönen guten Morgen.
0: Wie läuft das denn da eigentlich ab? Also gibt es wirklich Themenrunden, wo man sich inhaltlich bespricht oder geht man einfach nur von nächstem schönen Bild zu nächstem schönen Bild?
2: Nein, es gibt schon Runden, die natürlich trotzdem möglichst schön inszeniert sind. Frankreich ist da ja wirklich auch ein Meister drin und Emmanuel Macron, der Gastgeber, auch. Dieses Panorama ist wunderbar, aber es gab große Runden, diese Arbeitsrunden, wo dann entweder die G7 unter sich sitzen, die Staaten, USA, Japan, Kanada, Deutschland, Frankreich, Italien und die da zusammensitzen,
0: ja.
2: Und auf der anderen Seite gibt es ja aber immer bilaterale Treffen, also dass man zu zweit sich nochmal austauscht. Und ich glaube, dieses zu reden ohne Protokoll und dann eben auch noch Gäste einzuladen, wie zum Beispiel den ukrainischen Präsidenten, der ja auch hier war und für die Ukraine wirklich einen neuen Schulterschluss rausgeholt hat, das passiert dann auch auf diesen Gipfeln. Also da geht auch inhaltlich eine Menge und man hat ja eben auch Donald Trump an Bord gehalten, was die G7 unbedingt wollten, dass er nicht wieder ausschert, nicht wieder früher abreist und am Ende jetzt ja in der Nacht in Versailles auch noch sogar eine Erklärung zum Iran unterzeichnet.
0: Ja, absolut. Das ist dieses Rahmenabkommen für ein mögliches Kriegsende. Das haben sowohl der Iran als auch eben er dann unterzeichnet. Und du hast es auch schon genannt, in Kanada zuletzt hat das ja gecrashed, da ist er abgereist. Aber weil du gerade die Nationen aufgezählt hast, es heißt ja immer, die führenden Wirtschaftsmächte sind da. Das stimmt ja nicht ganz, weil China ist ja nicht an Bord. Hat das Format G7 dann nicht doch Schräglage?
2: Naja, das Format G7 sind die wichtigen, nicht die wichtigsten, völlig richtig, aber wichtige westliche Mächte, die sich treffen, die aber eben auch probieren, diesen Eindruck möglichst zu zerstreuen, dass hier nur ein kleiner elitärer Club zusammensitzt, indem sie eben andere einladen. Es gibt Partnerländer, die dabei waren, Indien zum Beispiel, Brasilien, also globaler Süden und auch wirklich wichtige Wirtschaftsmächte, die mit eingeladen waren, auch Ägypten oder Kenia, Südkorea, das waren die offiziellen Partnerländer. Und auch aus dem Nahen Osten, wegen auch der schlimmen, der brenzligen Lage, da hat man ja Katar zum Beispiel und die Emirate mit am Tisch gehabt. Also man versucht auf der einen Seite untereinander die G7 an sich ein neues Verständnis plus dann nochmal andere mit an Bord zu holen. Und zumindest bei diesem Treffen, das passiert nicht immer, aber bei diesem Treffen scheint das Ganze ja ganz gut geklappt zu haben.
0: Ja, wenn wir da nochmal auf die Tonspur hören, Bundeskanzler Friedrich Merz lobt diesen Gipfel, ja?
3: Das Verhältnis ist gut, sehr ordentlich gewesen, auch hier produktiv. Wir sind auseinandergegangen mit einer Einigkeit untereinander, den G7-Staaten, europäisch, atlantisch, Japan, wie ich es im letzten Jahr nicht wahrgenommen habe und wie es auch das ganze Jahr dazwischen nicht war.
0: Ich meine, du als Journalistin warst mit dabei. Angela, du kennst natürlich auch die ganzen Inszenierungsmechanismen von Fototermin A zu Fototermin B. Was sagst du abschließend? Ist das wirklich jetzt ein Gipfel gewesen, wo was rumgekommen ist oder strahlen die Bilder dann mehr als der Inhalt?
2: Also die Bilder strahlen, völlig richtig, aber dieses Unterhaken wirklich der G7, dass die nochmal gezeigt haben, Europa ist nicht so weit weg von den USA, sondern Donald Trump versucht zumindest dabei zu bleiben, weil er auch ein eigenes Interesse hat, dass die Europäer ihn im Iran unterstützen, klar, aber das ist schon was hier ausstrahlt von diesem Gipfel von Evian. Und da, finde ich, hat der Kanzler recht, dass das mehr zumindest zur Sprache kam und mehr ausstrahlte als in der Zeit zwischendurch.
1: Aus, vorbei, in Evian ist gestern der G7-Gipfel zu Ende gegangen. Wie wichtig ist dieses Format eigentlich noch? Das haben wir nachgefragt bei Angela Ulrich. Sie war vor Ort. Dankeschön.
0: Danke.
2: Gerne.

0: ich dir. Kannst du noch mal gucken, ob ich auf der Liste bin? Ja, unter D, ja, Disco King.
1: Vom Felix.
0: Ach so, ja, dann zahl ich halt. Ist kein Ding. Ich bin gut gelaunt und frisch geimpft.

0: Oliver Stone, To Love Somebody. Schönen guten Morgen. 7:31 haben wir. Es ist Zeit für Aglaya Dane. Hello.
1: Moin.
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1: Nach 10 Verhandlungen haben die Präsidenten der USA und vom Iran, Donald Trump und Masoud Pezeshkian, jetzt das Rahmenabkommen für ein Ende des Iran-Kriegs unterschrieben. Eigentlich war das für morgen in der Schweiz geplant. Nach Angaben aus dem Vermittlerland Pakistan ist die Vereinbarung jetzt direkt in Kraft getreten. Und in einem ersten Schritt soll der Iran die Straße von Hormuz wieder öffnen, während die USA ihre Blockade von iranischen Häfen dort aufheben. Laut Pakistan soll es in der Schweiz trotzdem noch eine Zeremonie geben, mit der die Verhandlungen für ein dauerhaftes Friedensabkommen offiziell starten. Denn das ist die Vereinbarung jetzt explizit noch nicht. Sie sieht erstmal ein Ende aller Kämpfe vor, auch zwischen Israel und der Hisbollah-Miliz im Libanon. Außerdem sollen alle Sanktionen gegen den Iran aufgehoben werden. Details sollen in den längeren Verhandlungen besprochen werden. Seit letztem Oktober gilt im Gazastreifen eine Waffenruhe zwischen Israel und der militant-islamistischen Hamas. Trotzdem hat es dort immer wieder Luftangriffe und Schusswechsel gegeben. Jetzt hat das von der Hamas kontrollierte Gesundheitsministerium gesagt, dass seit Beginn der Feuerpause mehr als 1000 Menschen durch israelischen Beschuss getötet worden sind. Das Ministerium unterscheidet dabei bei den Zahlen nicht zwischen Kämpfern und Zivilisten. Der Krieg im Gazastreifen war im Oktober 2023 nach dem Terrorangriff der Hamas auf Israel losgegangen. In der Zeit seitdem wurden in dem Küstenstreifen laut den Angaben vom Ministerium insgesamt mehr als 73.000 Menschen getötet. Unabhängig überprüfbar sind die Zahlen nicht. International werden sie aber als weitgehend verlässlich angesehen. 10 Tage lang haben Delegierte aus fast allen UNO-Mitgliedsländern in Bonn die nächste Weltklimakonferenz vorbereitet. Heute geht das Treffen zu Ende. Rund 6.500 Delegierte aus Politik, Wissenschaft und Wirtschaft haben Vorschläge ausgearbeitet, wie der weltweite Ausstoß von Treibhausgasen weiter runtergefahren werden könnte. Über die Vorschläge soll im November bei der großen Weltklimakonferenz in Antalya diskutiert werden. Die Türkei als Gastgeber hat zum Beispiel angestoßen, mehr auf Strom zu setzen, etwa bei Autos und in Fabriken. So soll 2035 mehr als ein Drittel des weltweiten Energieverbrauchs durch Strom abgedeckt werden. Gerade ist es noch ein Fünftel.
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1: Der Tourismus in Kuba ist eingebrochen und damit eine der wichtigsten Einnahmequellen des Landes. Laut dem Statistikamt kamen zwischen Januar und Mai knapp 360.000 Besucherinnen und Besucher aus dem Ausland. Das sind im Vergleich zum selben Zeitraum letztes Jahr knapp 60% weniger. Grund sind die Sanktionen der US-Regierung. Sie versucht damit, einen Regimewechsel im sozialistischen Kuba zu erzwingen. Seit Anfang des Jahres blockieren die USA zum Beispiel weitgehend

0: Schönen Donnerstagmorgen zusammen.
1: Eigentlich wollte man sich ja morgen treffen in der Schweiz und da alles unterschreiben, das Rahmenabkommen fürs Kriegsende zwischen den USA und dem Iran. Jetzt ist das aber schon passiert. Im Schloss Versailles hat Donald Trump unterschrieben.
0: Der Sonnenkönig. Also ich fand es ja schon fast merkwürdig, wie das unterschrieben wurde. Das war so en passant, so nebenbei hier. Ich mach noch mal kurz, was hast du?
1: Okay, ah ja, hier kommen wir.
0: Eine Rechnung mache ich fertig. Ah. Also es war, dafür ist es dann wirklich zu groß eigentlich, oder?
1: Voll.
0: Um was es geht. Also neben einer Waffenruhe beide Seiten soll es ja um die Öffnung der Straße von Hormuz gehen. Müssen wir uns gleich mal genauer anschauen.
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0: Muna, Eastside Girls, 20 Minuten vor 8 bei Deutschlandfunk Nova.
1: I signed it. Ich habe es unterzeichnet. Das hat US-Präsident Donald Trump Journalisten gestern Abend zugerufen, kurz bevor er ins Auto gestiegen ist, nach einem Abendessen mit den G7-Staatschefs in Versailles. Und dazu hat er so eine Handbewegung gemacht, die zeigen soll, Haken dran.
0: Tja, was hat er da unterschrieben? Die Rahmenbedingungen, das Rahmenabkommen mit dem Iran. Und da haben wir jetzt auch die Meldung bekommen, Präsident Mesut Pezeshkian hat das Ganze auch schon unterschrieben. Anne Zuber aus dem Deutschlandfunk Nova Nachrichten, was heißt denn das jetzt genau?
2: Also erstmal ist wichtig, was es nicht heißt, nämlich das Ganze ist kein

0: Ein endgültiges Abkommen über ein Kriegsende, sondern damit stehen erstmal die Rahmenbedingungen fest, unter denen die USA und der Iran in der nächsten Zeit die Details aushandeln wollen. 60 Tage sind da erstmal für angesetzt. Die pakistanische Regierung, die in der Sache vermittelt hat, hat erklärt, dass mit dieser Unterzeichnung das Abkommen sofort in Kraft tritt. Das heißt unter anderem, sagt Pakistan, dass die Straße von Hormuz ab sofort wieder geöffnet wird. Also der Iran wird seine Blockade beenden, heißt es. Und auch die USA hören auf, die iranischen Häfen zu blockieren. Das soll jetzt schon passieren. Alles andere, was drinsteht in diesem Abkommen, sind aber Zielvereinbarungen. Also darüber müssen beide jetzt noch im Detail verhandeln.
1: Okay, was sind denn jetzt genau die Knackpunkte? Also worum wird es in den nächsten Wochen gehen?
0: Vorgesehen ist, dass der Krieg komplett beendet wird. Und zwar nicht nur der zwischen dem Iran und den USA und Israel, sondern auch der zwischen Israel und der Hisbollah-Miliz im Libanon. Und da geht schon los mit der Kritik, die viele Beobachter äußern. Denn Israel hat dieses Rahmenabkommen gar nicht mit unterschrieben. Könnte also sagen, wir halten uns nicht dran, beenden den Krieg im Libanon nicht. Außerdem verpflichten sich die USA, alle Sanktionen gegen den Iran aufzuheben. Da gibt es noch keinen genauen Zeitplan, das muss ausgehandelt werden. Und der Iran verspricht, keine Atomwaffen zu bauen. Aber auch dazu steht im Vertrag jetzt nichts Endgültiges. Auch das wird jetzt verhandelt.
1: Okay, also vieles weiter unklar, oder?
0: Ja, zum Beispiel auch, was den Wiederaufbau im Iran angeht. Da steht jetzt im Abkommen was von einem privaten Fonds, 300 Milliarden US-Dollar. Bloß ist nicht wirklich klar, woher das Geld kommen soll. Denn die USA haben schon gesagt, wir steuern dazu nicht. Nichts bei. Die Golfstaaten können stattdessen zahlen. Von denen kam jetzt aber auch noch keine begeisterte Zusage. Was zum Beispiel gar nicht im Abkommen steht, ist, wie der Iran in Zukunft mit seinem Raketenprogramm umgeht und auch, was denn mit anderen Ländern und extremistischen Gruppen ist, mit denen der Iran verbündet ist. Auch da ist die Frage, ob er seine Unterstützung zurückfahren wird.
1: Jetzt lässt sich ja Donald Trump gerne als jemand feiern, der Kriege beendet. Wie wird das Abkommen in den USA aufgenommen?
0: Also nicht so positiv, wie der US-Präsident das wahrscheinlich gerne hätte. Von den Demokraten kommt Kritik, aber auch aus den eigenen Reihen von Trumps Republikanern. Die sagen, die USA hätten zu viele Zugeständnisse gemacht und das Abkommen sei ein gutes Geschäft für den Iran, aber nicht für die USA. Viele Beobachter meinen auch, das Ganze löst eigentlich vor allem Probleme, die erst durch diesen Krieg entstanden sind. Und letzten Endes, vor allem wenn dieser Milliardenplan für den Wiederaufbau tatsächlich greift, geht das iranische autoritäre Regime eher gestärkt aus diesem Krieg hervor, statt geschwächt. Das sagen viele, ganz im Gegensatz eben dazu, dass Trump ja zu Anfang des Krieges eigentlich versprochen hatte, sich für die iranische Bevölkerung einzusetzen.
2: Die USA und der Iran haben ein Rahmenabkommen unterzeichnet und wollen ab jetzt über ein Kriegsende verhandeln. Die Infos dazu von Anne Zuber aus unserer Nachrichtenredaktion.

0: Stopp, ich will nicht nach Berlin.
1: Wir haben 7:45, ihr wisst, Viertel vor. Gibt's was für die Birne, nämlich Wissen von Matthias Wurms.
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3: Bei Insta, TikTok und YouTube gibt's endlos viele kurze Videos, schnell hintereinander, und viele User bleiben da lange hängen. Das kennen wir. Ein Team der Uni Bayreuth hat untersucht, was es mit jungen Menschen macht, wenn sie sich viele Kurzvideos anschauen. Ausgewertet wurden Daten von fast 50.000 Menschen, Durchschnittsalter knapp 17. Rauskam, wer Instagram und Co. pro Tag 4 oder mehr Stunden nutzt, und zwar ohne feste Routine, sondern einfach immer mal wieder ungeplant zwischendurch, bei dem gibt es eine Reihe negativer Effekte. Zum Beispiel Aufmerksamkeit, weniger Selbstregulation und mehr Angst, Depression und Stress. Die Forschenden haben Tipps, wie man dagegen ansteuern kann. Sie empfehlen, dass vor allem Kinder und Jugendliche die Bildschirmzeit stärker planen. Sowas wie immer eine Viertelstunde direkt nach der Schule. Außerdem fordern sie, dass Plattformen stärker reguliert werden. Sie könnten zum Beispiel automatische Bildschirmsperren oder Hinweise zur psychischen Gesundheit einführen. Baumwolle ist ein Hauptbestandteil unserer Klamotten, aber wo kommt die Baumwolle eigentlich ursprünglich her? Also wo gab es die ersten Baumwollpflanzen? Das wollte ein internationales Forschungsteam wissen und hat die Gene von Baumwollwildpflanzen in den USA und Mexiko untersucht. In der Studie im Fachmagazin PNAS schreibt das Team, dass die Baumwolle, die wir nutzen, ihren Ursprung in Mexiko hat, auf der Halbinsel Yucatan. Dort wurde sie wohl vor ungefähr 5000 Jahren von einer Wildpflanze zu einer Nutzpflanze umgezüchtet. Dass die Forschenden jetzt mehr wissen über die genetische Entwicklung der Baumwolle, könnte dabei helfen, unsere modernen Baumwollpflanzen resistenter gegen Krankheiten zu machen.
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0: Es sollte vielleicht I Just Might Bruno Mars in Deutschlandfunk Nova. 9:09 haben wir's. So, das ist in den Nachrichten heute Morgen.
1: EU-Gipfel in Brüssel. Nach G7 geht's jetzt weiter da. Die Staats- und Regierungschefs beraten darüber, wie Europa wirtschaftlich stärker und im Wettbewerb mit China und den USA erfolgreicher werden kann. Im Fokus steht aber auch die Ukraine. Neue Unterstützungen, weitere Unterstützung und auch neue Schritte auf ihrem Weg in die EU. Bundeskanzler Merz will für seine Vorschläge zum weiteren Beitrittsverfahren für die Ukraine werben.
0: Besonderer Tag heute. Heute ist Tag der Intensivmedizin. Die Deutsche Gesellschaft für Anästhesiologie und Intensivmedizin will auf diese Bedeutung der Intensivmedizin aufmerksam machen. Und das macht sie, indem Kliniken Einblicke in die Versorgung schwerstkranker Patienten geben. Kann man was lernen?
1: Wetter. Heute hot, hot, hot. Richtig, richtig heiß. 25 bis 36 Grad sind drin. Etwas frischer wird es nur an den Küsten. Also wenn ihr Abkühlung braucht, dann vielleicht in den Nordosten. Da kann es heute auch Schauer geben. Ansonsten viel Sonne. Das bedeutet, bitteschön, ganz viel trinken.
0: Was ist denn da los bei der Fußball-Weltmeisterschaft bei den ganzen Favoriten? Also Spanien 0:0 gegen Kap Verde, Portugal 1:1 unentschieden gegen Kongo. Irgendwie tun sich die Favoriten da gerade schwer. Und Christoph Kramer, ehemaliger Fußballprofi und auch Buchautor, hat ein Sprichwort ausgepackt. Er ist ja zusammen mit Per Mertesacker Experte im ZDF. Und ja, Mertesacker selbst lange in England bei Arsenal gespielt. Und da kam der Christoph mit einem Sprichwort gestern um die Ecke.
2: Sie spielen so ein bisschen around the cake, wie der Engländer sagen würde.
3: Da so ist, sagt der Engländer das nicht.
2: Nicht around the cake.
3: Also das habe ich.
2: Also Sie spielen so ein bisschen around the cake, wie ich dachte, dass der Engländer sagen würde.
1: Also around the cake spielen bedeutet also frei übersetzt, wenn es nicht so läuft bei der WM oder was?
0: Wahrscheinlich hat er so ein bisschen gemixt mit diesem um den heißen Brei herum.
1: Around the cake. Oder um den Kuchen
0: herum, ich weiß auch nicht irgendwie. Ich meine, dass Fußballer bekannt sind für ihre Sprichworte oder für gutes Englisch, das ist doch selbst seit I hope you have a little bit lucky.
1: Yes, and you are from good parents und so weiter. Aber ich finde around the cake irgendwie auch sehr schön, muss ich sagen. Also ich finde around the cake könnte man irgendwie in den Sprachgebrauch übernehmen.
0: Around the cake, around the
1: auch
0: cake.
1: Auch natürlich super Songs draus machen.
0: Ja, warum nicht?
1: Okay,
0: da steckt viel drin. Ja. Was ist es für euch? Was ist für euch around the cake? 0308503 8503.

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0: Masterpiece, start you up.
1: Starten in die 8 Uhr Stunde. Es ist nämlich hier 8 Uhr am Donnerstag. Leute, Sarah Brückner am Start.
2: Moini.
3: Moini.
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5: Nach 10 Verhandlungen haben die Präsidenten von USA und Iran, also Donald Trump und Masoud Pezeshkian, jetzt das Rahmenabkommen für ein Ende des Iran-Kriegs unterschrieben. Nach Angaben aus dem Vermittlerland Pakistan ist die Vereinbarung direkt in Kraft getreten. Und in einem ersten Schritt soll der Iran die Straße von Hormuz wieder öffnen, während die USA ihre Blockade von iranischen Häfen dort aufheben. Laut Pakistan soll es in der Schweiz morgen eine Zeremonie geben, mit der die Verhandlungen für ein dauerhaftes Friedensabkommen dann offiziell starten. Die jetzige Vereinbarung sieht ein Ende aller Kämpfe vor, auch zwischen Israel und der Hisbollah-Miliz im Libanon. Außerdem sollen alle Sanktionen gegen den Iran aufgehoben werden. Details sollen in den längeren Verhandlungen besprochen werden. Der Iran-Krieg war am 28. Februar mit Angriffen von USA und Israel auf den Iran losgegangen. In der Auseinandersetzung starben tausende Menschen, vor allem im Iran und im Libanon. Die US-Notenbank hat entschieden, den Leitzins auch unter ihrem neuen Chef Kevin Warsh unverändert zu lassen. Laut Beschluss vom Zentralbankrat der Fed bleibt der Leitzins, also der Zinssatz, zu dem sich Banken Geld bei der Zentralbank leihen können, weiter bei 3,5 bis 3,75%. Als Gründe wurden unter anderem die Energiekrise und gestiegene Inflation seit Beginn des Iran-Kriegs genannt. Der neue Fed-Chef Warsh war von US-Präsident Trump ins Amt gebracht worden. Trump fordert von der Notenbank schon lange eine Zinssenkung, damit Kredite billiger werden, und hatte Warsh auch deswegen nominiert. Den vorigen Notenbankchef Jerome Powell hatte Trump immer wieder öffentlich angefeindet, weil der sich geweigert hatte, seinen Forderungen nachzugeben. Am Bundesgerichtshof geht es heute nochmal um den alten Schufa-Score, der aussagen sollte, wie kreditwürdig jemand ist. Einige private Kläger sind vor Gericht gezogen, weil sie von der Schufa genauere Infos dazu haben wollen, wie der Wert berechnet wurde. Vor dem Oberlandesgericht Dresden hatten ihre Klagen schon teilweise Erfolg. Das Gericht hat unter anderem eine Auskunft darüber verlangt, wie die Kriterien gewichtet wurden, die den Schufa-Wert der Kläger am stärksten beeinflusst haben. Die Schufa wehrt sich dagegen und argumentiert, dass schon erkennbar sei, welche Daten einfließen. Die Urteile aus Dresden beziehen sich noch auf den alten Schufa-Score. Seit März gibt es einen neuen, der transparenter sein soll. Ein Transport mit Atommüll aus Großbritannien ist in Schleswig-Holstein angekommen. Es war der voraussichtlich letzte Transport mit radioaktiven Abfällen aus der Aufarbeitungsanlage Sellafield. Er ist jetzt in einem Zwischenlager am ehemaligen Kernkraftwerk Brockdorf. Die zuständige Gesellschaft für Nuclear Service sagt, dass die insgesamt 7 britischen Castor-Behälter zusammen mit anderem Atommüll in Brockdorf bleiben sollen, bis es in Deutschland einen Ort für die Endlagerung gibt. Dass der Atommüll überhaupt aus Großbritannien rübergebracht werden musste, liegt daran, dass sich Deutschland völkerrechtlich dazu verpflichtet hatte. Der Abfall besteht aus Überresten von Brennelementen aus deutschen Atomkraftwerken, die in England aufbereitet wurden. Wo radioaktive Abfälle in Deutschland dauerhaft gelagert werden könnten, ist noch nicht klar. Seit Jahrzehnten wird dafür nach geeigneten Standorten gesucht.
4: Das Wetter.
5: Meist sonnig und trocken, nur im Nordosten sind Schauer möglich und später im Westen zum Teil kräftige Gewitter, dazu 26 bis 36 Grad.
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6: Good morning.
1: Einen schönen guten Morgen. Mensch, da haben wir sie doch wieder. Schöne MPK gleich, oder was? Ja, das ist ja so ein Reizwort gewesen, ne, zur Corona-Zeit. Oh, ist wieder MPK. Jetzt wird irgendwie was festgelegt, was neue Regeln gibt. Aber mittlerweile ist man ja raus aus dieser Zeit und deswegen ist Innenministerkonferenz, so eine MPK, vielleicht ganz okay.
6: Ja, du musst den Buchstaben vorne jetzt ändern in ein I auf jeden Fall. Noch ein Reizthema ist ja immer das Geld.
1: Minister, sondern Innenminister.
6: Jetzt sind es die Innenminister.
1: Guck mal, ich habe einen falschen Dampfer unterwegs.
6: Und das Ding ist halt, das nächste Reizwort ist die Kohle halt. Ne? Immer wenn es ums Geld geht, dann wird halt heiß diskutiert und das wird jetzt auch in Hamburg so erwartet. Es ist die Frage, wie man das mit der Sicherheit regeln will und in welche Bereiche will man das Geld stecken. Wir müssen drüber reden.
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0: December bei Deutschlandfunk Nova. An diesem Donnerstagmorgen, wir haben 8:10.
1: Heute ist Innenministerkonferenz in Hamburg und so viel ist sicher. Das Thema Sicherheit steht ganz oben auf der To-Do-Liste. Vor nicht ganz einem Monat, da meinte Bundesinnenminister Alexander Dobrindt noch das hier.
2: Wir bereiten uns vor für Krisen, für Katastrophen und Konflikte.
0: Es geht um den sogenannten Pakt für Bevölkerungsschutz. 10 Milliarden Euro sollen da in verschiedene Projekte gesteckt werden, sollen für verschiedene Maßnahmen zur Verfügung stehen bis 2029. Das liebe Geld, das wird auf jeden Fall Diskussionsthema sein bei dieser Konferenz. Gudula Geuter aus dem Hauptstadtstudio ist dran. Guten Morgen.
3: Guten Morgen.
0: Diese 10 Milliarden Euro, wo sollen die eigentlich genau reinfließen?
3: Das sind 10 Milliarden, die bis 2029 fließen sollen. Also muss man das eigentlich schon mal teilen, das Geld. Dann ist es schon etwas weniger. Und da geht es um Investitionen ins Ehrenamt, in Bunker, Warngeräte, in den Fuhrpark, also Spezialfahrzeuge. Und das alles vor allem für die Bundesorganisationen, also das zuständige Bundesamt und das Technische Hilfswerk. Aber auch, es soll auch geben, neben diesem Pakt eine neue Koordination, neue Formen der Absprache, zum Beispiel mit der Bundeswehr. All das eben für die Sicherheit der Bevölkerung, für den Bevölkerungsschutz. Und da ist eben zum Teil der Bund zuständig für den Zivilschutz und zum Teil sind die Länder zuständig und insbesondere für den Katastrophenschutz. Und das will heute besprochen sein.
0: Okay, das heißt, die Innenminister der Länder sind nicht so wirklich zufrieden mit dem, was die Bundesregierung sich da überlegt hat. Oder was wird da genau diskutiert?
3: Naja, erstmal haben die zwei Zuständigkeiten und müssen sich koordinieren. Das ist ein ganz normales Geschäft, da muss nicht Streit dahinter stehen. Es gibt aber auch tatsächlich Streit. Da geht es eben vor allem ums Geld, denn die Länder sagen, ich habe es eben schon mal gesagt, wenn man diese 10 Milliarden aufteilt, dann ist es weniger, das ist klar. Deutschland sei eben extrem zurück und müsse aufholen. Wir wissen, es gibt nur noch wenige Bunker, auch die Sirenenanlagen in Berlin funktionieren noch nicht so, wie sie sollten und so weiter. Und dann gibt es auch noch das Problem, dass ja viel in diesem ganzen Schutz der Bevölkerung auch gemacht wird durch Organisationen, die vor allem ehrenamtlich organisiert sind, wie zum Beispiel das Rote Kreuz. Das ist das Flaggschiff in dieser Hinsicht. Und die fürchten jetzt zwischen die Lücken zu fallen. Also es geht ums Geld, aber es geht auch zum Beispiel darum, dass Bund und Länder früher zusammenarbeiten sollen. Nicht erst, wenn Verteidigungs- oder Spannungsfall eintritt, sondern dass man viel früher das Bündeln verzahnen soll, was es eben an Bevölkerungsschutz gibt.
0: Einen spannenden Punkt finde ich ja, dass das Thema Zivilschutz an Schulen auch aufs Tableau kommen soll. Was ist denn da geplant?
3: Ja, das ist ein Projekt, das schon länger läuft. Schon auf der letzten Innenministerkonferenz im Herbst ist beschlossen worden, dass es das geben soll und das soll jetzt ausgebaut werden. Natürlich ist das Ziel, dass Kinder und Jugendliche erreicht werden sollen. Das gibt es zum Beispiel auch über Social Media und das soll eben altersgerecht in der Schule eingesetzt werden mit Infos darüber, wie man sich bei Gefahren verhalten soll. Es geht da tatsächlich ums Preppen, das heißt, was sollte man zu Hause haben, aber auch was sind ABC-Waffen, wann und warum sollte man Wasser abkochen, wo kann man Schutz suchen. Und die Hoffnung ist eben, dass man darüber nicht nur, ich habe es gesagt, natürlich Kinder und Jugendliche erreicht, sondern dass man über sie auch an Eltern, Großeltern, an Onkel und Tanten rankommt.
1: Die Innenminister der Länder, sie sitzen seit Mittwoch zusammen, beraten darüber, wie sicher unser Land ist. Zivilschutz betrifft auch die Kinder und die Lehrkräfte in den Schulen, wie wir gehört haben von Gudula Geuter aus unserem Hauptstadtstudio.
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0: Bilderbuch. Willkommen im Dschungel bei Deutschlandfunk Nova. Wir haben 8.21 Uhr.
1: Es ist doch so, oder? Wenn ihr diese Fußball-Weltmeisterschaft richtig bingen wollt, kein Spiel verpassen wollt, dann müsst ihr wach bleiben. Also dann müsst ihr mit wenig Schlaf irgendwie auskommen als sonst. Die Spiele sind ja wegen der Zeitverschiebung teilweise mitten in der Nacht oder dann nochmal am Morgen drauf. Ja, wie wir für diese Spiele fit bleiben, uns fit machen können, das hat sich Schlafforscherin Dr. Christine Blume in unserem Podcast Überschlafen mal reingezogen, genauer angeschaut. Eine Möglichkeit kennen wir auch sehr gut. Koffein, das blockiert die Müdigkeitssignale im Gehirn.
2: Diese Wirkung, die hält auch eine Zeit lang an. Und da muss man natürlich ein bisschen aufpassen, weil wenn man dann um 22 oder 23 Uhr noch einen Kaffee trinkt, um eben gut durchhalten zu können, dann wirkt der auch eine ganze Zeit, also so 6 bis 8 Stunden empfehlen wir eigentlich immer sollten zwischen dem letzten Kaffee und dem Einschlafen liegen.
0: Das stört dann natürlich, ne? Wenn man das Koffein irgendwie genommen hat, egal ob in flüssiger Form oder es gibt ja auch für die ganz harten Nächte Koffeintabletten. Wenn man dann am Ende aber einfach da liegt und gar nicht schlafen kann, ist das natürlich schlecht. Ein guter Tipp ist aber, kalte Luft ins Wasser lassen, zum Beispiel auch kaltes Wasser ins Gesicht, auf die Arme und so weiter. Und auch ein bisschen in Bewegung kommen dabei, das ist noch besser.
2: Aktivität macht auch wach. Also statt auf der Couch zu lümmeln, sollte sich Team Schwierigkeiten durchzuhalten, besser aufrecht hinsetzen. Ich habe mir auch gedacht, so für die WM könnte man ja auch so einen Plan machen. Jedes Mal, wenn wer aufs Tor schießt, machen wir 10 Kniebeugen oder irgendwie sowas.
1: Ach, kleines Gaming-Ding hier, um fit zu bleiben. Ja, ob man für ein WM-Spiel auch vorschlafen kann, um nachts fitter zu sein und wie wir gut durch den nächsten Tag kommen, das hört ihr in unserem Podcast Überschlafen. 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

0: Alfie Templeman, Eyes Wide Shut.
1: Es ist 8:30 und Aglaya Dane ist dran. Guten Morgen.
2: Hi.
1: Bringt uns auf den aktuellen Stand der Dinge.
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2: Nach 10 Verhandlungen haben die Präsidenten von USA und Iran, Donald Trump und Masoud Pezeshkian, jetzt das Rahmenabkommen für ein Ende des Iran-Kriegs unterschrieben. Nach Angaben aus dem Vermittlerland Pakistan ist die Vereinbarung direkt in Kraft getreten. Und in einem ersten Schritt soll der Iran die Straße von Hormuz wieder öffnen, während die USA ihre Blockade von iranischen Häfen dort aufheben. Laut Pakistan soll es in der Schweiz morgen eine Zeremonie geben, mit der die Verhandlungen für ein dauerhaftes Friedensabkommen offiziell starten. Die jetzige Vereinbarung sieht ein Ende aller Kämpfe vor, auch zwischen Israel und der Hisbollah-Miliz im Libanon. Außerdem sollen alle Sanktionen gegen den Iran aufgehoben werden. Details sollen in den längeren Verhandlungen besprochen werden. Die Europäische Union will die Ukraine auch langfristig unterstützen. Wie genau, darum soll es heute bei einem Gipfel der EU-Staats- und Regierungschefs und Chefinnen in Brüssel gehen. Diskutiert werden möglicherweise weitere Hilfskredite und der EU-Beitrittsprozess. Als Gast ist der ukrainische Präsident Volodymyr Zelensky mit dabei. Weiteres Thema ist die Wirtschaft, insbesondere wie die EU der mächtigen Konkurrenz aus China auf dem Weltmarkt begegnen kann. Zurzeit jagt ein Gipfel den nächsten. Erst gestern war in Frankreich der G7 Gipfel zu Ende gegangen, ein Treffen von 7 großen Industrienationen. Wer mit der Bahn zwischen Berlin und Hannover oder Nordrhein-Westfalen unterwegs ist, muss ab Herbst mit deutlich längeren Fahrzeiten rechnen. Die Bahn hat mitgeteilt, dass Züge für die Strecke ab Oktober 60 bis 80 Minuten länger brauchen werden. Der Grund: Gleise und Weichen werden saniert, Bahnhöfe modernisiert. Das Ganze wird planmäßig 1 Jahr und 2 Monate dauern. Einige Regionalverbindungen werden in der Zeit mit Bussen ersetzt. Um pünktlicher und zuverlässiger zu werden, modernisiert die Bahn zurzeit stark befahrene Strecken. Berlin-Hannover ist mit mehr als 2200 Kilometern eine besonders lange Achse. Länger ist nur Berlin-Hamburg. Hier wurde die Sanierung vor wenigen Tagen beendet.
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2: Vor allem für gläubige Katholikinnen und Katholiken ist das Austeilen der Hostie ein wichtiger Teil des Gottesdienstes. In Kuba werden die kleinen runden Scheiben aus Mehl und Wasser langsam knapp. Damit die Gläubigen nicht ohne auskommen müssen, gibt's Hilfe aus Panama und Puerto Rico. Die katholische Kirche dort hat insgesamt mehr als 330.000 Hostien nach Kuba geschickt, als Zeichen der Solidarität, wie sie sagt. Hintergrund für die Engpässe ist die allgemeine Versorgungskrise in Kuba, die viele Lebensbereiche betrifft. Die Lage ist in den letzten Monaten noch mal schlimmer geworden. Unter anderem sind Benzin und Gas knapp und immer wieder fällt der Strom aus. Das alles hat auch Auswirkungen auf die Produktion von Hostien. Die findet in Kuba in einem Kloster statt.
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2: Es wird heiß, 25 bis 33 Grad sind drin, am Oberrhein sogar bis 36 Grad. Etwas frischer wird es nur an den Küsten. Und im Nordosten kann es auch Wolken und Schauer geben. Sonst viel Sonne, abends kann es im Westen gewittern.
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0: Schönen Donnerstagmorgen zusammen.
1: Good morning. Was war da jetzt mit dem Cake? Cake around the corner oder irgendwie sowas?
0: Around the cake.
1: Around the cake.
0: Hier unser ehemaliger Nationalspieler, Weltmeister Christoph Kramer hat beim ZDF, der ist der Experte dort, gesagt, naja, das Spiel jetzt hier irgendwie bei Portugal, die haben around the cake gespielt.
1: Mhm. Also, around the cake. Also was könnte, also man hat nicht... Man hat die Kerze nicht ausgekriegt mit dem Ball oder was?
0: Deutschlandfunk Nova-Hörerin Tanja sagt, Around the Cake ist definitiv nur einer, das Krümelmonster.
1: Ah ja, der ist definitiv Around the Cake. Aber was könnte dieses Around the Cake bedeuten? Könnt ihr euch mal bitte reinmelden dazu? Wir brauchen eine Übersetzungshilfe. 0308503 8503.
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0: und Heartbreak.
1: Before the heartbreak.
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2: Nachwahl zum Unterhaus in Großbritannien heute. Das ist so ein Termin, der auf den ersten Blick nicht so wirklich spannend wirkt. Aber das ist er tatsächlich, weil ganz viel davon abhängt, nämlich die Zukunft von Premier Keir Starmer. Der ist ja eh ehrlich gesagt schon angezählt.
0: Schauen wir es uns genauer an mit Anne Zuber aus unserer Nachrichtenredaktion. Anne, worum geht's bei dieser Nachwahl denn heute?
3: Also die Wahl findet statt im Wahlkreis Makerfield, das ist im Nordwesten von England. Und zwar tatsächlich nur deshalb, um einen parteiinternen Konkurrenten von Starmer in Stellung zu bringen, Andy Burnham. Der ist Bürgermeister von Manchester und er hat bisher keinen Sitz im Unterhaus. Den braucht er aber, so ist es in Großbritannien, damit er für den Parteivorsitz bei Labour kandidieren kann, gegen Starmer und dann, das ist zumindest die Idee, Starmer möglicherweise auch als Premierminister beerben könnte. Und damit Burnham diesen Unterhaussitz bekommt, ist der bisherige Abgeordnete in Makerfield, Josh Simons, zurückgetreten, damit diese Neuwahl eben heute stattfinden kann.
0: Andy Burnham, was ist das so für einer?
3: Also er hat Wahlkampf gemacht, damit, dass er Politik für die einfachen Leute macht. Er verspricht zum Beispiel, die Lebenshaltungskosten zu senken. Außerdem setzt er sich ein für strengere Migrationspolitik. Und zum Abschluss des Wahlkampfs hat er vor einer Spaltung im Land gewarnt.
4: There is a path that carries on and makes Britain look more and more.
5: Da gibt es einen Weg, der Großbritannien immer mehr wie die USA aussehen lässt. Da wollen wir nicht hin, wo die Menschen nicht mehr miteinander sprechen können. Das ist nicht das Großbritannien, das ich kenne und liebe. Es gibt noch einen anderen Weg, dieses Land wieder ans Laufen zu kriegen.
3: Insgesamt hat Burnham einen Wahlkampf gemacht, der sehr auf ihn als Person zugeschnitten war und nicht auf seine sozialdemokratische Partei. Also zum Beispiel war auf den Plakaten gar kein Hinweis auf Labour.
0: Und wie sicher ist es, dass Burnham diese Wahl jetzt gewinnt?
3: Also in Umfragen liegt Labour zwar vor der rechtspopulistischen Partei Reform UK von Nigel Farage, allerdings nur knapp. Da spielt Labour vor allem in die Karten, dass neben Reform UK noch eine andere rechte Partei antritt, die noch radikaler ist als Reform UK. Und die nehmen sich quasi so gegenseitig die Stimmen weg, aber komplett sicher ist da noch nichts.
0: Und nach der Wahl, wie könnte es dann weitergehen mit Labour und vor allem auch mit Keir Starmer?
3: Das ist die große Frage. Der Druck ist groß, vor allem seit der Kommunalwahl im Mai. Da hat Labour deutlich verloren gegen Nigel Farage und seitdem haben auch schon mehrere Minister aus dem Kabinett aufgehört, aus Protest gegen Starmer. Der könnte selbst zurücktreten, das will er aber bis jetzt nicht. Er sagt, er will weitermachen.
6: We had an election 2 years ago, which we won with a landslide victory. To change this country. And that's what we're getting on and doing.
3: Also Labour habe vor 2 Jahren gewonnen, um das Land zu verändern, sagt Starmer. Und da will er jetzt weitermachen. Die Fraktion könnte auch eine Abwahl von Starmer organisieren. Burnham wäre dann ein Gegenkandidat, wenn er jetzt in Makerfield gewinnt. Aber auch der frühere Gesundheitsminister Wes Streeting, der vor kurzem zurückgetreten ist, hat schon gesagt, dass er gegen Starmer antreten will. Ob das dann klappt, ob einer von ihnen die nötigen Stimmen bekommt, das ist dann nochmal eine andere Frage.
2: Das ist auf jeden Fall spannend. In Großbritannien wächst der Druck auf Premierminister Keir Starmer. Infos dazu von Anne Zuber aus dem Deutschlandfunk Nova Nachrichten.

0: das hört sich irgendwie auch wie Treppenstufen an. Tempertrap.
1: Ja, hopp, hier weiter nach oben geklettert mit Matthias Wurms, 8,43.
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3: Auf der ganzen Welt werden immer mehr Rechenzentren gebaut, vor allem weil künstliche Intelligenz mehr Rechenleistung braucht. Greenpeace sagt, fürs Klima ist es relevant, wo diese Rechenzentren stehen. Die Umweltschutzorganisation hat beim Öko-Institut eine Studie in Auftrag gegeben. Da wurde untersucht, wie viele Treibhausgase durch den Energieverbrauch der Rechenzentren anfallen. Ergebnis: Wenn sie in Europa stehen, fallen weniger Treibhausgase an als in den USA oder China, weil die Rechenzentren dort oft mit Strom aus Kohle oder Erdgas betrieben werden statt mit Ökostrom. Den größten Treibhausgas-Fußabdruck haben die Amazon-Rechenzentren, über die laufen auch Netflix und Spotify. Die vier US-Unternehmen Amazon, Meta, Google und Microsoft verursachen laut der Studie zusammen 45% der weltweiten Rechenzentren Treibhausgase. Vorfahren des Menschen in Südafrika haben möglicherweise schon vor 1,8 Millionen Jahren Feuer genutzt. Das wäre mehrere hunderttausend Jahre früher als bisher gedacht. Ein Forschungsteam hat in einer Höhle am Rande der Kalahari-Wüste ein spezielles Brennmaterial entdeckt, nämlich Nahrungsreste von Eulen, sogenanntes Gewölle. Das ist das, was Eulen nach dem Fressen wieder hervorwürgen: winzige Knochen, Haare, Fell und anderes unverdauliches Material. Diese Reste wurden mit einem neuen Verfahren untersucht und dabei zeigte sich, dass sie etwa 1,1 bis 1,8 Millionen Jahre alt sind. Die Forschenden gehen davon aus, dass die Frühmenschen Feuer, das irgendwo zum Beispiel durch Blitzeinschlag entstanden war, in die Höhle getragen und es dort mit den leicht entzündlichen Gewölben in Gang gehalten haben. Das haben sie wohl gemacht, um Licht und Wärme zu haben. Es gibt keine Hinweise darauf, dass die Menschen das Feuer schon zum Kochen oder Braten genutzt haben und auch nicht, dass sie es schon selbst entzünden konnten.
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0: bisschen was zum Wegträumen an diesem Donnerstagmorgen. Au revoir, Simon, mit Somebody Who. 8.48 Uhr, hier gibt's ein kleines News-Update für euch.
1: Nach dem Gipfel ist vor dem Gipfel. Heute treffen sich nach G7 am Genfersee die Ministerinnen und Minister in Brüssel zum EU-Gipfel. Großes Thema da, das Geld, der EU-Haushalt für die nächsten Jahre und mögliche Verhandlungen für einen Waffenstillstand in der Ukraine und auch der Beitritt in die EU.
0: Das Drama um den mehrmals an der deutschen Ostseeküste gestrandeten Buckelwal kommt jetzt auf die Theaterbühne. Ja, am 11. Juli im Hamburger Hans-Deutsch-Theater. Es wird eine Mischung aus Performance geben, Konzert, Messe und öffentliche Selbstbefragung mit vielen Zitaten und Pressestimmen aus dieser Zeit. Titel des Abends: Die Hope stirbt zuletzt.
1: Oh Mann, zum ersten Mal wurde Bargeld nicht so viel benutzt wie Karte und Smartphone. Verbraucherinnen und Verbraucher haben letztes Jahr häufig wirklich bargeldlos bezahlt, also Scheine, Kleingeld, alles vielleicht gar nicht mehr besessen. Das ist das Ergebnis einer neuen Bundesbankstudie.
0: So, wir müssen über einen Kuchen sprechen und über ein Sprichwort zum Kuchen. Christoph Kramer, ehemaliger Fußballprofi, Fußballweltmeister, muss man ja auch sagen, und Buchautor, ist Experte zusammen mit Per Mertesacker beim ZDF. Und Per Mertesacker, der hat eine Zeit lang in Great Britain gekickt. Und dann meinte gestern Christoph Kramer, nachdem Portugal nur 1:1 gegen Kongo gespielt hat:
2: Sie spielen so ein bisschen around the cake, wie der Engländer sagen würde.
3: Da so ist sagt der Engländer das nicht. Nee, around the cake. Also das habe ich jetzt.
2: Also, Sie spielen also so ein bisschen around the cake, wie ich dachte, dass der Engländer sagen würde.
1: Also wenn man 1:1 spielt, spielt man around the cake. Also man spielt around the Tor oder was?
0: Oder halt also um Kuchen. Oder es ist halt ein Kuchen da und man spielt halt drumherum.
1: Man spielt um den Kuchen drumherum.
0: Ja, deswegen haben wir gedacht, ist es vielleicht das Sprichwort um den heißen Brei herumreden. Red nicht um den heißen Brei herum.
1: Aber macht man das beim Fußball?
0: Ja, da ist eigentlich wenig Brei auf dem Platz dann auch. Aber es gibt natürlich ein paar ganz gute Sprichwörter mit Kuchen. Ne, wenn der Kuchen redet, haben die Krümel Pause zum
1: Absolut.
0: Beispiel.
1: Absolut. Und deswegen wollen wir auch Martin dem Kuchen jetzt den Raum geben. Bei ihm ist es nämlich so, dass er sagt, also around the cake, das gibt es eigentlich gar nicht. Ich habe noch nie einen guten Stück Kuchen aus dem Weg gehen können.
0: Ja, guck mal, das ist das Problem. Er geht direkt drauf zu, direkt zur Kirsche.
1: Ja.
0: Und isst das auf. Man könnte auch sagen, Reden ist Silber und Kuchen ist Gold bei ihm.
1: Absolut. Er hat auch noch einen Songwunsch, den können wir ihn jetzt leider nicht erfüllen, aber wäre auf jeden Fall schön gewesen, ihn zu hören. Cake by the Ocean.
0: Guten Kuchentag.

0: und Tame Impala mit dem Never Ender.
1: Es ist 9 Uhr, es ist Zeit für die Nachrichten. Und das müsste Sarah Brückner sein?
2: Müsste.
1: Ah, da ist sie doch.
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2: Nach zähen Verhandlungen haben die USA und der Iran jetzt das Rahmenabkommen für ein Ende des Iran-Kriegs unterschrieben. Nach Angaben aus dem Vermittlerland Pakistan ist die Vereinbarung direkt in Kraft getreten. In einem ersten Schritt soll der Iran die Straße von Hormuz wieder öffnen, während die USA ihre Blockade von iranischen Häfen dort aufheben. Laut Pakistan soll es in der Schweiz morgen eine Zeremonie geben, mit der die Verhandlungen für ein dauerhaftes Friedensabkommen offiziell starten. Die jetzige Vereinbarung sieht ein Ende aller Kämpfe vor. Auch zwischen Israel und der Hisbollah-Miliz im Libanon. Außerdem sollen alle Sanktionen gegen den Iran aufgehoben werden. Details sollen in den längeren Verhandlungen besprochen werden. Nachdem die USA und der Iran ihre Vereinbarung unterschrieben haben, sind jetzt zwei Schiffe der deutschen Marine unterwegs Richtung Rotes Meer. Das hat Bundesverteidigungsminister Boris Pistorius bekannt gemacht bei einem Treffen mit seinen NATO-Kollegen in Brüssel. Laut ihm sollen sich das Minenjagdboot und das Versorgungsschiff für einen möglichen internationalen Einsatz zur Absicherung der Straße von Hormuz bereithalten. Sie waren dafür schon vor Wochen in Richtung Ägäis geschickt worden. Für den Einsatz in der Meerenge braucht es laut Pistorius aber noch die Zustimmung von Iran und Oman plus einen Beschluss vom Bundestag. Pistorius berät bei dem NATO-Verteidigungsministertreffen in Brüssel heute auch unter anderem über die Höhe der Ausgaben von den europäischen Mitgliedstaaten und Kanada für Verteidigung und Sicherheit. Beim letzten Gipfel hatte sich die NATO schon darauf geeinigt, dass die Mitglieder ihre Militärausgaben bis 2035 auf 5% der Wirtschaftsleistung pro Jahr steigern. Der britische Premier Keir Starmer steht seit Monaten politisch unter Druck, vor allem seit seine Labour-Partei bei den Kommunalwahlen im Mai heftige Verluste eingefahren hat. Auch parteiintern sind seitdem Forderungen laut geworden, dass Starmer für jemand anderes Platz machen sollte. Heute steht jetzt eine Nachwahl für das britische Unterhaus an, die potenziell Folgen für Starmer haben könnte. Es geht eigentlich nur um einen Sitz im Unterhaus. Bei der Abstimmung im Wahlkreis Makerfield in Nordwestengland tritt für Labour aber Andy Burnham an. Und der gilt als Starmers größter Rivale innerhalb seiner eigenen Partei. Es wird als so gut wie sicher gesehen, dass Burnham auch für den Parteisitz kandidiert, um Starmer als Premier abzulösen, sollte er gewinnen. Dafür braucht es eben den Sitz im Parlament. Der deutsche Konzern Bosch muss in den USA eine Millionenstrafe zahlen wegen Lieferungen an das chinesische Technologieunternehmen Huawei. Denn das steht wegen seiner Verbindungen zum chinesischen Staat und Sorgen vor Spionage oder Sabotage auf einer schwarzen Liste der US-Regierung. Das Handelsministerium der USA sagt, dass sich Bosch zu einer Strafzahlung von 36 Millionen Dollar bereit erklärt hat. Zwei ausländische Tochtergesellschaften von Bosch sollen zwischen 2020 und 2024 Sensoren und Software für Mobiltelefone an Huawei geliefert haben, ohne die dafür gebrauchte Ausfuhrgenehmigung zu haben. Bosch sagt, dass die Verstöße unbeabsichtigt waren.
3: Das Wetter.
2: Meist sonnig und trocken, nur im Nordosten sind Schauer möglich und später im Westen zum Teil kräftige Gewitter, maximal 26 bis 36 Grad.
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2: Puh, heiß.
1: Schönen Donnerstag zusammen. Das wird jetzt hier richtig, das klettert rauf, das Thermometer. Das habt ihr vernommen, sicherlich. Und kühle Orte sind irgendwie rar. Wald finde ich ja zum Beispiel immer auch ein Platz, wo man hingehen kann, wenn es zu heiß wird, wenn man Wald um die Ecke hat.
4: Ja, das finde ich sehr, sehr gut. Vielleicht trefft ihr ja auch den einen oder anderen da und macht dann so ein kleines Picknick im Wald oder so.
1: Das auch gut.
4: Ist eine gute Idee. Aber wie mache ich das denn im Job, ist die Frage. Da ist es super heiß, da ist vielleicht kein Baum oder zwei, drei, vier. Hitzefrei, das wär's doch. Warum haben wir keine Hitze frei? Wir müssen es klären.
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0: Weezer mit Island in the Sun. Da sind wir doch schon voll in der Sonne. 8:50. Guten Morgen.
1: Ja, Eincreme nicht vergessen. Heute bis zu 36 Grad möglich. Absolut super heiß. Vielleicht könnt ihr ins Freibad gehen oder am See chillen. Aber vielleicht denkt ihr auch, ich muss arbeiten. Ich sitze hier und schwitze mir einen ab im Büro oder auch im Homeoffice.
2: So ab 28 Grad wird es schon echt schwierig, weil das Büro einfach heiß war wie Sau.
0: So sah es bei Patty bei ganz heißen Tagen aus. Wie lässt sich das da aushalten? Und gibt es eigentlich hitzefrei für Arbeitnehmer? Das wollten wir wissen von Deutschlandfunk Nova-Reporterin Cornelia Braun. Und Cornelia, die hat sich so eine Art Barometer angeschaut.
3: Ja, ich habe da mal so ein kleines Stimmungsbarometer gemacht, bis zu welcher Temperatur denn noch Arbeiten so okay wäre und ab welcher Temperatur sie am liebsten hitzefrei hätten.
4: Eigentlich schon so ab 30, 31 Grad.
5: Ab 30 Grad. Ich bin selbst Spanier.
6: Also ich würde auch mit 27 dann sagen, ah nee, heute mache ich nichts mehr.
7: Ich liebe die Wärme. Für mich kann das ganze Jahr 30 Grad haben.
3: Wie ihr schon gehört habt, für ihn ist es super mit der Hitze. Für andere werden die nächsten Tage schon etwas zu heiß. Durch muss man leider trotzdem. Das sind jetzt die Bad News, denn hitzefrei hat man auf der Arbeit so nicht.
1: Das wäre auch richtig schön. Sorry Leute, ich komme heute nicht. Ich habe heute einfach hitzefrei. Aber der Arbeitgeber ist dann nicht fein raus, oder? Man muss sich schon noch um was kümmern bei Hitze.
3: Ja, nee. Also der Arbeitgeber hat da schon eine Pflicht, sich zu kümmern. Und die gilt auch, wenn es zu heiß ist. Konkret heißt das, ab 26 Grad Raumtemperatur soll er Maßnahmen treffen. Ab 30 Grad muss er das sogar. Und wenn es heißer als 35 Grad wird, darf in den Räumen nicht mehr gearbeitet werden. Das heißt aber nicht hitzefrei, sondern an einen anderen, kühleren Arbeitsplatz wechseln. Und für alle, die im Freien arbeiten, zum Beispiel auf der Baustelle, gelten noch andere Regeln. Da muss der Arbeitgeber zum Beispiel UV-Schutz zur Verfügung stellen.
0: Ja, und da wird es ja richtig heiß dann, ne, auf so einer Baustelle. Der Arbeitgeber muss also Maßnahmen treffen. Welche sind das denn? Was kann er machen?
3: Da kann er kreativ werden, wie zum Beispiel der Chef von Maximilian.
8: Wie zum Beispiel Klimaanlage, wie die Fenster, die dann auch geschlossen werden und nicht allzu viel Wärme reinbringen und kaltes Wasser, Abkühlung.
3: Oder dass man nicht zur allerheißesten Zeit im Büro hocken muss, also Gleitzeit wäre auch so eine Lösung. Und wenn es bei euch jetzt auch viel zu heiß ist, könnt ihr vielleicht euren Chef, euren Boss mal darauf aufmerksam machen und mal vorsichtig nachfragen, ob da sowas geht.
1: Was kann ich denn im Homeoffice machen?
3: Ja, da ist man auf sich selbst gestellt sozusagen, wie auch die Patty. Sie wohnt im ersten Stock, Südseite, heißt pralle Sonne den ganzen Tag.
4: Ich habe viel versucht. Ich habe Reflektionsfolie an den Fenstern und Jalousien. Aber wir haben zwei Rechner in diesem winzigen Raum laufen. Es ist wahnsinnig heiß. Das Beste, was wir jetzt machen konnten, war ein Deckenventilator.
3: Das ist schon mal gut, Ventilator. Max hat da einen anderen Hack. Dafür braucht es nur einen ganz kleinen Ventilator.
8: Und dann mache ich meine Eiswürfel vor dem Ventilator zu Hause. Natürlich in einem Art Becher, dass er auch schmelzen kann. Und dann auf mich, dann ist es schon mal eine kühle Prise.
3: Fand ich eine geile Idee und ich würde auch ein paar der Eiswürfel in mein Glas Wasser tun, weil viel trinken sollte man auch.
0: Ja, sehr gut. Auf jeden Fall über 1,5 Liter oder noch mehr an den Tagen, wo es richtig heiß wird. Was gab es denn sonst noch für kreative Vorschläge bei der Hitze?
3: Eine kalte Dusche nehmen. Und in München kann man auch gut in der Mittagspause mal in die Isar hüpfen oder den Eisbach im Englischen Garten. Aber wenn man die jetzt nicht vor der Haustür hat und auch vielleicht 9-to-5 im Büro arbeiten muss, dann kann man es ja vielleicht so wie Patty machen.
4: Also ich habe schon mit den Füßen im Pool gearbeitet im Garten. Der hilft.
3: Also natürlich nicht im Büro, sondern zu Hause im Homeoffice. Wenn man jetzt aber keinen Garten hat, dann vielleicht einfach ein kleines Fußbad in der Schüssel Wasser mit ins Office nehmen. Was haltet ihr davon?
1: Ich find's gut.
0: Ich finde, ja, ich weiß nicht, ob ich die Füße von anderen, aber okay, gut, warum
1: gut,
0: nicht?
1: Ja. Kann ja, also für dich könnte man ja so ein Handtuch drüber legen. Also, also Leute, die Füße nicht sehen wollen. Aber grundsätzlich, stell dir mal vor, alle sitzen irgendwie im Office und jeder hat seine Füße da irgendwie in so einem kalten Fußbad. Habt ihr Ideen? Was macht ihr auf der Arbeit gegen die Hitze? Kommt ihr gut klar und wie kommt ihr noch besser klar?
9: 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Ariana Grande. 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

0: Whisper MC. Bei Deutschlandfunk Nova. 20 nach 9 haben wir und das ist gerade in den News.
1: Eigentlich wollte man es morgen in der Schweiz unterschreiben, das Rahmenabkommen für ein Kriegsende zwischen den USA und dem Iran. Jetzt ist aber ein Tag vorher schon passiert. Im Schloss Versailles in Frankreich, neben einer Waffenruhe, haben beide Seiten vereinbart, dass die Straße von Hormuz wieder für die Schifffahrt geöffnet werden soll.
0: Treibhausgase runter, bessere Anpassung an Klimafolgen, mehr Geld für die internationale Klimafinanzierung. Wie kann das gehen? Darum ging es 2 Wochen lang bei der UN-Klimakonferenz in Bonn, bei der sich tausende Fachleute über 200 Länder getroffen haben. Heute ist da der letzte Tag.
2: Southside!
1: Southside Festival und Hurricane, ihr wisst, die beiden Festivals laufen am Wochenende und mehr Schattenplätze, Trinkwasser, Sonnencreme umsonst soll es geben in Baden-Württemberg, in Neuhausen-Ubeck, beim SSF, beim Southside Festival. Heiße Temperaturen, es wird einer der heißesten Tage des Jahres erwartet da.
0: Morgen ist Freitag, das wisst ihr. Da stellen wir euch immer neue Musik vor. Und wenn wir jetzt nochmal zurückspulen, vor 2 Wochen haben wir euch diesen Song hier vorgestellt. Kitsch Creek, neues Album. Und da drauf ist dieser Song hier von Blumengarten noch wunderschön mitgesungen. Dieses Gut genug. Shirin David hat auch noch ein Part drauf. Und genau dieses Gut genug von Sänger Ryan, das geht wirklich weltweit viral.
1: Sängerin Lizzo hat zum Beispiel ein Lip-Sync-Video mit einem Ausschnitt geteilt. Da steht sie im Bikini auf einem Boot und ihre Message ist klar: Body Positivity. Du bist gut genug. Aber auch andere Millionen von Leuten legen diesen Soundtrack drunter unter ihre Videos digital. Wie dieser Typ auch.
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1: Ich glaube, das Ziel von ihm, der Erste zu sein, der laut in einem Flieger singt.
0: Er hat es auch nicht so ganz, das so richtig deutsch war es auch nicht. Die meisten singen auch irgendwie sowas wie Du bist Scoop Canoe oder irgendwie so, keine Ahnung. Die Band selber, also Blumengarten, werden jetzt auch ständig gefragt, angefragt von englischen Menschen, die sagen, könnt ihr mal bitte im Interview erklären, worum es geht?
4: What does Du bist Gott in Goon mean in English?
5: It means du bist gut genug means you are good enough. Like pretty much one-to-one translation.
0: Ja, one-to-one translation. Also eigentlich gar nicht so schwer. Mhm. Sie sind aber trotzdem total geflasht, was da gerade passiert. Also dieser Hype ist einfach Wahnsinn.
6: Das ist jetzt nicht, wonach wir streben, nach der großen internationalen Karriere. Es macht natürlich gerade super Spaß und wir sind super dankbar, sowas erleben zu dürfen. Das ist einfach ein einmaliger Moment und so versuchen wir es auch zu behandeln und zu würdigen.
0: Andere Cover gibt es auch. Es gibt eine finnische Version zum Beispiel. Ganz viele wunderschöne Akzente hört man da. Am besten gefallen mir aber die Verarsche-Versionen. Zum Beispiel dieser Typ hier steht an einem Buffet. Du musst dir vorstellen, du bist im Hotel oder irgendwo, ja? Es gibt alles in süß. Nur Süßkram ohne Ende. Und der dann so:
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0: Schon gut.
1: Aber wie er es trifft auch, ne? Wie er das intoniert, ist ja unfassbar gut.
0: I like it.
8: Du bist gut genug.
1: Da haben wir doch den Track. Kitsch Creek. Blumengarten und Shirin David.

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0: Ha! So klingt das Imposter-Syndrom bei Deutschlandfunk Nova. Lime Cordial habt ihr gerade gehört.
1: 39, halb 10 und so klingt Aglaya Dane mit den News. Hallo.
2: Hi.
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2: Nachdem die USA und der Iran ihre Rahmenvereinbarung für ein Kriegsende unterschrieben haben, sind jetzt zwei Schiffe der deutschen Marine unterwegs Richtung Rotes Meer. Das hat Bundesverteidigungsminister Boris Pistorius bekannt gemacht bei einem Treffen mit seinen NATO-Kollegen in Brüssel. Laut ihm sollen sich das Minenjagdboot und das Versorgungsschiff für einen möglichen internationalen Einsatz zur Absicherung der Straße von Hormuz bereithalten. Sie waren dafür schon vor Wochen in Richtung Ägäis geschickt worden. Für einen Einsatz in der Meerenge braucht es laut Pistorius aber noch die Zustimmung von Iran und Oman plus einen Beschluss vom Bundestag. Seit letztem Oktober gilt im Gazastreifen eine Waffenruhe zwischen Israel und der militant-islamistischen Hamas. Trotzdem hat es dort immer wieder Luftangriffe und Schusswechsel gegeben. Jetzt hat das von der Hamas kontrollierte Gesundheitsministerium gesagt, dass seit Beginn der Feuerpause mehr als 1000 Menschen durch israelischen Beschuss getötet worden sind. Das Ministerium unterscheidet bei den Zahlen nicht zwischen Kämpfern und Zivilisten. Der Krieg im Gazastreifen war im Oktober 2023 nach dem Terrorangriff der Hamas auf Israel losgegangen. In der Zeit seitdem wurden in dem Küstenstreifen laut den Angaben vom Ministerium insgesamt mehr als 73.000 Menschen getötet. Unabhängig überprüfbar sind die Zahlen nicht, international werden sie aber als weitgehend verlässlich angesehen. 10 Tage lang haben Delegierte aus fast allen UNO-Mitgliedsländern in Bonn die nächste Weltklimakonferenz vorbereitet. Heute geht das Treffen zu Ende. Rund 6.500 Delegierte aus Politik, Wissenschaft und Wirtschaft haben Vorschläge ausgearbeitet, wie der weltweite Ausstoß von Treibhausgasen weiter runtergefahren werden könnte. Über die Vorschläge soll im November bei der großen Weltklimakonferenz in Antalya diskutiert werden. Die Türkei als Gastgeber hat zum Beispiel angestoßen, mehr auf Strom zu setzen, etwa bei Autos und in Fabriken. So soll 2035 mehr als ein Drittel des weltweiten Energieverbrauchs durch Strom abgedeckt werden. Gerade ist es noch ein Fünftel.
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2: Indiens Metropole Mumbai könnte in den nächsten Wochen Probleme mit der Wasserversorgung bekommen. Die Behörden sagen jetzt, dass die wichtigen Stauseen nur noch zu etwa 10% gefüllt sind. Demnach können die Menschen nur noch rund 40 Tage versorgt werden. In Mumbai ist Anfang des Monats die Monsunzeit losgegangen. Normalerweise bedeutet das extrem viel Regen in der Region. Bis jetzt ist davon aber kaum was gekommen. Wetterfachleute erwarten die schwächste Monsunzeit seit mehr als 10 Jahren. Der Regen wäre nicht nur wichtig für die Trinkwasserspeicher, sondern auch für die Landwirtschaft. Mumbais Behörden haben inzwischen auf die angespannte Situation reagiert und die Wasserversorgung rationiert. Industrie und Handel müssen erstmal mit 20% weniger auskommen. Baustellen wurde das Wasser komplett gestrichen.
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2: Es wird heiß. 25 bis 33 Grad sind drin. Am Oberrhein sogar bis 36 Grad. Etwas frischer wird es nur an den Küsten. Und im Nordosten kann es auch Wolken und Schauer geben. Sonst viel Sonne. Abends kann es im Westen gewittern.
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1: Sind zu kritisch. Schönen guten Morgen zusammen.
0: Sagt der Gunther auf jeden Fall. Der hat geschrieben, liebe Leute, es ist der erste schöne sommerliche Tag und ihr fangt an, über Hitze und Hitzeschutzmaßnahmen zu diskutieren.
1: Ja, Gunther, den hast du vielleicht ein bisschen falsch verstanden an dieser Stelle.
0: Wir feiern schon auch die Sonne im Sommer.
1: Wir lieben das natürlich, nur weil wir einmal über hitzefrei diskutieren. Wir wollen ja nur hitzefrei haben, damit wir den Sommer noch mehr genießen können. Weißt du, wir freuen uns ja auf das gute Wetter. Und Entschuldigung, wenn das vielleicht im Unterton ein bisschen zu gekrittelt war von uns heute.
0: Also Lydia, die findet den Vorschlag gut, ja, dass wir sagen, hey,
1: Pause im Park,
0: Pause machen, rausgehen. Mhm. Du hast ja gesagt, im Wald ist es schön kühl. Sie macht es auch gerne. Sie geht in ihrer Pause im Büro gerne in den Park spazieren und beim Wetter, bei diesem Wetter kneipen.
1: Du kneipen, also ne, nicht
0: kalt,
1: das
0: kalt heiß,
1: nicht,
0: kalt heiß.
1: Ja, nicht das Trinken. Es, ne? Das muss man vielleicht nochmal sagen. Also nicht in eine Kneipe,
0: so,
1: sondern
0: Kneipe.
1: Eher. Da glaube ich, liebe Lydia, ist das nicht so, dass man dann eher noch schwitzt? Also kühlt man sich wirklich runter, weil eigentlich regt dieses Kneipen ja durch Blutung an und alles. Also
0: so.
1: Ich bin eher bei diesem Wetter für Seesternposition und gar nicht bewegen.
0: Im Kneippbecken im Kalten oder was?
1: Auch das, alle Viere von
0: das
1: sich strecken.
0: Das will ich sehen.
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0: Tanz durchs Zimmer, auch bei dem Wetter, ist auch richtig.
1: Zimmer 90, aber nur wenn der Ventilator läuft, bitte schön. Es ist 9.37 Uhr.
0: Ich habe mich, also verwirrende Dinge am Morgen, Leute, ich habe mich auch gefragt, wie kann das denn eigentlich sein? Da gibt es jetzt die Unterzeichnung dieses Rahmenabkommens zwischen den USA und dem Iran zum Kriegsende und dann hält das gleichzeitig US-Präsident Donald Trump in Schloss Versailles hoch, aber auch fast zeitgleich auf der anderen Seite Pezeshkian aus dem Iran das gleiche Dokument. Also haben sie es rübergefaxt, wie haben sie es gemacht? Das ist völlig verwirrend. Auf jeden Fall kann man festhalten, da wurde was unterzeichnet.
1: Gute Frage. Ganz viele Antworten zu diesem Thema gibt's von Anne Zuber aus den Nachrichten. Mit der haben wir heute Morgen nämlich schon geklärt, was das alles bedeutet.
2: Also erstmal ist wichtig, was es nicht heißt, nämlich das Ganze ist kein endgültiges Abkommen über ein Kriegsende, sondern damit stehen erstmal die Rahmenbedingungen fest, unter denen die USA und der Iran in der nächsten Zeit die Details aushandeln wollen. 60 Tage sind da erstmal für angesetzt. Die pakistanische Regierung, die in der Sache vermittelt hat, hat erklärt, dass mit dieser Unterzeichnung das Abkommen sofort in Kraft tritt. Das heißt unter anderem, sagt Pakistan, dass die Straße von Hormuz ab sofort wieder geöffnet wird. Also der Iran wird seine Blockade beenden, heißt es. Und auch die USA hören auf, die iranischen Häfen zu blockieren. Das soll jetzt schon passieren. Alles andere, was drinsteht in diesem Abkommen, sind aber Zielvereinbarungen. Also darüber müssen beide jetzt noch im Detail verhandeln.
1: Okay, was sind denn jetzt genau die Knackpunkte? Also worum wird es in den nächsten Wochen gehen?
2: Vorgesehen ist, dass der Krieg komplett beendet wird. Und zwar nicht nur der zwischen dem Iran und den USA und Israel, sondern auch der zwischen Israel und der Hisbollah-Miliz im Libanon. Und da geht schon los mit der Kritik, die viele Beobachter äußern. Denn Israel hat dieses Rahmenabkommen gar nicht mit unterschrieben. Könnte also sagen, wir halten uns nicht dran, beenden den Krieg im Libanon nicht. Außerdem verpflichten sich die USA, alle Sanktionen gegen den Iran aufzuheben. Da gibt es noch keinen genauen Zeitplan. Das muss ausgehandelt werden. Und der Iran verspricht, keine Atomwaffen zu bauen. Aber auch dazu steht im Vertrag jetzt nichts Endgültiges. Auch das wird jetzt verhandelt.
1: Okay, also vieles weiter unklar, oder?
2: Ja, zum Beispiel auch, was den Wiederaufbau im Iran angeht. Da steht jetzt im Abkommen was von einem privaten Fonds. 300 Milliarden US-Dollar. Bloß ist nicht wirklich klar, woher das Geld kommen soll. Denn die USA haben schon gesagt, wir steuern dazu nicht. Nichts bei. Die Golfstaaten können stattdessen zahlen. Von denen kam jetzt aber auch noch keine begeisterte Zusage. Was zum Beispiel gar nicht im Abkommen steht, ist, wie der Iran in Zukunft mit seinem Raketenprogramm umgeht und auch, was denn mit anderen Ländern und extremistischen Gruppen ist, mit denen der Iran verbündet ist. Auch da ist die Frage, ob er seine Unterstützung zurückfahren wird.
1: Jetzt lässt sich ja Donald Trump gerne als jemand feiern, der Kriege beendet. Wie wird das Abkommen in den USA aufgenommen?
2: Also nicht so positiv, wie der US-Präsident das wahrscheinlich gerne hätte. Von den Demokraten kommt Kritik, aber auch aus den eigenen Reihen von Trumps Republikanern, die sagen, die USA hätten zu viele Zugeständnisse gemacht und das Abkommen sei ein gutes Geschäft für den Iran, aber nicht für die USA. Viele Beobachter meinen auch, das Ganze löst eigentlich vor allem Probleme, die erst durch diesen Krieg entstanden sind. Und letzten Endes, vor allem wenn dieser Milliardenplan für den Wiederaufbau tatsächlich greift, geht das iranische autoritäre Regime eher gestärkt aus diesem Krieg hervor, statt geschwächt. Das sagen viele, ganz im Gegensatz eben dazu, dass Trump ja zu Anfang des Krieges eigentlich versprochen hatte, sich für die iranische Bevölkerung einzusetzen.
0: Die USA und der Iran haben ein Rahmenabkommen unterzeichnet und wollen ab jetzt über ein Kriegsende verhandeln. Die Infos dazu kam von Anne Zuber aus unserer Nachrichtenredaktion.

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1: Es ist 9:43 und das hier ist Matthias Wurms.
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3: Die Pest gab es schon in der Steinzeit und sie war damals tödlicher als bisher gedacht. Das zeigen Untersuchungen von Grabfunden aus Sibirien. Dort wurden vor rund 30 Jahren am Baikalsee und am Fluss Angara viele Gräber entdeckt, die mehr als 5.500 Jahre alt waren. Und schon damals wunderten sich Forschende, dass unter den Toten so viele Kinder waren, die offenbar in einem kurzen Zeitraum gestorben waren. Ein internationales Forschungsteam hat jetzt eine Antwort gefunden. Es hat in den Zähnen vieler Leichen den Pesterreger nachgewiesen. Bisher waren die ältesten Nachweise von Pesterregern rund 5.300 Jahre alt. Die waren aber weniger gefährlich, denn diesen Erregern fehlten bestimmte Gensequenzen, die dafür sorgen, dass die Beulenpest besonders schwer verläuft und dass sie sich, wie im Mittelalter, besonders schnell über Flöhe und Nagetiere verbreitet. Die jetzt gefundenen Erreger wurden zwar wohl auch von Mensch zu Mensch übertragen, aber sie besitzen ein sogenanntes Superantigen, das diesen alten Erregerstamm schon hochgradig tödlich machte. In der Toskana liegt das Chianti-Gebiet und das ist bekannt für seinen Wein. Rotwein eigentlich. Ein internationales Archäologie-Team schreibt jetzt im Journal of Archaeological Science aber, dass im Chianti-Gebiet vor 1 bis 2000 Jahren vor allem Weißwein angebaut wurde. Die Forschenden haben alte Traubenkerne analysiert aus der Zeit zwischen 300 vor Christus bis 1200 nach Christus und die meisten dieser Traubenkerne gehörten zu weißen Weinreben. Plus, die Reben hatten auch Verbindungen zu Reben in Frankreich und Ungarn. Da wurde also schon viel mit Züchtungen rumprobiert. Allerdings gab es auch damals in der Chianti-Region wohl neben Weißwein auch Rotwein. Auch heute gibt es dort immer noch beides, allerdings jetzt deutlich mehr Rotwein.
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0: ich glaube, das ist eine Aufforderung an uns von Robin hier. Into the Sun, jetzt aber raus aus dem Studio.
1: Ja, genießt die Sonne und vor allem genießt Nick Potthoff in der Sonne. Den hört er nämlich gleich nach 10 Uhr. Jenny Gärtner und Thilo Jahn sind weg.
0: Wir sind morgen wieder da, keine Sorge. Tschüss.

0: Bosse, der letzte Tanz. 10 Uhr haben wir's. Sarah Brückner ist am Start. Hallo.
1: Brückner.
0: Auch für dich der letzte Tanz nochmal. Einmal die Nachrichtenlage von Sarah.
1: Hello.
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3: Nachdem die Rahmenvereinbarung zwischen USA und Iran für ein Ende des Kriegs unterschrieben ist, sollen sich Vertreter aus den beiden Ländern morgen in der Schweiz treffen. Laut dem Schweizer Außenministerium sollen auch Gesandte aus den Vermittlerstaaten Pakistan, Katar und weiteren Ländern dabei sein. Das Treffen soll der offizielle Start für Verhandlungen über ein dauerhaftes Friedensabkommen sein. US-Präsident Donald Trump und der iranische Präsident Masoud Pezeshkian hatten die Absichtserklärung letzte Nacht unterschrieben. Sie besagt, dass die Kämpfe an allen Fronten enden und die Straße von Hormuz wieder geöffnet wird. Die USA machen Zugeständnisse an den Iran, indem internationale Strafmaßnahmen aufgehoben werden sollen und es hohe Wiederaufbauzahlungen geben soll. Wie das iranische Atomprogramm dauerhaft aussehen soll, dürfte ein Knackpunkt in den anstehenden Verhandlungen werden. Unklar ist auch, ob Israel seine Angriffe auf die Hisbollah-Miliz im Libanon einstellen wird. Nachdem die USA und der Iran ihre Vereinbarung unterschrieben haben, sind jetzt zwei Schiffe der deutschen Marine unterwegs Richtung Rotes Meer. Das hat Bundesverteidigungsminister Boris Pistorius bekannt gemacht bei einem Treffen mit seinen NATO-Kollegen in Brüssel. Laut ihm sollen sich das Minenjagdboot und das Versorgungsschiff für einen möglichen internationalen Einsatz zur Absicherung der Straße von Hormuz bereithalten. Sie waren dafür schon vor Wochen in Richtung Ägäis geschickt worden. Für den Einsatz in der Meerenge braucht es laut Pistorius aber noch die Zustimmung von Iran und Oman plus einen Beschluss vom Bundestag. Pistorius berät bei dem NATO-Verteidigungsministertreffen in Brüssel heute auch unter anderem über die Höhe der Ausgaben von den europäischen Mitgliedstaaten und Kanada für Verteidigung und Sicherheit. Am Bundesgerichtshof geht es seit heute nochmal um den alten Schufa-Score, der aussagen sollte, wie kreditwürdig jemand ist. Einige private Kläger sind vor Gericht gezogen, weil sie von der Schufa genauere Infos dazu haben wollen, wie der Wert berechnet wurde. Vor dem Oberlandesgericht Dresden hatten ihre Klagen schon teilweise Erfolg. Das Gericht hat unter anderem eine Auskunft darüber verlangt, wie die Kriterien gewichtet wurden, die den Schufa-Wert der Kläger am stärksten beeinflusst haben. Die Schufa wehrt sich dagegen und argumentiert, dass schon erkennbar sei, welche Daten einfließen. Die Urteile aus Dresden beziehen sich noch auf den alten Schufa-Score. Seit März gibt es einen neuen, der transparenter sein soll. Seit fast 2 Jahren gibt es an den deutschen Grenzen wieder Kontrollen. Dagegen protestiert jetzt der Aachener Stadtrat. Der Rat hat am Abend eine Resolution verabschiedet, in der die Bundesregierung dazu aufgefordert wird, die Grenzkontrollen Ende September auslaufen zu lassen. Im Text heißt es, dass die Grenzregion Aachen besonders belastet ist. Vor allem Pendlerinnen und Pendler seien betroffen, genauso wie Besucher aus den Niederlanden und Belgien. An allen deutschen Grenzen wird seit Mitte September 2024 wieder kontrolliert. Das Bundesinnenministerium hatte das angeordnet, um die Zahl der unerlaubten Einreisen runterzuschrauben. Die EU-Kommission hat der Bundesregierung Anfang des Monats empfohlen, die Maßnahmen auslaufen zu lassen. Eigentlich sollen in der EU nur die Außengrenzen kontrolliert werden.
2: Das Wetter
3: ist meistens sonnig und trocken. Im Nordosten sind Schauer möglich und später im Westen zum Teil kräftige Gewitter. Maximal 26 bis 36 Grad.
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0: Heute fühle ich's, was sie da machen bei der Fußball-Weltmeisterschaft. Da gibt's ja alle 20 Minuten eine Hydration Break, eine kleine Trinkpause. Die solltet ihr euch heute auch nehmen. Es wird in vielen Teilen Deutschlands schon sehr, sehr warm und sommerlich. Ich habe darum gebeten, die Sendung kurzfristig nach draußen zu verlegen. Weißt du, wie in der Schule früher, als man gesagt hat, können wir draußen Unterricht machen? Die Antwort damals wie heute war nein. Aber ist okay, wir machen es besser draus.
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0: Deutschlandfunk Nova ist hier. Seid ihr noch da? Es sind in Europa echt schon einige weg von X, früher Twitter, Social Media Plattform, die inzwischen ja Elon Musk gehört. Die Plattform hat hier in Europa Millionen Nutzer verloren, aber es sind auch sehr viele noch da, informieren sich da, sind aber gleichzeitig vielleicht genervt und denken, ja, was soll ich machen? Gibt keine guten Alternativen. Threads gibt's, okay, da ist man aber bei Meta, beim Facebook-Konzern oder Blue Sky, auch amerikanisch. Wie wär's denn mal mit einer Alternative aus Europa? Das verspricht das Social Network W aus Schweden, Social Network W Social. Tech-Reporterin Martina Schulte, mit der spreche ich drüber. Was genau ist denn bei W Social als jetzt zum Beispiel bei X?
1: Ja, wie du gerade schon gesagt hast, Europa, das ist einfach die Kernbotschaft. Also laut den Machern soll W Social eine Plattform mit europäischen Regeln sein. Also mit Datenschutz, mit wenig Tracking, ohne Bots und gehostet auf europäischen Servern. Und dieser ja sehr gemeinwohl klingende Anspruch, der drückt sich auch im Logo aus. Also dieses W steht demnach für We, also wir. Ne? Mm. Und eine weitere Besonderheit von W ist eben, dass dort nur verifizierte menschliche UserInnen über 18 mitmachen
0: dürfen. Ah, okay. Aber ich meine, wie wollen die das hinbekommen?
1: Richtig, mit Ausweiskontrollen. Also nur wenn du deinen Pass oder dein Perso zeigst, bekommst du einen Account. Die Verifizierung läuft dabei über eine eigene App namens W-Identify. Die musst du nur runterladen und dann deinen Pass, dein Perso einscannen. Ging recht fix, als ich das gestern gemacht habe. Aber ich frage mich natürlich schon, wie viele User diesen Aufwand für ein weiteres Social Network betreiben werden. Da würde ich jetzt erstmal ein Fragezeichen dran machen.
0: Ja, auf jeden Fall. Das ist ja immer eine extra Hürde. Und heißt das, dass ich W nur mit einem, also mit meinem echten Namen nutzen kann?
1: Nee, also du kannst auch ein Pseudonym benutzen. Deine vollständige Identität, die wird aber nicht preisgegeben, wenn du das nicht willst. Es geht einfach nur darum, dass für die Plattform nachvollziehbar ist, wer für die Inhalte verantwortlich ist. Mhm. Ja. Und seit gestern läuft also nach einer Beta-Phase der offizielle Testbetrieb. Es gibt aber noch eine Warteliste, die Stück für Stück abgearbeitet wird. Das heißt, es kann unter Umständen, wenn du da mitmachen willst, noch ein paar Tage dauern, bis du drin bist.
0: Ich meine, zum Glück habe ich dich, du bist schon dabei. Dann kannst du es mir nämlich sagen. Wie sieht's denn da so aus?
1: Naja, also optisch wirklich so wie bei X oder Blue Sky mit einer Timeline, die man nach unten scrollen kann. Als erste Nutzer habe ich zum Beispiel den Postillon gesehen oder das Tech-Magazin Heise. Ah. Dann sind da prominente EU-Politiker wie Ursula von der Leyen oder der Präsident des Europäischen Rates, Antonio Costa. Dazu dann ja die üblichen Verdächtigen, ne? Bekannte Journalisten, Comedians, Influencer. Sarah Bossetti habe ich zum Beispiel gesehen.
0: Ja, okay, also Leute, die einfach dann immer schnell dabei sind bei sowas. Um was für Themen geht's denn da so?
1: Also da gibt es halt diesen Topic What's Hot, da werden halt aktuelle Diskussionen sozusagen gefeatured. War, als ich jetzt geschaut habe, zum Beispiel die Verschärfung des europäischen Asylrechts, wurde mir wahrscheinlich angezeigt, weil ich gesagt habe, ich interessiere mich für Politik. Mhm. Habe aber auch Posts gesehen, wo jemand einfach nur die Gemüseernte aus seinem Garten gezeigt hat. Ja. Und manche Accounts, die haben schon so um die 30.000 Follower und das liegt eben daran, dass WeSocial das offene AT-Protokoll nutzt und das heißt, dass man über AT-kompatible Plattformen hinweg agieren kann. Das heißt, du kannst zum Beispiel deinen Blue Sky Account zu W mitnehmen, kannst auch mit Blue Sky Inhalten da interagieren. Ah. Und diese Nähe zu Blue Sky, die hat aber im Vorfeld aber auch schon wieder Kritik ausgelöst, dass W im Prinzip ein Netzwerk für die woke linke Bubble sein wird.
0: Stimmt es?
1: Die Macher sagen nein, es seien alle Schichten und Lager willkommen, explizit auch eine Alice Weidel. Und es soll aber zum Beispiel keine Blocklisten geben, wie bei Blue Sky, also wo du quasi ein ganzes politisches Lager wegfiltern kannst, wenn du nichts von denen hören willst. Das sagt zumindest die Gründerin und CEO von W Social, die heißt Anna Zeiter, die ist Juristin, ehemalige Datenrechtlerin. Ja, und im Beirat und Management sitzen noch andere illustre Leute, wie zum Beispiel der frühere Wirtschaftsminister Philipp Rösler.
0: Ach, krass.
1: Gleich zwei ehemalige schwedische Minister. Und finanziert wurde das Ganze von einem internationalen Netzwerk von Investoren aus 15 Ländern, darunter unter anderem führende Führungskräfte von Unternehmen wie Spotify und Ericsson. Das heißt, da ist viel europäischer Wille und europäisches Geld dahinter, endlich mal ein europäisches Social Network an den Start zu bringen und quasi noch unabhängiger zu werden von den USA.
0: Ja, jetzt die große Frage, wird das auch klappen?
1: Tja, das werden die nächsten Monate zeigen. Ich wünsche den Machern natürlich das Beste. Aber ich bin auch skeptisch, denn ich habe schon viele Ex-Insta-Facebook-Alternativen gesehen, die einfach nicht über die kritische Masse rausgekommen sind. Und ich frage mich halt natürlich auch, wie wollen die das eigentlich langfristig finanzieren?
0: Ja.
1: Denn die Accounts, die sollen ja vorerst kostenlos sein. Und für mich ist zum Beispiel eine spannende Frage, was von diesen hehren europäischen Gründungsgrundsätzen bleibt, wenn die beteiligten Investoren irgendwann mal Geld verdienen wollen?
0: Es ist eine neue Alternative zu X auf dem Weg, eine Alternative aus Europa. Das Social Network W Social aus Schweden versucht sich einmal dran. Ob das was werden kann, was da so der Stand ist, hat uns Martina Schulte hier erklärt.
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0: Charlie XCX, Spring Summer 26. Wenn ihr nach der Arbeit nach Hause kommt, wie geht's euch da? Habt ihr Bock, noch Sachen zu machen, zum Sport zu gehen, Freunde zu treffen? Oder schleppt ihr euch auf die Couch? Schlechte Laune, gar nichts geht mehr. Vielleicht liegt's auch am Job. Aber wann ist dann der richtige Moment dafür zu sagen, ich fange nochmal neu an, ich mache was anderes? Und wie schafft man das? Marit hat das gemacht, ihren Job in der Schule gekündigt und sich nochmal auf die Suche gemacht. Aber sie sagt selbst, leicht war das nicht.
1: Mit Mitte 20, man kennt das ja auch von seinen Eltern, die sind gefühlt seit 30 Jahren im selben Beruf. Mit Mitte 20 haben die nicht nochmal gesagt, sie wechseln, sondern haben gefühlt schon ihr erstes Haus gebaut nach dem Motto. Und dann war es schon erstmal der Gedanke, kann man das noch machen? Sollte man das noch machen? Welche Risiken sind da? Ja.
0: Trotz der Zweifel bleibt Marit bei ihrer Entscheidung und steht dann vor der nächsten fetten Frage. Was kommt denn danach? Also Quereinstieg, Studium, Ausbildung. Und genau dafür entscheidet sie sich, für eine Ausbildung.
1: Ich habe auch lange gezweifelt, ob eine Ausbildung mit Mitte 20 nochmal so gut ist oder nicht. Und dachte dann, Mensch, dann beiß ich halt lieber in den sauren Apfel und mache nochmal die 2,5 Jahre eine Ausbildung. Weil so lange sind dann 2,5 Jahre nun auch wieder nicht dafür, dass man hoffentlich dann die nächsten 20 Jahre daran arbeitet.
0: Die Ausbildung macht Marit in der Versicherungsbranche. Und für sie war das die richtige Entscheidung. Aber was hilft uns eigentlich dabei, so eine Entscheidung zu fällen? Die Theologin und Coachin Sarah Momo, die hat da ein paar Tipps.
2: Ja, ist eine herausfordernde Situation, weil natürlich auch durch einen Jobwechsel sich im Leben ganz viel verändert. Und es ist einerseits Herausforderung, zeitgleich ist es aber auch eine wunderbare Einladung, nochmal zu überlegen, was macht mir denn auch eigentlich Spaß? Wie möchte ich mein Leben gestalten? Welche Stärken habe ich? Welche Fähigkeiten habe ich? Wo bin ich im Flow? Was möchte ich eigentlich in meinem Job an meinen eigenen Fähigkeiten und Stärken gern einbringen?
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0: LaRue, Cabin Fever, Deutschlandfunk Nova ist hier um 10.30 Uhr. Da wagen wir den Blick in die Welt hinaus. Mach mal an dieser Stelle mit Aglaya Dane. Hi Aglaya.
1: Hallo Nick.
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1: Zuerst mal drei Themen in kurz. Das Rahmenabkommen zwischen den USA und dem Iran für ein Ende des Kriegs ist unterschrieben und laut Vermittler Pakistan damit in Kraft. Jetzt soll erstmal die Straße von Hormus wieder öffnen. Morgen sind Gespräche von Vertretern der Länder in der Schweiz geplant. In Moskau ist nach ukrainischen Drohnenangriffen der Flugbetrieb an allen großen Flughäfen der russischen Hauptstadt vorübergehend eingestellt worden. Und nach dem G7-Treffen steht heute der nächste Gipfel an. In Brüssel kommen die EU-Staats- und Regierungschefs für zwei Tage zusammen. Auch da sollen das Iran-Abkommen und die Ukraine Thema werden, plus der EU-Haushalt für die nächsten Jahre.
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1: Ob Butter, Milch oder Obst, auch in Griechenland gibt es in den Supermärkten bei Alltagsprodukten teils eine große Preisspanne. Die Regierung will, dass die Menschen die Preise besser vergleichen können. Dafür hat sie jetzt eine Plattform freigeschaltet, auf der tausende Lebensmittel und Konsumgüter gelistet sind und was sie gerade wo kosten. Nach und nach sollen immer mehr Produkte dazukommen. Griechenlands Ministerpräsident sagt, dass die Menschen jetzt eine zentrale Möglichkeit haben, den günstigsten Preis zu finden. Die Regierung will sich die Preisentwicklung regelmäßig angucken und dabei auch genauer auf ausländische Firmen achten. Laut Regierung sollen die bald begründen müssen, wenn sie identische Produkte in Griechenland deutlich teurer verkaufen als in anderen EU-Ländern. In Pakistan ist der Schmuggel von Kraftstoffen in der Region Balochistan schon lange ein eigener Wirtschaftszweig. Durch den Iran-Krieg ist das noch mal mehr geworden. Das berichtet die BBC und hat vor Ort recherchiert. Demnach sind in Balochistan inzwischen tausende Spritschmuggler unterwegs. Die Region grenzt im Westen an den Iran und ist sehr arm. Die Schmuggler sagen, dass sie keine andere Verdienstmöglichkeit haben. Bei Temperaturen von um die 50 Grad ist der Job lebensgefährlich. Die Kanister können während der Fahrt platzen und explodieren. Immer wieder kommen Schmuggler so ums Leben. Durch den Iran-Krieg ist auch der Sprit in Pakistan noch mal teurer geworden und Schmuggelware attraktiver. Das geht aus Dokumenten hervor, die die BBC eingesehen hat. Darin fordern Ölkonzerne Pakistans Regierung auf, gegen den illegalen Handel vorzugehen. Es gibt Vorwürfe, dass der Schmuggel nur möglich ist, weil pakistanische Beamte gegen Schmiergeld ein Auge zudrücken. Südkoreas Fußballer waren gerade dabei, sich auf ihr nächstes Gruppenspiel vorzubereiten, am Freitag gegen WM mit Gastgeber Mexiko, als eine Drohne über dem Trainingscamp für Wirbel sorgte. Laut Medienberichten gibt es den Verdacht, dass das nicht öffentliche Training ausspioniert werden sollte. Südkoreas Spieler wollten sich gerade aufwärmen, als die Drohne auftauchte. Ein mexikanischer Soldat, der am Trainingscamp aufpasst, hat sie abgeschossen. Dem Bericht nach konnten die mutmaßlichen Täter die Drohne wieder einsammeln und damit abhauen. Südkoreas Fußballverband sagt, dass er die FIFA über den Vorfall informiert hat. Die will das Ganze untersuchen lassen.
2: Das Wetter.
1: Es wird heiß. 25 bis 33 Grad sind drin. Am Oberrhein sogar bis 36 Grad. Etwas frischer wird es nur an den Küsten. Und im Nordosten kann es auch Wolken und Schauer geben. Sonst viel Sonne. Abends kann es im Westen gewittern.
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0: Ihr habt Aglaya gehört. Es wird heiß. Vielleicht ist es euch auch aufgefallen. Vielleicht wart ihr schon mal draußen. Es wird heiß bleiben, auch die nächsten Tage. Sucht euch ein bisschen Erfrischung oder hört erfrischende Musik. Lickely, Happy Now. Danach Il Civetto.

0: Ist ja tatsächlich jetzt schon seit über 2 Jahren der Fall, dass Cannabis teillegalisiert ist in Deutschland. Matthias Wurms ist da. Hi Matthias.
1: Hi, grüß dich.
0: Hat man sich ja damals, da gab es ja so viele Befürchtungen, ne?
1: Ja, und, geht ja noch weiter. Also gibt's ja immer noch.
0: Gibt's ja so, immer noch. Wir sind ja auch noch nicht so weit wie andere Länder, muss man sagen.
1: Weil, ja, vielleicht auch gut so.
0: Da kann man in unsere Zukunft vielleicht ein bisschen schauen, ne?
1: Gucken wir mal.
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3: Um Cannabis gibt es seit zig Jahren immer wieder Streit nach dem Motto legal, illegal, scheißegal. Forschende haben jetzt im Fachmagazin The Lancet aufgeschrieben, wie sich unterschiedliche Regelungen auf den Konsum auswirken. Zum Beispiel in Uruguay in Südamerika. Das war 2013 das erste Land der Welt, das Cannabis vollständig legalisiert hat. Der Verkauf wird aber streng kontrolliert. Ähnlich wie bei uns in Deutschland können Erwachsene Cannabisprodukte in Apotheken kaufen oder unter bestimmten Bedingungen selbst anbauen. Das hat in Uruguay die Nutzung von Cannabis laut der Studie kaum verändert. Das gilt auch für Länder, in denen der Konsum von Cannabis nur entkriminalisiert wurde. Anders ist das in Kanada und in vielen Bundesstaaten der USA, wo Cannabis legal und kommerziell verkauft werden darf. Dort hat laut der Studie der Konsum der Droge zugenommen, das verkaufte Cannabis ist stärker geworden und es gibt auch mehr Menschen, die von der Droge nicht mehr loskommen und krank werden. In den USA konsumieren inzwischen mehr Menschen jeden Tag Cannabis als Alkohol. Ob die Zahl der Alkoholsüchtigen dadurch abgenommen hat, wurde nicht untersucht. Afrika ist besonders von der Erderwärmung betroffen und die meisten Länder dort können die Folgen nur schwer bewältigen. Das steht im neuen UNO-Klimabericht für Afrika, der heute vorgestellt wurde. Die Weltorganisation für Meteorologie geht davon aus, dass im vergangenen Jahr mindestens 13 Millionen Menschen in Afrika von Extremwetter und anderen Ereignissen betroffen waren, die im Zusammenhang mit dem Klimawandel stehen. Vor allem von Dürren und Überschwemmungen. Mehr als 3000 Menschen starben an den Folgen. Laut dem Bericht erwärmt sich Afrika schneller als die Erde insgesamt. Die Gletscher dort haben in den letzten rund 130 Jahren mehr als 90% ihrer Fläche verloren. Der Meeresspiegel ist an einigen Küsten Afrikas stärker gestiegen als im globalen Schnitt und die Wirbelstürme im Indischen Ozean sind heftiger geworden. Dazu kommt, nur 4 von 10 Ländern in Afrika haben Frühwarnsysteme für Extremwetterereignisse. Deshalb sind die Folgen oft verheerend. Das Robert-Koch-Institut hat mehr als 27.000 Menschen in Deutschland gefragt, wie gestresst sie sich fühlen. Jede 5. Person hat angegeben, dass sie besonders viel Stress empfindet. Die Befragung wurde 2024 gemacht. Vor allem Frauen fühlten sich besonders gestresst und Leute im Arbeitsleben und Menschen mit niedrigen Bildungsabschlüssen. Besonders im jungen Erwachsenenalter ist der Stress hoch, mit dem Alter nimmt er ab. Das Robert-Koch-Institut hat auch gefragt, wie die Menschen mit Stress umgehen. Wer ihn verdrängte, verstärkte das Problem eher. Eine Hilfe ist dagegen, aktiv nach Lösungen zu suchen oder andere um Hilfe zu bitten. Menschen mit höheren Bildungsabschlüssen haben laut der Befragung mehr Möglichkeiten, gegen Stress anzugehen.
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0: Donald Trump im Deutschland-Trikot. Das ist eine Vorstellung, die muss ich bei dieser WM auch erstmal verarbeiten. Er hat eins geschenkt bekommen von Bundeskanzler Friedrich Merz. Ihr seht die Bilder, alle Staatschefs da vor der wunderschönen Kulisse vom Genfersee. Trump mit Macron am Rumkumpeln. Der G7-Gipfel in Evian, der hat auf jeden Fall für schöne Bilder gesorgt. Das kann Frankreich richtig gut. Ist politisch auch so viel rumgekommen oder sind so kleine Runden von ein paar Mächtigen irgendwie aus der Zeit gefallen? Also Kanzler Friedrich Merz, der ist zufrieden.
1: Das Verhältnis ist gut, sehr ordentlich gewesen, auch hier produktiv. Wir sind auseinandergegangen mit einer Einigkeit untereinander, den G7-Staaten, europäisch, atlantisch, Japan, wie ich es im letzten Jahr nicht wahrgenommen habe und wie es auch das ganze Jahr dazwischen nicht war.
0: Angela Ulrich, die war als Journalistin mit dabei und auch sie sagt, das waren nicht nur schöne Bilder.
2: Also die Bilder strahlen, völlig richtig, aber dieses Unterhaken wirklich der G7, dass die nochmal gezeigt haben, Europa ist nicht so weit weg von den USA, sondern Donald Trump versucht zumindest dabei zu bleiben, weil er auch ein eigenes Interesse hat, dass die Europäer ihn im Iran unterstützen, klar. Aber das ist schon was, was hier ausstrahlt von diesem Gipfel von Evian. Und da, finde ich, hat der Kanzler recht, dass das mehr zumindest zur Sprache kam und mehr ausstrahlte als in der Zeit zwischendurch.
0: Man sieht ja immer die Bilder mit allen und fragt sich, wie sollen so große Gesprächsrunden eigentlich produktiv funktionieren. Aber gerade die anderen Gespräche, die ohne Protokoll, so nebenbei, unter 4 oder 6 Augen, das sind die, die besonders wichtig seien.
2: Das passiert dann auch auf diesen Gipfeln. Also da geht auch inhaltlich eine Menge und man hat ja eben auch Donald Trump an Bord gehalten, was die G7 unbedingt wollten, dass er nicht wieder ausschert, nicht wieder früher abreist und am Ende jetzt ja in der Nacht in Versailles auch noch sogar eine Erklärung zum Iran unterzeichnet.
0: Ja. Trotzdem, G7, das sind ja nur Deutschland, Frankreich, Italien, Japan, Kanada, das Vereinigte Königreich und die USA. Ist es noch zeitgemäß? So ein elitärer Kreis aus 7 mächtigen Staatsmännern, die sich über Weltpolitik austauschen 2026, sind ja nicht mal die 7 größten Wirtschaftsmächte. Das hat offensichtlich auch G7 begriffen und deswegen waren auch mehr als nur diese 7 eingeladen.
2: Indien zum Beispiel, Brasilien, also globaler Süden und auch wirklich wichtige Wirtschaftsmächte, auch Ägypten oder Kenia, Südkorea, das waren die offiziellen Partnerländer und auch aus dem Nahen Osten, wegen auch der brenzligen Lage, da hat man ja Katar zum Beispiel und die Emirate mit am Tisch gehabt. Also man versucht auf der einen Seite untereinander die G7 an sich ein neues Verständnis plus dann nochmal andere mit an Bord zu holen und zumindest bei diesem Treffen, das passiert nicht immer, aber bei diesem Treffen scheint das Ganze ja ganz gut geklappt zu haben.
0: Also kein G7 mehr so richtig, sondern eher ein G7 Plus, damit es nicht so ganz alt wirkt. Das hat uns Angela Ulrich erklärt, hier bei Deutschlandfunk Nova.

0: Tira Savage und Skepta on the low. Bei Deutschlandfunk Nova, wir haben es in wenigen Sekunden. 11 Uhr. Das heißt, wir schauen auf die aktuelle Nachrichtenlage. Was ist so los an diesem Donnerstag? Das erzählt uns Timo Oberhauser. Hi Timo.
1: Tag Nick.
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3: Nachdem die Rahmenvereinbarung zwischen USA und Iran für ein Ende des Kriegs unterschrieben ist, sollen sich Vertreter aus den beiden Ländern morgen noch trotzdem in der Schweiz treffen. Laut Schweizer Außenministerium sollen auch Personen aus den Vermittlerstaaten Pakistan, Katar und weiteren Ländern dabei sein. Das Treffen soll dann der offizielle Start für Verhandlungen über ein dauerhaftes Friedensabkommen sein. US-Präsident Donald Trump und der iranische Präsident Masoud Pezeshkian hatten die Absichtserklärung letzte Nacht unterschrieben. Sie besagt, dass die Kämpfe an allen Fronten enden und die Straße von Hormus wieder geöffnet wird. Die USA machen Zugeständnisse an den Iran, in dem internationale Strafmaßnahmen aufgehoben werden sollen und es hohe Wiederaufbauzahlungen geben soll. Wie das iranische Atomprogramm dauerhaft aussehen soll, dürfte ein Knackpunkt in den anstehenden Verhandlungen werden. Seit knapp 2 Jahren gibt es eine bundesweite Hotline, bei der Kommunalpolitikerinnen und Politiker Hilfe bekommen, wenn sie zum Beispiel beleidigt oder bedroht wurden. Jetzt hat das Bundesinnenministerium ein erstes Fazit gezogen. Laut einem Sprecher haben sich bisher 320 Leute aus der Politik beraten lassen. In den meisten Fällen ging es um Beleidigung oder um Falschinformationen, die über die Personen verbreitet wurden. Landräte und Bürgermeisterinnen bekommen bei der Hotline konkrete Anlaufstellen genannt, zum Beispiel bei Sicherheitsbehörden und der Justiz und auch Angebote, wenn sie psychologische Hilfe wollen. Das Bundeskriminalamt hat letztes Jahr fast 5.800 Straftaten gegen Amts- und Mandatsträger registriert. Seit letztem Oktober gilt im Gazastreifen eine Waffenruhe zwischen Israel und der militant-islamistischen Hamas. Trotzdem hat es dort immer wieder Luftangriffe und Schusswechsel gegeben. Jetzt hat das von der Hamas kontrollierte Gesundheitsministerium gesagt, dass seit Beginn der Feuerpause mehr als 1.000 Menschen durch israelischen Beschuss getötet worden sind. Das Ministerium unterscheidet bei den Zahlen nicht zwischen Kämpfern und Zivilisten. Der Krieg im Gazastreifen war im Oktober 23 nach dem Terrorangriff der Hamas auf Israel losgegangen. In der Zeit seitdem wurden in dem Küstenstreifen laut den Angaben vom Ministerium insgesamt mehr als 73.000 Menschen getötet. Unabhängig überprüfbar sind die Zahlen nicht. Ein Transport mit Atommüll aus Großbritannien ist in Schleswig-Holstein angekommen. Es war der voraussichtlich letzte Transport mit radioaktiven Abfällen auf der Aufbereitungsanlage Sellafield. Er ist jetzt in einem Zwischenlager am ehemaligen Kernkraftwerk Brockdorf. Die zuständige Gesellschaft für Nuklearservice sagt, dass die insgesamt 7 britischen Castor-Behälter zusammen mit anderem Atommüll in Brockdorf bleiben sollen, bis es in Deutschland einen Ort für die Endlagerung gibt. Dass der Atommüll überhaupt aus Großbritannien rübergebracht werden musste, liegt daran, dass sich Deutschland rechtlich dazu verpflichtet hatte. Der Abfall besteht aus Überresten von Brennelementen aus deutschen Atomkraftwerken, die in England aufbereitet wurden.
2: Das Wetter.
3: Meistens sonnig und trocken, bis 36 Grad sind drin. Im Norden und an den Küsten da ein bisschen kühler und da kann es auch mal den ein oder anderen Schauer geben.
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0: Also vielleicht einfach von Eiskaffee um 11 gönnen. Bei den Temperaturen, es ist gerechtfertigt. Kommt gut durch die Hitze an diesem Donnerstag. Wir begleiten euch natürlich gern.
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0: Olivia Rodrigo ist das. Und gleich gibt es hier noch Anoki und Lizzo für euch. Über 30 Millionen Menschen engagieren sich in Deutschland ehrenamtlich. Viele über viele Jahre. Und das, es gibt ein Event, was gerade läuft, das sehr auf Menschen angewiesen ist, die freiwillig helfen. Die Special Olympics, Nationale Spiele Saarland 2026. Das ist nicht weniger als das größte Multisport-Event Deutschlands in diesem Jahr für Menschen mit geistiger Behinderung. Unser Reporter Philipp Wegmann, der ist vor Ort und hat eine Volunteer getroffen.
1: Hallo und guten Morgen. Ich versuche mir jetzt ein bisschen Gehör zu verschaffen.
2: Sandra Damm ist seit 2014 als Volunteer bei Special Olympics Deutschland mit dabei.
1: Michael und Andreas sind schon bei der Leichtathletik direkt.
2: Seit 2022 als Key-Volunteer, erkennbar an den schwarzen T-Shirts. Also eine Freiwillige mit Schlüsselaufgaben.
3: Das heißt, dass ich 14 Volunteers unter mir habe, die ich koordinieren darf für die Athletensprechenden, die bei Siegerehrungen eingesetzt werden oder zu Presseterminen begleitet werden oder ja, repräsentative Pflichten wahrnehmen. Ich bin hauptsächlich für Miri zuständig, die Vizepräsidentin ist, darf aber auch Dennis begleiten, den ich ja schon seit 12 Jahren kenne und der jetzt Vizepräsident ist. Da freue ich mich auch sehr drauf.
2: Dennis, das ist Dennis Melentin. Normalerweise arbeitet er in der Küche der Lichtenberger Werkstätten. In seiner Freizeit ist er Athletensprecher. Er vertritt also das Interesse der Athletinnen und Athleten innerhalb der Special Olympics Deutschland und ist gleichzeitig auch Vizepräsident des Vereins. Heißt, er hat viele Pressetermine. Dennis erklärt, warum Sandra und ihre Arbeit so wichtig sind.
4: Unsere Athletensprecher brauchen Personen, die sie begleiten, wo sie Vertrauen haben, auch wenn sie die Person gar nicht kennen. Sandra ist so einer. Ja, würde ich eiskalt alles anvertrauen. Also sie ist echt eine aufgeschlossene Frau, sehr lieb und nett und ja, ist auf jeden Fall eine ganz liebe. Sie unterstützt die Athleten, sie passen darauf auf, dass die Athleten ihre Ruhebereiche haben, ihre Ruhezonen haben, dass sie nicht unbedingt in stressige Situationen raten oder unangenehme Fragen zum Beispiel von der Presse gestellt bekommen. Dafür sind die Volunteers dann gut geschult und das ist auch enorm wichtig für die Athleten natürlich.
2: Sandra ist eigentlich Vollzeit angestellt bei einer Krankenversicherung. Special Olympics macht sie in ihrer Freizeit. Heißt, eine Woche Urlaub nehmen für das Ehrenamt. Sie sieht vor allem zwei Punkte, weshalb sie sich seit Jahren gerne diese Zeit nimmt.
3: Also was mich immer wieder fasziniert bei Special Olympics ist, dass man im Team arbeitet, obwohl man nie vorher zusammengearbeitet hat. Man versteht sich oftmals auch ohne Worte und was auch ein ganz, ganz, ganz großer Pluspunkt ist, die Herzlichkeit der Athleten und Athletinnen. Ich bin immer der Ansicht, wir bräuchten eigentlich gar keine Inklusion, wenn wir jeden so nehmen würden, wie er ist.
2: Insgesamt gibt es ca. 2500 Volunteers und das in den unterschiedlichsten Bereichen. Von der Hilfe beim Catering über Einweisung an Parkplätzen bis zur Tätigkeit als Manager der Sportstätten oder eben Athletenbegleitung. Dennis ist auch Radsportathlet und weiß genau, warum die Volunteers so wichtig für diese Veranstaltung sind.
4: Sie prägen das Gesicht der Spiele allgemein. Sie zeigen sich, sie sind überall präsent, sie repräsentieren die Athleten teilweise mit, was enorm wichtig ist. Und da sind Volunteers unverzichtbar. Immer ran mit Volunteers.
1: Dann schicke ich euch jetzt in die Welt hinaus und wünsche euch allen einen wunderschönen Tag. Vergesst bitte nicht zu trinken und zu essen zwischendurch. Gerade trinken, es soll wohl, glaube ich, so wie ich gehört habe, Dennis sagte eben, heiß werden.
2: Beim nächsten Mal will Sandra wieder dabei sein, vermutlich 2027 bei den Landesspielen in ihrem Bundesland. Klassisch nach dem Motto der Special Olympics Deutschland, gemeinsam stark. Oder, wie Sandra auch immer für die Athletinnen und Athleten betont,
3: dabei sein ist alles. Also man muss nicht gewinnen, man ist schon Gewinner wenn man schon dabei ist.
0: Philipp Wegmanns Beitrag über Volunteers bei den Special Olympics Germany. Er war für uns am Start. Die Special Olympics Nationale Spiele Saarland laufen noch bis zum 20. Juni in dieser Woche. Und Volunteers sind wichtig, sonst würden so Events gar nicht funktionieren.

0: mit Bitch. Und auch Lizzo hat auf ihren Socials einen Ausschnitt gepostet, wie sie den Song hier singt.
1: 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Du bist gut genug.
0: Du bist gut genug von Blumengarten und Kitschkrieg. Also wenn ihr auf TikTok oder Insta unterwegs seid, man hat doch den ganzen Tag einen Ohrwurm eigentlich, oder? Der Song wird gerade überall gefeiert, international auch, in den USA, in vielen Reels. Die Amis feiern den, wissen gar nicht, was da gesagt wird. Das hat auch Blumengarten selbst völlig geflasht.
2: Da ist damals ein Testreel von Kitschkrieg, damals vor 7 Tagen, ein Reel von Kitschkrieg viral gegangen in Amerika. Das hatte dann über Nacht 1 Million Views. Und ich weiß nur, dass der Dominik Falk das damals geliked hatte. Das ist ein Sänger, den wir sehr feiern. Und da war schon so ein bisschen, okay, das ist schon verrückt, dass der das überhaupt sieht. Und ja, dann war es einfach ein Schneeball und es wird immer größer und größer und größer.
0: Und es gibt natürlich das Internet und das macht Internet-Sachen und macht geniale Versionen aus diesem Song. Ich habe einen ganz neuen Ohrwurm statt Du bist gut genug, den mir ein Video gemacht hat, das auch zum heutigen Tag passt. Bei über 30 Grad, ihr habt vielleicht nicht so richtig Bock zu arbeiten. Es gibt eine Lösung.
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0: Leute, ich sitze wirklich.
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0: Seit Stunden habe ich diesen Ohrwurm. Es ist wirklich schlimm. Arbeitszeitbetrug wird die nächste Hitsingle, vielleicht ja auch vom Blumengarten.

0: Deutschlandfunk Nova ist hier. 11.30 Uhr haben wir es gleich. Aglaya Dane ist für uns am Start. Hi Aglaya.
1: Hallo.
0: Mit allem, was ihr wissen müsst aus der Welt.
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1: Erstmal drei Themen in kurz. Nach dem Abkommen zwischen den USA und dem Iran sind zwei Schiffe der deutschen Marine auf dem Weg Richtung Straße von Hormuz. Sie sollen sich dafür einen möglichen Einsatz zur Minenräumung bereithalten. In Moskau ist nach ukrainischen Drohnenangriffen der Flugbetrieb an allen großen Flughäfen der russischen Hauptstadt vorübergehend eingestellt worden. Und mehr als 320 Leute aus der Kommunalpolitik haben sich bisher bei einer bundesweiten Hotline Hilfe geholt, weil sie zum Beispiel beleidigt oder bedroht wurden.
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1: Dass künstliche Intelligenz mittlerweile auch eine große Rolle in Kriegen spielt, ist schon länger klar. Die USA haben jetzt bestätigt, dass sie für den Krieg gegen den Iran den KI-Chatbot Grok genutzt haben. Das steht in einer Stellungnahme des US-Justizministeriums, über die die Nachrichtenagentur AFP berichtet. Demnach wurde ein Programm, das auf Grok basiert, eingesetzt, um Attacken im Iran konkret bestimmen zu können. Innerhalb weniger Tage habe man so mehr als 2000 Ziele angreifen können. Rausgekommen sind die Details im Zusammenhang mit einer Umweltklage, bei der es um was ganz anderes ging. Eine Menschenrechtsorganisation wirft der KI-Firma xAI von Elon Musk vor, mit Gasturbinen einen Superrechners die Luft zu verschmutzen. Die US-Regierung stellt sich dabei auf die Seite von Musk und hat die Stellungnahme verfasst. Darin heißt es, die Klage gegen die KI-Firma bedrohe die nationale und wirtschaftliche Sicherheit der USA. Griechenland will einen besseren Überblick darüber bekommen, was an seinen vielen Stränden so abgeht. Oft gibt es da nämlich Regelverstöße. Zum Beispiel werden Dünen zerstört oder Liegestühle und Sonnenschirme kreuz und quer aufgestellt. Teils auch an Stellen, an denen gar keine sein dürfen. Die Politik will, dass mehr Verstöße aufgedeckt und bestraft werden. Laut griechischen Medien wird im Parlament über einen Gesetzentwurf dazu diskutiert. Unter anderem geht es darum, Strände bald auch stärker aus der Luft zu überwachen, mithilfe von Drohnen und dem Auswerten von Satellitenbildern. Wer spielt da eigentlich gerade gegen wen? Für Leute mit wenig Ahnung von Fußball kann es schon mal komplizierter sein, die beiden Teams auseinanderzuhalten. Für langjährige Fachleute sollte das dagegen kein Problem sein. Ein türkischer Fußballkommentator darf jetzt erstmal nicht mehr über die WM-Spiele berichten, weil er mit den Teams durcheinander gekommen ist. Minutenlang hatte er die Spieler von Neuseeland in schwarzen Trikots mit denen der Spieler des Irans in weiß verwechselt. Als dem Kommentator das aufgefallen war, hatte er sich während der Live-Übertragung entschuldigt. Trotzdem gab es vor allem im Netz viel Kritik für den Fehler. Auch der türkische Staatssender TNT nennt den Vorfall inakzeptabel, unter anderem, weil der Mitarbeiter 30 Jahre Erfahrung habe. Der Sender hat ihn aus dem WM-Berichtsteam geschmissen und will den Vorfall untersuchen.
2: Das Wetter.
1: Unter 30 Grad bleibt heute nur im Norden und an den Küsten. Da sind auch Schauer möglich, sonst viel Sonne und heiß. Im Südwesten sind bis zu 36 Grad drin.
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0: Einfach mal ein paar Minuten nicht aufgepasst, ne? Da hast du einen Traumjob, also viele Traumjob, Fußballkommentator, und verwechselst die Mannschaften. Zack, war's das. Ah, bitte.

0: loving someone. But I realized that it's maybe loving yourself, that Halo is self-love, that people are not gonna always be there for you. And you need to love yourself. Halo means self-love.
1: Baka, right here. For now.
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3: Autarke Fischfangeinrichtungen, sogenannte Fischsammler oder Logbojen, sind ein großes Problem für die Weltmeere. Wie groß hat ein internationales Forschungsteam jetzt zum ersten Mal umfassend untersucht? Fischsammler sind Flüsse, von denen Netze bis zu 100 Meter tief nach unten hängen. Die treiben frei durch die Meere und locken Fische an, die Schutz oder Schatten suchen. Per Echolot können die Fischer feststellen, ob sich unter einem Floß genug Fische versammelt haben. Dann ziehen sie das Netz zu. Ziel sind vor allem Thunfische, aber in den Netzen verfangen sich auch Schildkröten, Rochen oder Haie. Außerdem werden auf diese Art ganze Schwärme von Thunfischen gefangen, was die Bestände nachhaltig gefährden kann. Die Forschenden gehen davon aus, dass jedes Jahr bis zu 150.000 von diesen autarken Fischsammlern ausgesetzt werden. Und sie konnten nachweisen, dass sie oft tausende Kilometer weiter treiben, auch in Schutzgebiete. Sie haben Logbojen in mehr als der Hälfte aller Meeresschutzgebiete weltweit gefunden und mehr als 6.000 Fälle dokumentiert, in denen sie auf Korallenriffen oder Atollen gestrandet sind und zu Meeresmüll wurden. Darin sehen die Forschenden das größte Problem. Es gibt Schmetterlingsarten, die leben nur 2 Wochen. Und es gibt welche, die leben fast ein ganzes Jahr. Ein Team der Uni Bristol und aus Panama hat untersucht, warum manche Schmetterlinge so viel länger leben als andere und so außergewöhnlich langsam altern. Ein Faktor könnte die Ernährung sein. Eine bestimmte Unterart der Passionsblumenfalter lebt sehr viel länger als ihre nahen Verwandten und sie ernährt sich nicht nur von Blütennektar, sondern auch von Pollen. Aber auch ohne Pollen lebten die Insekten lange und alterten langsam. Das heißt, es muss auch noch etwas anderes geben, das eine Rolle spielt. Etwas, das im Laufe der Evolution entstand und sich genau bei dieser Schmetterlingsart durchgesetzt hat. Das wollen die Forschenden jetzt herausfinden. Sie sagen, an der Art kann man das Altern und das lange Jungbleiben von Lebewesen sehr gut weiter erforschen. Auf der ganzen Welt werden immer mehr Rechenzentren gebaut, vor allem weil künstliche Intelligenz mehr Rechenleistung braucht. Greenpeace sagt, fürs Klima ist es relevant, wo diese Rechenzentren stehen. Die Umweltschutzorganisation hat beim Öko-Institut eine Studie in Auftrag gegeben. Da wurde untersucht, wie viele Treibhausgase durch den Energieverbrauch der Rechenzentren anfallen. Ergebnis: Wenn die in Europa stehen, fallen weniger Treibhausgase an als in den USA oder China, weil die Rechenzentren dort oft mit Strom aus Kohle oder Erdgas betrieben werden, statt mit Ökostrom. Den größten Treibhausgasfußabdruck haben die Amazon-Rechenzentren. Über die laufen auch Netflix und Spotify. Die 4 US-Unternehmen Amazon, Meta, Google und Microsoft verursachen laut der Studie zusammen 45% der weltweiten Rechenzentren-Treibhausgase.
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0: müssen Promis auch Vorbilder sein.
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0: Bei Musikerinnen, bei Sportlern, bei allen, die irgendwie in der Öffentlichkeit stehen, wird immer ganz genau darauf geachtet, was machen die eigentlich auch so privat. Die stehen halt in der Öffentlichkeit und da kann vieles schnell negativ ausgelegt werden. Das landet schnell auf verschiedenen Social-Media-Kanälen. War aber auch schon lange vor Insta, TikTok und Co. so. Einer weiß das ganz genau. Das ist Sido.

50 Jahre alt. Damals war Sido ausschließlich mit dieser Totenkopfmaske unterwegs. Da kannte man sein Gesicht noch gar nicht. Und er galt so als Klischee, Bad Boy, Gangster, Rapper, bei dem es viel um Drogen und Co. geht. Und er hat dann den Song gemacht, Schlechtes Vorbild, wo er sagt, ja, mir egal, alles halb so wild. Er sieht sich auch nicht als schlechtes Vorbild und sagt, das ist eine Sache der Perspektive. Und wenn man jung ist, macht man halt mal Sachen, verschiedene Sachen. Man muss experimentieren, sich ausprobieren. Und was ihr sagt, ist mir da relativ egal. Inzwischen ist Sido ja 45 Jahre alt. Sicher auch ein bisschen ruhiger geworden, der Kollege. Wir holen ihn deshalb aber nochmal hervor. Den Song von damals, unser Lieblingshit heute. Ihr hört jetzt Sido mit Schlechtes Vorbild.

0: Sigrid. Hush, baby, hurry, slowly. Um 12 Uhr ist Timo Oberhauser wieder am Start. Hi, Timo.
1: Tag, Nick.
0: Und er informiert euch jetzt zu der aktuellen Lage am Donnerstag.
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3: Nachdem die Rahmenvereinbarung zwischen USA und Iran für ein Ende des Kriegs unterschrieben ist, sollen sich Vertreter aus den beiden Ländern morgen trotzdem noch in der Schweiz treffen. Laut Schweizer Außenministerium sollen auch Personen aus Vermittlerstaaten wie Pakistan, Katar und weiteren Ländern dabei sein. Das Treffen soll dann der offizielle Start für Verhandlungen über ein dauerhaftes Friedensabkommen sein. US-Präsident Donald Trump und der iranische Präsident Masoud Pezeshkian hatten die Absichtserklärung letzte Nacht unterschrieben. Sie besagt, dass die Kämpfe an allen Fronten enden und die Straße von Hormus wieder geöffnet wird. Die USA machen Zugeständnisse an den Iran, in dem internationale Strafmaßnahmen aufgehoben werden sollen und es hohe Wiederaufbauzahlungen geben soll. Wie das iranische Atomprogramm dauerhaft aussehen soll, dürfte ein Knackpunkt in den anstehenden Verhandlungen werden. Ein Team aus Wissenschaftlerinnen und Wissenschaftlern berät die Bundesregierung ja regelmäßig bei Umweltthemen. In ihrem neuen Gutachten kritisieren die Fachleute, wie in der Vergangenheit teils Gesetze dazu gemacht und umgesetzt wurden. Laut dem Sachverständigenrat für Umweltfragen sind manche Regeln unklar formuliert oder haben komplizierte Ausnahmen. Aus Sicht der Fachleute ist es für Behörden deshalb teils schwer, das Ganze umzusetzen. Als Beispiel nennen sie die gesetzlichen Grenzwerte für Stickstoffdioxid in der Luft. In vielen Städten seien die erst nach jahrelanger Verzögerung erreicht worden. Die aktuelle Bundesregierung hat sich zum generellen Ziel gesetzt, den Verwaltungsaufwand für Firmen zu reduzieren und Verfahren schneller zu machen. Die Umweltfachleute raten der Politik, mehr darauf zu achten, dass sich Gesetze von Anfang an leichter umsetzen lassen, also zum Beispiel ohne viele Ausnahmeregeln auskommen. Die Ukraine hat Russland wieder mit vielen Drohnen angegriffen, vor allem die Hauptstadt Moskau. Der Bürgermeister da spricht von mindestens 180 Drohnen. Die meisten seien abgefangen worden. Es gibt aber Berichte, dass eine Ölraffinerie getroffen wurde, die dann in Brand geraten ist. Erhebliche Störungen gibt es wohl auch im Luftverkehr an allen großen Airports in Moskau. Und südlich der Hauptstadt wurden laut russischer Berichte ein Wohnblock und ein Einkaufszentrum getroffen. Russland wiederum hat in der Nacht wieder die Ukraine mit Raketen und Drohnen angegriffen. Medien berichten von Explosionen in Kiew. Über mögliche Opfer und das Ausmaß der Schäden ist noch nichts bekannt. Wer mit der Bahn zwischen Berlin und Hannover oder Nordrhein-Westfalen fahren will, muss ab Herbst mit deutlich längeren Fahrzeiten rechnen. Die Bahn sagt, dass Züge für die Strecke ab Oktober 60 bis 80 Minuten länger brauchen werden, weil Gleise und Weichen saniert werden und Bahnhöfe modernisiert. Das Ganze wird planmäßig 1 Jahr und 2 Monate dauern. Einige Regionalverbindungen werden in der Zeit mit Bussen ersetzt. Um pünktlicher und auch zuverlässiger zu werden, modernisiert die Bahn zurzeit stark befahrene Strecken. Berlin-Hannover ist mit mehr als 220 Kilometern eine besonders lange Strecke.
2: Das Wetter.
3: Meistens sonnig bei bis zu 36 Grad. Im Norden ein bisschen frischer. Da sind auch mal ein paar Wolken unterwegs und einzelne Schauer sind drin.
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0: Das ist immer so ein Ding bei Stars. Die dann sagen, ey, wenn ich reich bin, dann kaufe ich meiner Mama ein Haus. Und das ist ehrenhaft. Es gibt einen Künstler, der hat seiner Mutter auch was gekauft bzw. bezahlt. Eine Operation, die ihr Leben verändert hat. Ich rede von Tommy Richmond. Die Story dahinter, die hört ihr hier in so 15 Minuten.
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0: Was macht es mit euch, wenn ich das hier sage? Dinkelnudeln. Vielleicht sagt ihr, bah, eklig, mach ich einen großen Bogen drum. Oder ihr sagt, nee, Dinkel, das ist hier doch, das ist das super Gesunde. Ha? Ich habe jetzt gehört, das Gesundheitsargument zieht gar nicht so richtig, was Dinkel angeht. Gibt ja nicht nur Dinkelnudeln, Dinkelbrötchen, Dinkelkekse. Meine Kollegin Julia Floss, die ist Foodjournalistin, gelernte Köchin, Patissiere. Julia, erstmal ganz praktisch Frage an dich als Expertin. Backst du jetzt lieber, wenn du backst, mit Weizen oder mit Dinkel? Wie machst du es?
1: Ganz, ganz klar Weizen. Und nicht, weil Dinkel schlecht wäre, sondern weil Weizen einfach wirklich viel bessere Ergebnisse liefert. Und das ist egal, ob Pizza, Baguette, ein Hefezopf, Biskuit oder ein Kuchen.
0: Aber warum?
1: Das ist das Gluten, das Klebereiweiß im Getreide. Und zwar, wenn man Mehl mit Wasser vermischt und knetet, dann bildet sich so eine Art elastisches Netz und das hält die Gärgase, also die Bläschen, die die Hefe produziert, dieses Gerüst hält das fest im Teig. Und je stabiler dieses Gerüst ist, desto luftiger kann ein Gebäck werden.
0: Das heißt, Gluten, das viel kritisierte Gluten, ist ausnahmsweise mal der Held der Story.
1: Ja, absolut. Und Weizengluten hat ganz fantastische Backeigenschaften, muss man sagen. So, und Dinkel ist eng mit Weizen verwandt. Und das Glutengerüst ist aber wesentlich empfindlicher. Also Dinkelkleber nennt man das ja dann, bindet Wasser ganz anders als Weizen. Und der Teig fühlt sich dann oft weicher und feuchter an als ein Weizenteig. Ja, und dann gibt man da, weil das halt alles so klebrig ist, noch mehr Mehl dazu. Und im Ergebnis werden dann die Brötchen super trocken und total schwer.
0: Ja, das kennt man ja leider so ein bisschen.
1: Und wenn man diesen Dinkelteig dann auch noch sehr lange knetet, dann reißt dieses Klebergerüst, weil es eben so empfindlich ist. Ja, und damit ist unsere Gashaltefähigkeit futsch, hatten wir ja gerade schon gesagt. Und das Gebäck geht nicht auf. Ja, und ja, Dinkelteige sind nicht besonders gnädig.
0: Aber Dinkel hat ja trotzdem dieses Image, das ist gesünder, das ist bekömmlicher und so.
1: Und die Ernährungswissenschaft sagt inzwischen ziemlich klar, der Unterschied zwischen Dinkel und Weizen, der ist viel kleiner, als man immer angenommen hat. Dinkel enthält zwar so ein bisschen mehr Mineralstoffe und ein bisschen mehr Eiweiß, aber nicht wesentlich.
0: Okay, das ist aber jetzt doch für viele wahrscheinlich ziemlich überraschend.
1: Und der viel, viel größere Unterschied, der ist gar nicht Dinkel versus Weizen, sondern Vollkorn gegen Weißmehl. So, wenn man jetzt das feinste, allerfeinste Dinkelmehl mit so einem Weizen 405er vergleicht, dann liegen die ernährungsphysiologisch ziemlich dicht beieinander. Ja, und der viel größere Nährwertsprung, der ist von Weißmehl zu Vollkorn.
0: Dann lass uns mal kurz über diese ominösen Zahlen auf den Mehltüten sprechen. Das ist gerade schon einer genannt. Was bedeuten die eigentlich?
1: Ja, das nennt man die Typenzahl. Und die Typenzahl sagt, wie viele Mineralstoffe im Mehl stecken. Und das hat was mit dem Mahlgrad zu tun. Und so ganz vereinfacht gesagt, je höher die Zahl, desto mehr Bestandteile des ganzen Korns sind noch im Mehl enthalten. So, und Mineralstoffe, Vitamine, Ballaststoffe, die stecken zum größten Teil in den äußeren Randschichten des Getreidekorns. Ja, und je feiner ein Mehl ist, umso weniger von diesen Randschichten sind da noch drin. Deshalb ist Vollkornmehl, da steht leider gar keine Nummer drauf, wesentlich gesünder als ein 405er Weißmehl.
0: Und das unabhängig von der Getreidesorte?
1: Auf jeden Fall. Und also die schlechte Nachricht an dieser Stelle ist, man kann das aufgrund eben dieser Backeigenschaften, haben wir ja gerade schon lang und breit besprochen, ja, das kann man nicht einfach gegeneinander austauschen. Und ich kann jetzt nicht einfach ein Biskuit oder einen Pizzateig mit Vollkornmehl backen, einfach weil es gesünder ist. Also es geht schon, aber naja, es wird dann halt einfach echt nicht so gut.
0: Ich würde auch sagen, Vollkornpizza klingt für mich echt nicht nach Pizza.
1: Ja, aber eben so ein Vorteil, den Dinkel immer noch hat, er ist nicht so anspruchsvoll beim Anbau und kann deswegen leicht so nach Bio-Richtlinien erzeugt werden.
0: Ah, gibt es deshalb auch so viele Bio-Dinkel-Produkte?
1: Ja, genau. Dinkel ist ein tolles Getreide, genau wie Roggen, wie Hafer und aber auch wie Weizen. Ja, und wer gesund essen möchte, der sollte wirklich eher auf den Vollkornanteil, die Qualität der Verarbeitung und vor allem ja, auf die Vielfalt auf seinem Teller achten. Und weniger auf diesen ewigen Glaubenskrieg zwischen ja, Dinkel und Weizen.
0: Foodjournalistin, Köchin, Patissiere Julia Floss über den Kampf Weizen versus Dinkel und auch über ja, mögliche Missverständnisse, die es so gibt.
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Die Kaiser Chiefs. I predict a riot bei Deutschlandfunk Nova. Ich weiß noch, wie mir jemand gesagt hat, hör dir den an. Das klingt richtig geil. Und ich habe auch sofort gedacht, boah ja, das wird was Größeres bei Tommy Richman.

Das ist Miami. Das war, glaube ich, auch der Song, den ich damals gehört habe. Was ihm das bedeutet, es als Musiker geschafft zu haben, das merkt man jetzt in seinem Song Changes, den ich gleich für euch spiele. Er konnte nämlich was Fundamentales schaffen. Man sagt ja immer, oder Künstler sagen gerne, ey, wenn ich es geschafft habe, ich kaufe meiner Mama ein Haus, meinem Papa ein Haus. Er hat was eigentlich Krasseres, viel Krasseres geschafft. Tommy Richmans Mutter ist seit Geburt an taub. Und er hat es geschafft, ihr ein Cochlear-Implantat zu bezahlen, mit dem man eben hören kann. Und sie wurde operiert und sie kann jetzt erstmals in ihrem Leben hören. Ich finde das so schön, weil sie hört ja damit auch erstmals in ihrem Leben die Musik ihres Sohnes, Tommy Richman. Und er hat ja direkt gesagt, ey, das ist das erste Lied, was ich für dich schreibe, Mama. Schon ein bisschen Gänsehaut. Tommy Richman mit Changes, der Song für seine Mutter. Wenn ihr auf die Lyrics achtet, er spricht auch sehr offen drüber. Ihr hört Deutschlandfunk Nova, auch der perfekte Sound für die Mittagspause bei über 30 Grad. Und dann noch mit einer schönen Message, die vergisst man, überhört man ja gerne mal, vor allem wenn es auf Englisch ist. Deswegen dachte ich, ich sag's euch mal, worum es in dem Song geht.

0: Nia Archives, So Tell Me. 12.31 Uhr haben wir es inzwischen schon. Klaus Janssen, es tut mir leid.
1: So, Seide verziehen.
0: Er ist da mit den Nachrichten.
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3: Erstmal drei Themen in kurz. Nach dem Abkommen zwischen den USA und dem Iran sind zwei Schiffe der deutschen Marine auf dem Weg Richtung Straße von Hormus. Sie sollen sich da für einen möglichen Einsatz zur Minenräumung bereithalten. In Moskau ist nach ukrainischen Drohnenangriffen der Flugbetrieb an allen großen Flughäfen der russischen Hauptstadt vorübergehend eingestellt worden. Und die FIFA hat seit Beginn der WM mehr als 400.000 Hasskommentare entfernen lassen. Das sind schon jetzt mehr als bei der gesamten letzten WM vor 4 Jahren.
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3: In Niger in Westafrika ist der internationale Flughafen der Hauptstadt Niamey angegriffen worden. Nach Informationen der deutschen Presseagentur DPA sind Unbekannte auf das Gelände eingedrungen, haben um sich geschossen und Explosionen ausgelöst. Bisher ist nicht klar, ob es Tote oder Verletzte gibt. Sicherheitskräfte haben das Flughafengebäude offenbar nach etwa einer Stunde wieder unter ihre Kontrolle bringen können. Die Einsatzkräfte sind laut DPA aber weiter in höchster Alarmbereitschaft und haben das Gebiet um den Flughafen abgeriegelt. Es ist schon der zweite Angriff auf den Flughafen in Niamey in diesem Jahr. Zu der Attacke im Januar hatte sich ein Ableger der Terrorgruppe Islamischer Staat bekannt. Ob Butter, Milch oder Obst, auch in Griechenland gibt es in den Supermärkten teils eine große Preisspanne bei Alltagsprodukten. Die Regierung will, dass die Menschen die Preise besser vergleichen können. Dafür hat sie jetzt eine Plattform freigeschaltet, auf der tausende Lebensmittel und Konsumgüter gelistet sind und was die gerade wo kosten. Nach und nach sollen immer mehr Produkte dazukommen. Griechenlands Ministerpräsident sagt, dass die Menschen jetzt eine zentrale Möglichkeit haben, den günstigsten Preis zu finden. Die Regierung will sich die Preisentwicklung regelmäßig angucken und dabei auch genauer auf ausländische Firmen achten. Laut Regierung sollen die bald begründen müssen, wenn sie identische Produkte in Griechenland deutlich teurer verkaufen als in anderen EU-Ländern. In England ist die uralte sogenannte Robin Hood-Eiche jetzt wohl tatsächlich tot. Der Baum ist etwa 1000 Jahre alt und steht im Sherwood Forest in Zentralengland. Für den Schutz des Waldes ist eine Umweltorganisation zuständig. Die teilt mit, die berühmte Eiche hat in diesem Jahr keine Blätter mehr ausgebildet. Sie ist jetzt wohl tatsächlich abgestorben. Die Umweltorganisation sagt, dass der Baum zuletzt unter den vielen Besucherinnen und Besuchern gelitten hat. Die hätten den Boden festgetreten, sodass weniger Wasser zu den Wurzeln durchdringen konnte. Und wegen der Klimakrise sei es heißer und trockener geworden.
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3: Unter 30 Grad bleibt es heute nur im Norden und an den Küsten. Da sind auch Schauer möglich. Sonst viel Sonne und heiß im Südwesten bis zu 36 Grad.
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0: Hi, hi. Und hier geht's auch noch weiter mit Hard Life.

0: Anaïs, ciao, Baby. Der erste Spieltag der Fußball-WM ist vorbei. Es gab schon einiges an kuriosen Sachen. Von einer hört ihr gleich. Und in 10 Minuten schauen wir uns mal an, wie es eigentlich generell so abläuft.
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2: Vorfahren des Menschen in Südafrika haben möglicherweise schon vor 1,8 Millionen Jahren Feuer genutzt. Das wäre mehrere hunderttausend Jahre früher als bisher gedacht. Ein Forschungsteam hat in einer Höhle am Rande der Kalahari-Wüste ein spezielles Brennmaterial entdeckt, nämlich angekokelte Nahrungsreste von Eulen, sogenanntes Gewölle. Das ist das, was Eulen nach dem Fressen wieder hervorwürgen. Winzige Knochen, Haare, Fell und anderes unverdauliches Material. Diese Reste wurden mit einem neuen Verfahren untersucht und dabei zeigte sich, dass sie etwa 1,1 bis 1,8 Millionen Jahre alt sind. Die Forschenden gehen davon aus, dass die Frühmenschen Feuer, das irgendwo zum Beispiel durch Blitzeinschlag entstanden war, in die Höhle getragen und es dort mit den leicht entzündlichen Gewöllen in Gang gehalten haben. Das haben sie wohl gemacht, um Licht und Wärme zu haben. Es gibt keine Hinweise darauf, dass die Menschen das Feuer zum Kochen oder Braten genutzt haben und auch nicht, dass sie es schon selbst entzünden konnten. Das Robert-Koch-Institut hat mehr als 27.000 Menschen in Deutschland gefragt, wie gestresst sie sich fühlen. Jede fünfte Person hat angegeben, dass sie besonders viel Stress empfindet. Die Befragung wurde 2024 gemacht. Vor allem Frauen fühlten sich besonders gestresst und Leute im Arbeitsleben und Menschen mit niedrigen Bildungsabschlüssen. Besonders im jungen Erwachsenenalter ist der Stress hoch. Mit dem Alter nimmt er ab. Das Robert-Koch-Institut hat auch gefragt, wie die Menschen mit Stress umgehen. Wer ihn verdrängte, verstärkte das Problem eher. Eine Hilfe ist dagegen, aktiv nach Lösungen zu suchen oder andere um Hilfe zu bitten. Menschen mit höheren Bildungsabschlüssen haben laut der Befragung mehr Möglichkeiten, gegen Stress anzugehen. Wie aufregend ist die Männerfußball-WM für unser Herz? Das untersucht die Uni Bielefeld mit Leuten, die ihre Smartwatch von der Uni tracken lassen. Jetzt gibt es erste Ergebnisse vom ersten Spiel der deutschen Nationalmannschaft bei der WM gegen Curaçao. Deutschland hat das Spiel am Ende mit 7:1 gewonnen. Die Auswertung der Körperdaten zeigt, die Herzfrequenz der Zuschauenden war nur beim Gegentor deutlich erhöht, als Curaçao nach dem schnellen 1:0 für Deutschland den Ausgleich zum 1:1 schoss. Bei den Toren für Deutschland veränderte sich die Herzfrequenz nicht besonders stark. Auch der Schlaf änderte sich vor und nach dem Spiel nicht. Aufgeregter waren offenbar die Norweger. Dort hat die Erdbebenwarte in der Stadt Bergen kleine Beben registriert, als Erling Haaland die ersten beiden Tore gegen den Irak erzielt hat.
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0: Deutschlandfunk Nova ist hier. Und jetzt ist er zumindest, der erste Spieltag ist vorbei, der Fußball-Weltmeisterschaft. Es hat schon eine Woche gedauert bei 48 Mannschaften in dieser Mega-WM in Kanada, Mexiko und den USA. Zeit für eine Mini-Bilanz, sage ich mal. Die ziehen wir schon mal jetzt mit Ann-Kathrin Rose. Die sitzt in North Carolina in Winston-Salem, wo auch das deutsche Team sein Quartier hat. Ann-Kathrin, Spieltag 1. Es ist sehr früh, um Fazit zu ziehen, ich weiß. Aber wir haben jetzt jedes Team zumindest einmal gesehen. Was hat dich in der Woche vielleicht sportlich am meisten überrascht?
1: Ja, ich glaube, das, was du gerade schon gesagt hast, diese Überraschungen der kleinen Teams, also viele dachten ja, oh, es gibt insgesamt irgendwie Spiele, die viel langweiliger werden. Und dann gab es dieses Unentschieden Spanien gegen Kap Verde, wo alle so dachten, huh, wie ist denn das passiert? Aber auch ehrlicherweise fand ich, dass die Portugiesen gestern wirklich eine amtliche Enttäuschung hingelegt haben mit diesem 1:1 gegen die sehr, sehr gute Demokratische Republik Kongo mit Cristiano Ronaldo, der komplett abgemeldet war. Und dieses Stolpern der Favoriten, vielleicht kann man es auch so rumdrehen, die Überraschung der vermeintlichen Underdogs, die das einfach gar nicht mehr sind. Und dieses, die großen Nationen sind immer besser. Das ist, glaube ich, einfach überholt. Und das können wir uns alle schon mal merken für dieses Turnier.
0: Man hat am Anfang auch gesagt, oder viele haben gesagt, boah, 48 Teams, oh, das kann man sich ja alles nicht angucken. Jetzt, wo man diese kleinen Teams sieht, freut man sich ja wirklich, man ertappt sich dabei, man freut sich für die, wenn es auch da große Momente gibt, Tore gibt. Gab es so auch emotionale Momente, die dich persönlich auch bewegt haben?
1: Ja, die gab's. Das ist natürlich der kapverdische Keeper, über den ja auch viel gesprochen wurde, der in Tränen aufgelöst war. Und eben diese kleinen Teams, die ja, für diese großen Momente sorgen. Das ist so ein bisschen wie eine Woche erste Runde DFB-Pokal. Ja. Und es gab nicht nur Überraschungen, aber das finde ich, das macht dann schon auch emotional und auch gestern. Emotional sind ja trotzdem dann auch Favoritensiege, die Engländer gestern mit diesem sehr deutlichen Sieg gegen Kroatien. Und nach dem Spiel, da lief von Oasis Wonderwall im Stadion. Ja. Und wer mal richtig Gänsehaut kriegen will, kann sich angucken, was das gemacht hat mit den englischen Spielern und danach noch Hey Jude, also nur Banger und Jude Bellingham, der hat wirklich mit den Tränen gekämpft und sowas finde ich dann immer schon auch sehr emotional.
0: Es geht ja auch wirklich immer ums WM-Feeling und da wird im Vorfeld auch gefürchtet, in drei Ländern, es ging viel um hohe Ticketpreise, lange Reisen, heiße Spiele, das ist auch alles, das stimmt auch alles. Hast du aber das Gefühl, die WM-Stimmung, das Feeling ist jetzt überall schon auf einem hohen Niveau?
1: Ich glaube, es ist ein sehr diverses Bild und das fällt uns manchmal so schwer, diese Kategorien sozusagen oder diese Trennschärfe zu haben. Denn es gibt Orte, da ist die Euphorie ganz groß, zum Beispiel in Mexico City. Mexiko, ein wahnsinnig fußballbegeistertes Land, aber eben auch viele Menschen, die sich genau diese Ticketpreise gar nicht leisten können. Mhm. Und gleichzeitig erleben wir dann hier in Winston-Salem in North Carolina, es ist ja eine Kleinstadt, wo das deutsche Team ist, dass es ein paar Fans gibt, die schon auf der Straße sagen, oh, you are the Germans. Die sind sehr begeistert und andere sagen, es ist eine Fußball-WM. Und diese Kluft ist eben sehr groß und deshalb glaube ich, ist das eine Stimmung mit Abstufungen.
0: Okay, und ihr kriegt ja eine hohe Stufe davon mit eben in Winston-Salem. Du hast es gesagt, wir haben jetzt Donnerstag, es sind noch 2 Tage bis zum nächsten Spiel der deutschen Nationalmannschaft gegen die Elfenbeinküste. Wird da jetzt auch so langsam wieder so richtig hochgefahren bei der Mannschaft?
1: Ja, gestern wurde schon richtig hochgefahren. Da gab es das erste Training nach diesen ja anderthalb freien Tagen in wirklich knalliger Vormittagshitze. Also wir haben nur zugeschaut und uns lief die Brühe. Ja. Und da war es schon sehr intensiv. Da gab es Koordinationsübungen. Da wurde dann auch Torschusstraining auf sehr kleine Tore. Es ging um Tempo. Also das war schon sehr intensiv. Und jetzt stehen noch 2 Trainingseinheiten an. Heute, dann morgen das Abschlusstraining. Und dann geht's für das Team schon Richtung Toronto, Richtung Kanada. Da geht es ja dann am Samstag gegen die Elfenbeinküste. Aber jetzt wird ordentlich angezogen, denn mit der Elfenbeinküste, da wartet ein sehr, sehr guter Gegner. Vielleicht der schwerste in dieser Gruppe aufs deutsche Team.
0: Das sagt Ann-Kathrin Rose, Sportreporterin für uns. Sie sitzt in North Carolina in Winston-Salem und beobachtet die deutsche Mannschaft vor dem 2. Gruppenspiel am Samstag gegen die Elfenbeinküste in Kanada. In Toronto werden sie dann spielen.

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0: Acht richtige. Mein Gott.
1: Nein. Sehr gut.
0: Du hast abgeräumt. Aber wirklich ja, alle.
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0: Bruckner, gute Dinge passieren. Zum Beispiel schönes Wetter, wobei es teilweise auch ein bisschen zu heiß. Naja, ich will nicht zu viel drum rumlabern, dafür ist Timo Oberhauser da. Hi Timo.
1: Tag Nick.
0: Der hat die aktuelle Nachrichtenlage. Natürlich kurz und kompakt.
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3: Den ersten Schritt für ein Ende der Kämpfe haben die USA und der Iran ja gemacht. Mit dem Rahmenabkommen, das beide Seiten unterschrieben haben. Morgen soll Schritt 2 starten. Vertreter der USA und des Iran wollen sich in der Schweiz treffen und da über ein dauerhaftes Friedensabkommen verhandeln. Denn viele Punkte sind noch unklar, zum Beispiel, wie es mit dem iranischen Atomprogramm konkret weitergehen soll. Bei dem gestern unterschriebenen Rahmenabkommen geht es unter anderem erstmal generell darum, dass die Angriffe aufhören und wieder Schiffe durch die Straße von Hormuz fahren können. Aber auch da ist noch unklar, wann es losgeht. Vermutet wird, dass noch viele Seeminen in dem Gebiet liegen. Die deutsche Marine bereitet sich auf einen möglichen Einsatz zur Räumung vor. Laut Verteidigungsminister Boris Pistorius stehen 2 Schiffe in der Gegend bereit. Für so eine Mission müsste aber der Bundestag noch sein Okay geben. Zu großen Sportevents wird ja immer viel im Netz kommentiert. Das ist auch bei der aktuellen Fußball-WM so. Immer wieder sind darunter Beiträge, in denen Spieler oder Trainer zum Beispiel beleidigt werden. Die FIFA sagt jetzt, dass sie seit Turnierbeginn fast 400.000 solcher Social-Media-Beiträge hat entfernen lassen. Das seien schon deutlich mehr als bei der gesamten letzten Weltmeisterschaft vor 4 Jahren. Da hat die FIFA zum ersten Mal ihren Dienst an den Start gebracht, mit dem mithilfe von KI Hasskommentare rund um Turniere gescannt und gelöscht werden. Der deutsche Konzern Bosch muss in den USA eine Millionenstrafe zahlen, weil er Teile an das chinesische Technologieunternehmen Huawei geliefert hat. Das steht wegen seiner Verbindungen zum chinesischen Staat und Sorgen vor Spionage oder Sabotage auf einer schwarzen Liste der US-Regierung. Das Handelsministerium der USA sagt, dass sich Bosch zu einer Strafzahlung von 36 Millionen Dollar bereit erklärt hat. 2 ausländische Tochtergesellschaften von Bosch sollen zwischen 2020 und 2024 Sensoren und Software für Mobiltelefone an Huawei geliefert haben, ohne eine Ausfuhrgenehmigung dafür zu haben. Bosch sagt, dass die Verstöße unbeabsichtigt waren. 10 Tage lang haben Delegierte aus fast allen UNO-Mitgliedsländern in Bonn die nächste Weltklimakonferenz vorbereitet. Heute geht das Treffen zu Ende. Rund 6.500 Leute aus Politik, Wissenschaft und Wirtschaft haben Vorschläge ausgearbeitet, wie der weltweite Ausstoß von Treibhausgasen weiter runtergefahren werden könnte. Über die Vorschläge soll im November bei der großen Weltklimakonferenz in Antalya diskutiert werden. Die Türkei als Gastgeber hat zum Beispiel angestoßen, mehr auf Strom zu setzen, etwa bei Autos und in Fabriken. So soll 2035 mehr als ein Drittel des weltweiten Energieverbrauchs durch Strom abgedeckt werden. Gerade ist es noch ein Fünftel.
2: Das Wetter.
3: Ziemlich sonnig, bis zu 36 Grad sind drin. Im Norden da teilweise bewölkter und es kann auch mal den ein oder anderen Schauer geben. Morgen wird es dann ganz ähnlich. Im Norden auch mal nass, sonst viel Sonne und fast überall über 30 Grad.
0: Guck mal, deswegen bist du da. Du informierst auch, wo es vielleicht nicht so schön ist.
3: Hast dich nochmal schön gerettet jetzt,
0: ja, ne? Danke dir, Timo. Danke, dass du da bist.
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0: Hi, hi. Heiß ist es vielleicht bei euch. Ihr habt es gerade gehört, 13 Uhr. Vielleicht macht ihr Mittagspause und überlegt, warum sollte ich noch weiter arbeiten? Gibt es nicht hitzefrei? Gab es auch früher in der Schule auch. Ja, wie ist es eigentlich auf der Arbeit mit hitzefrei? Das schauen wir uns in der nächsten halben Stunde mal ganz genau an.
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0: My Ugly Clementine Confidence bei Deutschlandfunk Nova. Der Name bleibt hängen. Flamingo-Proteste. Jetzt wird aber nicht irgendwie gegen die pinken, süßen Tiere protestiert, sondern in Albanien gehen seit mehr als 2 Wochen jeden Tag Tausende auf die Straße, um gegen ein Luxusbauprojekt zu demonstrieren. Unser Korrespondent für die Region ist David Freches und mit ihm schaue ich mal drauf, was da eigentlich genau los ist in Albanien. Hi David.
1: Hi.
0: Ich habe schon gesagt, es geht um Luxusresort, um einen Yachthafen in Albanien, den die Leute nicht wollen. Also warum wollen die den nicht?
1: Also da müssen wir einmal auf die Landkarte schauen. Von der Hauptstadt Tirana, die liegt ja mitten im Land, da geht es in den Süden, nahe der Stadt Vlora an der Mittelmeerküste. Vor Vlora, da liegt die Insel Sazan und direkt gegenüber dieser Insel, da ist die sogenannte Nata-Lagune. Diese Lagune, die gilt als eines der letzten intakten und auch unverbauten Flussdeltas im Mittelmeerraum. Es ist ein wichtiges Naturschutzgebiet, es ist ein wichtiger Rastplatz auch für Flamingos. Die sind zum Wappentier der Proteste geworden, haben ihnen auch den Spitznamen verpasst. Ja, und sowohl diese Lagune als auch diese bis jetzt noch komplett unbewohnte Insel, da ist kein Wasser, da ist kein Strom, da ist gar nichts, die sollen ausgebaut werden, umgebaut und am Ende da eben ein Yachthafen und ein Luxusresort entstehen. Und daran beteiligt ist auch eine ziemlich bekannte Person, der amerikanische Investor Jared Kushner, also der Ehemann von Donald Trumps ältester Tochter Ivanka Trump.
0: Dieser Protest, der richtet sich aber jetzt ja also nicht nur gegen dieses Bauprojekt, oder?
1: Nee, das Ganze hat vor allem als Protest für Umweltschutz begonnen, ist aber mittlerweile viel mehr als das geworden. Das hier, das sagen die Leute vor Ort.
2: To free Albania.
3: Wir sind hier, um Albanien zu befreien. Bildung, Gesundheit, mit diesem System ist alles falsch.
1: Wir protestieren gegen die Regierung, gegen die Opposition, für die Natur und für ein besseres Land.
3: Die Korruption, die Bildung, wir haben diesen Premier seit 12 Jahren. Wir wollen ihn nicht mehr.
1: Also wir hören, für viele ist das Bauprojekt auch so eine Gelegenheit, auf die Sachen hinzuweisen, die ihrer Meinung nach in Albanien sowieso schieflaufen.
0: Okay, viel Kritik habe ich da auch gehört. Und wie reagiert denn der albanische Premierminister Edi Rama auf den Unmut, den es da gibt in seiner Bevölkerung?
1: Also er sagt, Albanien muss sich ja nicht zwischen Naturschutz oder wirtschaftlicher Weiterentwicklung entscheiden. Luxustourismus, das würde auch dafür sorgen, dass das Land nicht die Folgen von Massentourismus abbekommen würde. Er wirft den Protesten auch vor, sie gingen einfach von falschen Informationen aus. Es gebe für das Projekt ja noch keine Bauanträge sinngemäß. Aber Edi Rama, der ist auch zunehmend sickig und gereizt geworden in jüngster Zeit. Es gab vor kurzem in Albanien eine internationale Pressekonferenz, hat er insinuiert, die Journalisten, die würden lügen. Und er hat auch für Verwirrung gesorgt. Mit Andeutungen, dass es gar kein Bauprojekt gäbe. Das passt insofern überhaupt nicht, weil Ivanka Trump in einem Podcast Anfang Juni das hier gesagt hat.
4: Ich arbeite gemeinsam mit meinem Mann an einem außergewöhnlichen Projekt. Eine wunderschöne Privatinsel im Mittelmeer. Gegenüber besitzen wir außerdem eine wunderschöne Halbinsel mit einer Lagune auf der einen Seite und dem Meer auf der anderen, mit herrlichen weißen Sandstränden.
1: Ja, deshalb sind sich auch viele sicher, die Flamingo-Proteste, die werden weitergehen.
0: Okay, hast du denn den Eindruck, dass da so viele Leute auf die Straße gehen, dass es auch wirklich, wirklich was ändern kann am Ende des Tages?
1: Also Fachleute, die sagen schon, die Regierung und Edi Rama, die stehen unter Druck. Aber wir dürfen uns das jetzt nicht so vorstellen, dass irgendjemand wirklich politisch davon profitiert. Denn viele Menschen auf der Straße sagen sinngemäß, solche Baupläne, das hätten wir auch der Opposition in Albanien zugetraut. Und die Proteste an sich, die sind ziemlich heterogen. Die Menschen da, die sind unterschiedlich alt, die ticken politisch völlig unterschiedlich. Es gibt jetzt irgendwie keine klare Richtung, wie es da ideologisch weitergeht. Was die Proteste am Ende also bringen, ob und wie die wirklich was verändern können, das ist noch völlig offen.
0: Das sagt unser Korrespondent David Freches. Vielen Dank. In Albanien gehen jeden Tag Menschen auf die Straße, protestieren dagegen ein Luxusresort, einen Yachthafen. Es geht aber auch um Größeres. Beteiligt bei der ganzen Geschichte ist auch die Tochter von Donald Trump. David hat uns das alles mal eingeordnet. Hier bei Deutschlandfunk Nova.

0: Es gab doch früher nichts Schöneres. Zusammenpacken, hitzefrei. Darauf hoffen heute und morgen safe viele in der Schule. Ich meine, es sind wirklich 29, 30, teils weit über 30 Grad in Deutschland angekündigt. Verpflichtendes hitzefrei gibt's nicht. Das entscheidet jede Schule für sich. Aber wie sind es auf der Arbeit? Wann soll es da hitzefrei geben? Haben wir euch mal in München gefragt.
1: Eigentlich schon so ab 30, 31 Grad.
2: Ab 30 Grad, ich bin selbst Spanier.
1: Also ich würde auch mit 27 dann sagen, ah oh nee, heute mache ich nichts mehr.
3: Ich liebe die Wärme, für mich kann das ganze Jahr 30 Grad haben.
0: Man muss sagen, hitzefrei gibt's jetzt nicht unbedingt, aber im Büro oder in der Produktion gegrillt werden, das geht ja trotzdem nicht.
4: Ja, nee, also der Arbeitgeber hat da schon eine Pflicht, sich zu kümmern und die gilt auch, wenn es zu heiß ist. Konkret heißt das, ab 26 Grad Raumtemperatur soll er Maßnahmen treffen, ab 30 Grad muss er das sogar. Und wenn es heißer als 35 Grad wird, darf in den Räumen nicht mehr gearbeitet werden. Das heißt aber nicht hitzefrei, sondern an einen anderen, kühleren Arbeitsplatz wechseln.
0: Das ist Deutschlandfunk Nova Reporterin Cornelia Braun. Sie hat sich das für uns angeschaut, was da eigentlich gilt. Wer draußen arbeitet, der hat übrigens nochmal andere Regeln. Da muss der Arbeitgeber nämlich auch für UV-Schutz sorgen. Bei Max im Büro, da wird auch gegen die Hitze angekämpft.
5: Wie zum Beispiel Klimaanlage, wie die Fenster, die dann auch geschlossen werden und nicht allzu viel Wärme reinbringen und kaltes Wasser, Abkühlung.
0: Das haben leider nicht alle eine Klima im Büro. Ich kann mir vorstellen, viele fahren vielleicht dieser Tage extra ins Büro, weil zum Beispiel Patty, die ist im Homeoffice, da ist das nochmal eine ganz andere Herausforderung.
6: Ich habe viel versucht. Ich habe Reflektionsfolie an den Fenstern und Jalousien. Aber wir haben 2 Rechner in diesem winzigen Raum laufen. Es ist wahnsinnig heiß. Das Beste, was wir jetzt machen konnten, war ein Deckenventilator.
0: Für viele von euch wird kein Weg drum herum führen, dass man trotzdem arbeiten muss. Cornelia hat deshalb noch ein paar Tipps zum Abkühlen.
4: Eine kalte Dusche nehmen. Und in München kann man auch gut in der Mittagspause mal in die Isar hüpfen oder den Eisbach im Englischen Garten. Aber wenn man die jetzt nicht vor der Haustür hat und auch vielleicht 9-to-5 im Büro arbeiten muss, dann kann man es ja vielleicht so wie Patty machen.
6: Also ich habe schon mit den Füßen im Pool gearbeitet im Garten. Der hilft.
0: Ja, ich hole mir morgen auch so einen kleinen Pool hier und stelle ihn unter meine Füße im Studio. Darf nur nicht an die Sirenentechnik kommen, darf keiner von den Technikern hören. Aber das ist ja hier unser kleines Geheimnis. Das ist ja unter uns. Und für euch gibt es jetzt hier auch ganz geheim Harry Styles. Hab gehört, Untergrundartist. Kennt fast keiner. American Girls. Hier bei Deutschlandfunk Nova.

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0: Nothing But Thieves Evolution. 13.30 Uhr haben wir es. Da lohnt sich doch mal wieder ein Blick in die Welt an diesem Donnerstag. Das übernimmt Klaus Jansen für uns. Hi Klaus.
1: Hallo Nick.
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3: Erstmal drei Themen in kurz. Nach dem Abkommen zwischen den USA und dem Iran sind zwei Schiffe der deutschen Marine auf dem Weg Richtung Straße von Hormus. Sie sollen sich dafür einen möglichen Einsatz zur Minenräumung bereithalten. In Moskau ist nach ukrainischen Drohnenangriffen der Flugbetrieb an allen großen Flughäfen der russischen Hauptstadt vorübergehend eingestellt worden. Und mehr als 320 Leute aus der Kommunalpolitik haben sich bisher bei einer bundesweiten Hotline Hilfe geholt, weil sie zum Beispiel beleidigt oder bedroht wurden.
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3: In Japan verklagt eine Mutter nach dem Tod ihrer Tochter den Staat auf Entschädigung. Die 16 Jahre alte Tochter wurde fast drei Wochen in Untersuchungshaft festgehalten, ohne Kontakt zu ihrer Familie, und sie wurde offenbar immer wieder zu einem Geständnis gedrängt und unter Druck gesetzt. Ihr war vorgeworfen worden, eine Patientin in einer Pflegeeinrichtung misshandelt zu haben. Ihre Familie sagt, sie habe bei ihrem Job dort nur versucht, eine Patientin davon abzuhalten, eine andere zu beißen. Das Mädchen entwickelte nach der Freilassung laut Anklage ein posttraumatisches Syndrom und eine Essstörung. Sie nahm rapide ab und starb fünf Monate später. Jetzt fordert die Familie mehr als eine 500.000 Euro Entschädigung. In Japan gilt der Fall als jüngstes Beispiel für die sogenannte Geiseljustiz, bei der Verdächtige lange festgehalten und mit Druck zu falschen Geständnissen gedrängt werden. Wer in Afghanistan in einer Behörde arbeitet, darf offenbar kein Smartphone mehr nutzen. Medien berichten über eine Anordnung der Taliban, die diese Woche in Kraft getreten ist. Der britische Guardian schreibt, dass es Online-Videos gibt, in denen Taliban-Vertreter in Büros Handys zerstören. Beamte, die ihr Smartphone weiter nutzen, müssen mit Entlassungen oder sogar Haftstrafen rechnen. Einige Medien haben bei den Taliban nachgefragt, was es mit dem Handyverbot auf sich hat, bisher aber keine Antwort erhalten. Eine Vermutung ist, dass es den Taliban um mehr Kontrolle geht. Sie wollen zum Beispiel verhindern, dass Beamte mit ihrem Smartphone Dokumente fotografieren oder vertrauliche Gespräche aufzeichnen und so kritische Informationen an die Öffentlichkeit gelangen. Der ivorische Fußballspieler El Wahi darf nicht nach Kanada einreisen. Die kanadischen Behörden haben ihm die Einreise verweigert, möglicherweise, weil gegen Wahi ermittelt wird. In Frankreich soll er Medienberichten zufolge an organisiertem Betrug und Korruption im Sport beteiligt sein. Ihm wird vorgeworfen, bei einem Spiel in der französischen Liga Mitte Mai absichtlich eine gelbe Karte provoziert zu haben. Der Ligaverband stellte fest, dass es ein auffälliges Wettverhalten gab für den Fall, dass Wahi verwarnt wird. Es wurde ein Ermittlungsverfahren eingeleitet. Anklage ist aber noch nicht erhoben worden. Jetzt bleibt Wahi in den USA, bis seine Mannschaft vom Spiel in Kanada gegen Deutschland zurückkommt. Er ist bei Eintracht Frankfurt unter Vertrag, war zuletzt aber an Nizza ausgeliehen.
2: Das Wetter.
3: Unter 30 Grad bleibt es heute nur im Norden und an den Küsten. Da sind auch Schauer möglich. Sonst viel Sonne und heiß. Im Südwesten bis zu 36 Grad. Morgen kann es sogar noch etwas heißer werden. Später sind kräftige Gewitter möglich.
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0: und einer fantastischen Stimme für euch. Den Song kann ich immer wieder hören. Freya Ridings, Wild Horse.

0: Vibes mit No More Regrets.
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2: Manchmal dauert Wissenschaft ganz schön lange. Vor über 10 Jahren haben Archäologen in Großbritannien Ausgrabungen in der Nähe des Steinkreises von Stonehenge gemacht. Jetzt hat das britische Unternehmen Wessex Archaeology Ergebnisse dazu vorgelegt. Das Team glaubt, dass die Struktur mit vielen Gruben eine Art Prototyp des prähistorischen Steinkreises sein könnte. Ein Vorbild. Stonehenge ist etwa 5000 Jahre alt. Die neue Struktur wird etwa auf dieselbe Zeit datiert. Die Anlage bestand vermutlich aus 2 Holzpfosten, die 120 Meter voneinander entfernt standen und so ausgerichtet waren, dass sie bei der Sommersonnenwende den Sonnenaufgang markierten und bei der Wintersonnenwende den Sonnenuntergang. Ein britischer Archäologe sagte, dass die Stätte wohl ein Zentrum für religiöse Treffen war, denn dort wurden auch Keramik, Tierknochen und ein seltenes scheibenförmiges Messer gefunden. Zur bevorstehenden Sommersonnenwende reisen wieder Tausende nach Stonehenge, um den längsten Tag des Jahres auf der Nordhalbkugel zu feiern. Afrika ist besonders von der Erderwärmung betroffen und die meisten Länder dort können die Folgen nur schwer bewältigen. Das steht im neuen UNO-Klimabericht für Afrika, der heute vorgestellt wurde. Die Weltorganisation für Meteorologie geht davon aus, dass im vergangenen Jahr mindestens 13 Millionen Menschen in Afrika von Extremwetter und anderen Ereignissen betroffen waren, die im Zusammenhang mit dem Klimawandel stehen, vor allem von Dürren und Überschwemmungen. Mehr als 3000 Menschen starben an den Folgen. Laut dem Bericht erwärmt sich Afrika schneller als die Erde insgesamt. Die Gletscher dort haben in den letzten rund 130 Jahren mehr als 90% ihrer Fläche verloren. Der Meeresspiegel ist an einigen Küsten Afrikas stärker gestiegen als im globalen Durchschnitt und die Wirbelstürme im Indischen Ozean sind heftiger geworden. Dazu kommt, nur 4 von 10 Ländern in Afrika haben Frühwarnsysteme für Extremwetterereignisse. Deshalb sind die Folgen oft verheerend. Die Pest gab es schon in der Steinzeit und sie war damals tödlicher als bisher gedacht. Das zeigen Untersuchungen von Grabfunden aus Sibirien. Dort wurden vor rund 30 Jahren am Baikalsee und am Fluss Angara viele Gräber entdeckt, die mehr als 5.500 Jahre alt waren. Und schon damals wunderten sich Forschende, dass unter den Toten so viele Kinder waren, die offenbar in einem kurzen Zeitraum gestorben waren. Ein internationales Forschungsteam hat jetzt eine Antwort gefunden. Es hat in den Zähnen vieler Leichen den Pesterreger nachgewiesen. Bisher waren die ältesten Nachweise von Pesterregern rund 5.300 Jahre alt. Die waren aber weniger gefährlich, denn diesen Erregern fehlten bestimmte Gensequenzen, die dafür sorgen, dass die Beulenpest besonders schwer verläuft und dass sie sich, wie im Mittelalter, besonders schnell über Flöhe und Nagetiere verbreitet. Die jetzt gefundenen Erreger wurden zwar wohl auch von Mensch zu Mensch übertragen, aber sie besitzen ein sogenanntes Superantigen, das diesen alten Erregerstamm schon hochgradig tödlich machte.
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0: Da sind sie wieder, Blumengarten. Die gerade nicht mit Schmetterlinge fangen internationalen Hit haben, sondern hier mit.
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0: Ey, in jedem Wheel, oder? Die Amis verstehen du bist gut genug, was auch immer das sein soll, weil sie nicht wissen, was heißt denn das. Du bist gut genug, schöne Message hat der Song, aber vor allem macht das Internet einfach geile Sachen damit. Ich habe leider immer noch ein Ohrwurm von dieser Version.
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0: Es tut mir leid, ich weiß gar nicht, von wem es ganz original ist. Ich habe es jetzt schon so viele Reels gesehen. Vielleicht deckt ihr es euch heute auf, wenn ihr bei 30 Grad dann doch mal den einen Call die Kamera ausmacht, weil ihr eigentlich ein Eis essen seid parallel. Dann in eurem Song noch so ein schönes Arbeitszeitbetrug. Ich kann nicht hören. Ich werde nicht singen. Arbeitszeitbetrug. Das einfach mal vor sich hinsingen heute. Ansonsten vielleicht auch einfach durchhalten. Vielleicht könnt ihr auch ein bisschen früher Schluss machen. Oder einen Pool unter eure Füße stellen. Sonnencreme auftragen. Das gibt zumindest ein bisschen Urlaubsvibes. Und ab 14 Uhr geht es ja auch weiter mit Diane Hielscher. Die bringt euch ganz entspannt durch den Nachmittag. Und jetzt hier Girl in Red.
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0: 14 Uhr ist es und das bedeutet, wir gucken, was es Neues gibt. Timo Oberhauser fasst es uns zusammen. Hallo.
1: Jawohl, hi Diane.
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1: Den ersten Schritt für ein Ende der Kämpfe haben die USA und der Iran ja gemacht mit dem Rahmenabkommen, das beide Seiten unterschrieben haben. Morgen soll Schritt 2 starten. Vertreter der USA und des Iran wollen sich in der Schweiz treffen und da über ein dauerhaftes Friedensabkommen verhandeln. Denn viele Punkte sind noch unklar, zum Beispiel wie es mit dem iranischen Atomprogramm konkret weitergehen soll. Bei dem gestern unterschriebenen Rahmenabkommen geht es unter anderem erstmal generell darum, dass die Angriffe aufhören und wieder Schiffe durch die Straße von Hormus fahren können. Aber auch da ist noch unklar, wann es losgeht. Vermutet wird, dass noch viele Seeminen in dem Gebiet liegen. Die deutsche Marine bereitet sich auf einen möglichen Einsatz zur Räumung vor. Laut Verteidigungsminister Boris Pistorius stehen 2 Schiffe in der Gegend bereit. Für so eine Mission müsste aber der Bundestag noch sein Okay geben. Union und SPD hatten in ihrem Koalitionsvertrag abgemacht, dass das BAföG erhöht werden soll. Das Ganze steht aber auf der Kippe. Gewerkschaften und Studierendenvereinigungen wollen jetzt nochmal Druck machen. Sie haben eine Petition gestartet und fordern die Bundesregierung auf, sich an ihre Zusage zu halten. Für die stellvertretende DGB-Vorsitzende Elke Hanak ist eine Anhebung der Sätze überfällig. Sie fordert Union und SPD auf, die Anliegen der jungen Generation ernst zu nehmen. Im Koalitionsvertrag steht unter anderem, dass die Wohnkostenpauschale zum kommenden Wintersemester um 60 Euro pro Monat steigen soll. Weil die Regierung aber gerade versucht, bei den Staatsausgaben zu sparen, finden einige Unionspolitiker, dass so eine Erhöhung im Moment nicht drin ist. Israel will erstmal nicht mehr mit einer der führenden Politikerinnen der Europäischen Union sprechen. Israels Außenminister Gideon Saar schreibt bei Social Media, dass der Kontakt zur EU-Außenbeauftragten Kaya Kallas abgebrochen wird. Er wirft Kallas vor, einen unpassenden Vergleich gebracht zu haben. Saar bezieht sich auf einen Bericht eines Nachrichtenportals. Laut dem soll Kallas bei ihrem Mexiko-Besuch Israels Vorgehen im Westjordanland und im Gazastreifen mit der früheren südafrikanischen Politik der Rassentrennung gleichgesetzt haben. Kallas selbst hat sich nicht direkt zu den Vorwürfen geäußert. Bei Social Media ruft sie Israels Außenminister aber dazu auf, den Kontakt nicht abzubrechen. Gleichzeitig kritisierte sie, dass der Ausbau israelischer Siedlungen im Westjordanland eine Zwei-Staaten-Lösung schwieriger mache. Am Bundesgerichtshof geht's nochmal um den alten Schufa-Score, der aussagen sollte, wie kreditwürdig jemand ist. Einige private Kläger sind vor Gericht gezogen, weil sie von der Schufa genauere Infos dazu haben wollen, wie der Wert berechnet wurde. Vor dem Oberlandesgericht Dresden hatten ihre Klagen schon teilweise Erfolg. Das Gericht hat unter anderem eine Auskunft darüber verlangt, wie die Kriterien gewichtet wurden, die den Schufa-Wert am stärksten beeinflusst haben. Die Schufa wehrt sich dagegen und argumentiert, dass schon erkennbar ist, welche Daten einfließen. Die Urteile aus Dresden beziehen sich noch auf den alten Schufa-Score. Seit März gibt es einen neuen, der transparenter sein soll.
2: Das Wetter.
1: Ziemlich viel Sonne und bis zu 36 Grad sind drin. Im Norden generell ein bisschen kühler, teilweise auch bewölkter und es kann einzelne Schauer geben. Morgen dann auch im Norden nass, sonst viel Sonne und fast überall sind Werte über 30 Grad drin.
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0: Es passieren auf der Welt ganz viele Dinge, von denen wir gar nicht wissen, weil wir können ja nicht alles wissen. Wir sollten auch nicht alles wissen, weil sonst unser Gehirn platzt, weil wir viel zu viele Informationen aufnehmen. Das ist ja jetzt schon so, ja, nur durch Social Media und so. Aber was ich sagen will ist, dann gibt es eine wissenschaftliche Erhebung zu einem Thema und auf einmal erfahren wir, ich sag mal, normalen Menschen davon, wie zum Beispiel Lockbojen. Hatte ich vorher noch nie gehört. Dazu gibt es jetzt wissenschaftliche Daten, dass das nämlich nicht gut ist, dass man auf diese Art und Weise nicht Fische fangen sollte. Mehr dazu hier und die ganze Geschichte dahinter gleich.
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0: Switch.
1: Ich mag das ja, wenn es so knallt und knarzt und so. Aura haben wir gehört. Kill Switch hier bei Deutschlandfunk Nova. Wir Menschen haben uns schon sehr viele ekelhafte Sachen überlegt, um so viele Fische aus dem Meer zu holen wie nur möglich. Weil wir so viele Menschen sind, die auch alle Fische essen. Schleppnetze, Treibnetze und noch viele, viele andere Methoden, um Fische zu fangen. Und dabei nebenbei auch ganze Ökosysteme im Meer zu zerstören. Vieles davon ist bekannt und auch verboten, wird aber oft trotzdem genutzt. Von einer Methode habt ihr wahrscheinlich noch nicht gehört, und zwar von Lockbojen oder auch Fischsammlern. Das sind Bojen oder Flöße, an denen unten dran Netze hängen. Die werden dann im offenen Meer ausgesetzt und auf die Reise geschickt. Und dann irgendwann wieder eingesammelt, wenn sich unten genug Fische verfangen haben. Raphael Krämer aus unserer Wissensnachricht. Redaktion. Dazu gibt es ja jetzt eine ganz aktuelle Studie und deswegen sprechen wir jetzt an dieser Stelle auch drüber. Ich hatte vorher noch nie was von Lockbojen gehört.
2: Ja, ich muss zugeben, ich auch nicht, aber Umweltorganisationen, die waren schon lange vor diesen Fischsammlern und Boris Worm von der Dalhousie-Universität in Kanada sagt, er und sein Forschungsteam sind die Ersten, die sich dieses Problem mal wissenschaftlich vorgenommen haben.
3: Das ist eben ein Problem, das bisher nicht dokumentiert wurde, weil viele Leute eben gar nicht wissen, dass zwischen 100 und 150.000 von diesen Fanggeräten im Jahr ausgesetzt werden.
2: Also eine ganz schöne Menge, auch wenn wir beide davon nichts gewusst haben. Die Forschenden sagen, dass rund 40% der Thunfische weltweit mit diesen Fischsammlern gefangen werden. Also einer der meistgegessenen Fische der Welt mit dieser Methode halt.
1: Was ist denn das Prinzip dahinter? Also wie funktioniert es jetzt ganz genau?
2: Also dieses Objekt, also diese Boje oder ein Floß, je nachdem, das lockt Fische im offenen Meer an. Zum einen, weil darunter Schatten ist und die Fische da Schutz suchen. Zum anderen sind aber schon diese Bojen an sich und die Netze darunter für die Fische interessant genug, um da mal hinzuschwimmen. Also allein dadurch werden die angelockt. Und diese Fischsammler, die treiben dann halt durchs Meer und die Fischer sammeln sie dann halt später wieder ein, wenn sie voll mit Fischen sind.
1: Okay, das klingt nicht gut. Vielleicht kannst du uns nochmal aufdröseln, warum das nicht gut ist.
2: Ja, also es gibt viele Probleme, vor allen Dingen, dass eben, ja, wie bei anderen Netzen, nicht nur die Fische da verfangen, die gefischt werden sollen. Das ist schlecht für den Artenschutz. In diesen Netzen verfangen sich auch dann nicht nur die Thunfische, sondern auch Schildkröten, Delfine, Haie und sowas. Die verenden dann darin, sind aber nur Beifang und werden ja gar nicht gebraucht. Ein weiteres Problem, sagt Boris Worm aus dem Forschungsteam, ist der Müll. Denn mehrere 10.000 von diesen Fischsammlern werden jedes Jahr gar nicht wieder eingesammelt und landen irgendwo.
3: Über 6.000 Fälle, wo die eben dann auch auf zum Beispiel Inseln oder Korallenriffen oder Atollen eben gestrandet sind und da eben dann zu Meeresmüll werden.
2: Ja, und wo diese Fischsammler dann am Ende auch hintreiben, soll oft gar nicht gefischt werden. Die treiben laut den Forschenden oft tausende Kilometer weg von den Stellen, wo sie mal abgesetzt wurden. Dann landen sie auch oft in Schutzgebieten und laut Studie ist mehr als die Hälfte der Meeresschutzflächen betroffen. Und das ist laut den Forschenden eine konservative Schätzung.
1: Und wer steckt dahinter? Also wer setzt die aus, diese Bojen?
2: Ja, man kann sagen, die ganzen Großen. Also diese Fischsammler werden von großen Fischfangnationen eingesetzt. Die USA machen das, China macht das, Südkorea. Und nur Großbritannien und Frankreich, die waren bereit, den Forschenden auch mal Daten zu überlassen. Darauf beruht diese Studie unter anderem, aber auch zum Beispiel auf Interviews mit Inselbewohnern, die mit diesem ganzen Müll dieser Fischsammler zu kämpfen haben. Besonders oft eingesetzt werden diese Geräte in den tropischen Meeren und vor allem auch im Pazifik vor Australien.
1: Gibt es jetzt eine Lösung? Also außer ihr müsst sofort alle damit aufhören.
2: Ja, die Forschenden machen mehrere Vorschläge sogar. Es gibt zum Beispiel ganz einfache Änderungen beim Design der Netze, dass sich da nicht so leicht auch Schildkröten und Delfine drin verfangen. Und die Netze, die sollen da zum Beispiel auch nicht so weit nach unten reichen, um weniger Arten zu gefährden. Dann gibt es auch Fischsammler, die aus biologisch abbaubaren Materialien gemacht werden. Die können dann irgendwo verrotten, wenn sie verloren gehen und die werden dann nicht zu Plastikmüll. Es gibt aber auch den Vorschlag, dass die Fischereiindustrie mehr Verantwortung übernehmen soll, mit Vorschriften zum Beispiel. Aber es wäre zum Beispiel auch durch ein Pfandsystem möglich, dafür zu sorgen, dass eben mehr dieser Fischsammler auch irgendwann wieder eingesammelt werden.
1: Dankeschön, Raphael Krämer aus der Wissensnachrichtenredaktion. Fischsammler, Lockbojen, so werden die genannt. Das sind also schwimmende Inseln mit Fischernetzen. Die werden weltweit eingesetzt und sind auch weltweit ein großes Problem. Deutschlandfunk Nova ist hier. Hallo.

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0: 14.30 Uhr ist es und wir gucken, was so passiert ist in der Welt. Klaus Janssen gibt uns einen Überblick. Guten Tag.
1: Hi, Janne.
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3: Erstmal drei Themen in kurz. Nach dem Abkommen zwischen den USA und dem Iran sind zwei Schiffe der deutschen Marine in der Nähe der Straße von Hormus. Sie sollen sich dafür einen möglichen Einsatz zur Minenräumung bereithalten. Deutschland sichert der Ukraine rund 350 Millionen Euro zur Beschaffung weiterer Waffen zu. Das hat Verteidigungsminister Pistorius bei einem NATO-Treffen in Brüssel gesagt. Und die FIFA hat seit Beginn der WM mehr als 400.000 Hasskommentare entfernen lassen. Das sind schon jetzt mehr als bei der gesamten letzten WM vor 4 Jahren.
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3: In Norwegen soll ein rund 2 Kilometer langer Tunnel gebaut werden für Kreuzfahrtschiffe. Die zuständige Behörde sagt, dass es Anfang 2027 losgehen kann. Morgen stimmt noch das norwegische Parlament final über die Finanzierung ab. Der Tunnel soll 2 Fjorde miteinander verbinden. Die Durchfahrt wäre auch für kleinere Kreuzfahrtschiffe möglich, die an der norwegischen Westküste unterwegs sind. Geplant ist eine Höhe von 50 Metern und eine Breite von 36 Metern. Der Tunnel würde den Schiffen etwas Zeit sparen und eine weitere Attraktion an der Küste sein. Die offene See in der Nähe der Fjorde gilt außerdem als schwer befahrbar. Ob ein Tunnel wirklich sicherer wäre, wird aber auch in Frage gestellt, zum Beispiel dann, wenn ein Feuer ausbrechen würde. Der Tunnel könnte in 3 bis 4 Jahren fertig sein. In Kuba fahren jetzt kaum noch Züge und Fernbusse. Die Regierung hat wegen der Versorgungskrise Einschnitte im Verkehr beschlossen, die heute in Kraft treten. Sie betreffen Verbindungen aus der Hauptstadt Havanna in Städte im Osten der Insel. Bisher sind die Züge 3-mal pro Woche gefahren, jetzt nur noch alle 16 Tage. Fernbusse fuhren bisher oft mindestens 1-mal am Tag, jetzt nur noch 3-mal die Woche. Wer ein Ticket haben will, muss das mindestens 1 Woche vorher beantragen. Priorisiert werden Menschen, die dringende Gründe für eine Reise haben. Kuba steckt in einer tiefen Wirtschaftskrise, auch wegen US-Sanktionen. Es fehlt an Lebensmitteln, Medikamenten und Treibstoff. Immer wieder fällt der Strom aus. Wer spielt da eigentlich gerade gegen wen? Für Leute mit wenig Ahnung von Fußball kann es schon mal komplizierter sein, die beiden Teams auseinanderzuhalten. Für langjährige Fachleute sollte das dagegen kein Problem sein. Ein türkischer Fußballkommentator darf jetzt aber erstmal nicht mehr über die WM-Spiele berichten, weil er mit den Teams durcheinander gekommen ist. Minutenlang hatte er die Spieler von Neuseeland in schwarzen Trikots mit denen der Spieler des Irans in weiß verwechselt. Als dem Kommentator das aufgefallen war, hatte er sich während der Live-Übertragung entschuldigt. Trotzdem gab es vor allem im Netz viel Kritik für den Fehler. Auch der türkische Staatssender TRT nennt den Vorfall inakzeptabel, unter anderem, weil der Mitarbeiter 30 Jahre Erfahrung habe. Der Sender hat ihn aus dem WM-Berichtsteam geschmissen und will den Vorfall untersuchen.
2: Das Wetter.
3: Unter 30 Grad bleibt es heute nur im Norden und an den Küsten. Da sind auch Schauer möglich. Sonst viel Sonne und heiß, im Südwesten bis zu 36 Grad. Morgen kann es sogar noch etwas heißer werden. Später sind dann kräftige Gewitter möglich.
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0: Was gehört zu so einer WM? Ah, ihr sagt jetzt vielleicht so Bier oder keine Ahnung, in der Kneipe sich treffen oder hat jemand Panini-Bilder gesagt? Da sprechen wir in der nächsten halben Stunde nochmal drüber.

0: einen E-Roller nehmen. So machen es viele. Deshalb stehen E-Scooter im Verdacht, umweltfreundliche Verkehrsarten zu verdrängen, wie das Zu-Fuß-Gehen oder auch den öffentlichen Nahverkehr. Das Institut für Landes- und Stadtentwicklungsforschung in Dortmund hat sich die Lage genauer angesehen. Laut der Studie ersetzen E-Scooter keine anderen Verkehrsmittel, sondern sie werden eher als Ergänzung gesehen. Die Nutzer und Nutzerinnen solcher Roller organisieren ihre Alltagsmobilität besonders flexibel. E-Scooter sind dabei eine Ergänzung zum öffentlichen Nahverkehr und gleichen dessen Schwächen aus. Einer der Wissenschaftler sagte sogar, dass die E-Scooter-Dienste den öffentlichen Verkehr aufwerten. Für die Studie wurden Bewegungsdaten aus Düsseldorf ausgewertet. Fast die Hälfte nutzte E-Scooter als Teil von Wegeketten, also zum Beispiel, um die Bus- oder Bahnhaltestelle zu erreichen oder das Ziel am Schluss. Vor allem am Stadtrand wurden Haltestellen so besser erreicht. Um Cannabis gibt es seit zig Jahren immer wieder Streit. Forschende haben jetzt im Fachmagazin The Lancet aufgeschrieben, wie sich unterschiedliche Regelungen auf den Konsum auswirken. Zum Beispiel in Uruguay in Südamerika. Das war 2013 das erste Land der Welt, das Cannabis vollständig legalisiert hat. Der Verkauf wird aber streng kontrolliert. Ähnlich wie bei uns in Deutschland können Erwachsene Cannabisprodukte in Apotheken kaufen oder unter bestimmten Bedingungen selbst anbauen. Das hat in Uruguay die Nutzung von Cannabis laut der Studie aber kaum verändert. Das gilt auch für Länder, in denen der Konsum von Cannabis nur entkriminalisiert wurde. Anders ist es in Kanada und vielen Bundesstaaten der USA, wo Cannabis legal und kommerziell verkauft werden darf. Dort hat laut der Studie der Konsum der Droge zugenommen. Das verkaufte Cannabis ist stärker geworden und es gibt auch mehr Menschen, die von der Droge nicht mehr loskommen und krank werden. In den USA konsumieren inzwischen mehr Menschen jeden Tag Cannabis als Alkohol. Ob die Zahl der Alkoholsüchtigen dadurch abgenommen hat, wurde nicht untersucht. Auf der ganzen Welt werden immer mehr Rechenzentren gebaut, vor allem weil künstliche Intelligenz mehr Rechenleistung braucht. Greenpeace sagt, fürs Klima ist es relevant, wo diese Rechenzentren stehen. Die Umweltschutzorganisation hat beim Öko-Institut eine Studie in Auftrag gegeben. Da wurde untersucht, wie viele Treibhausgase durch den Energieverbrauch der Rechenzentren anfallen. Ergebnis: Wenn die in Europa stehen, fallen weniger Treibhausgase an, als wenn sie in den USA oder China stehen, weil die Rechenzentren dort oft mit Strom aus Kohle oder Erdgas betrieben werden, statt mit Ökostrom. Den größten Treibhausgas-Fußabdruck haben die Amazon-Rechenzentren. Über die laufen auch Netflix und Spotify. Die vier US-Unternehmen Amazon, Meta, Google und Microsoft verursachen laut der Studie zusammen 45% der weltweiten Rechenzentren-Treibhausgase.
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0: Fettes Brot bei Deutschlandfunk Nova. Seid ihr voll im Turnier? Der Kommentator hat beim Deutschlandspiel diese Formulierung benutzt, da lache ich immer noch drüber. Weil ich bin ja nicht so richtig im Turnier diesmal, ne? Emotional in der Fußball-WM. Aber was immer hilft, sind Panini-Sticker, die Lizenz zum Gelddrucken. Für viele ist es ja Kindheit pur, Tütchen aufreißen, hoffen, einkleben, tauschen und so weiter. So auch für Jan Boré, Kollege hier aus der Deutschlandfunk Nova Redaktion. Und in dieser WM sammelt er auch.
1: 2026 gerade, wo ich jetzt sammle, ich habe jetzt grob 180 Sticker gekauft, ungefähr. Ich will gar nicht wissen, wie viel Geld das schon mittlerweile ist. Und davon habe ich jetzt 20, 30 Doppelte. Und natürlich nervt es einen dann, wenn man denselben Spieler, ich habe glaube ich einen Tschechen, den habe ich jetzt schon dreimal, glaube ich.
0: Vielleicht ist das so eine Art erster Wirtschaftskontakt als Kind, ja, klingt vielleicht abstrakt, aber was ist passiert, wenn ihr ein paar Panini-Sticker früher auf dem Schulhof doppelt hattet? Wahrscheinlich wurde in den Pausen fleißig getauscht, gefeilt, verhandelt und so weiter. Für besondere Glitzersticker hat man dann auch mal so 3 oder 4 von den anderen Stickern hergegeben. Ne? Und man hat immer schon so ein Gefühl von Wertigkeit bekommen, so nach dem Motto, den habe ich dreimal, der ist nicht so viel wert. Und den hier, oh, der glitzert.
1: Das mit anderen, mit den Mitschülern in Kontakt kommen, da auch irgendwie zu gucken, okay, ich habe diesen doppelt. Das hat total viel Spaß gemacht, da in diese Welt einzutauchen. Und etwas voll zu bekommen, das heißt, man hatte so ein Heft, das hat man auch bewahrt wie so ein Schatz, das war total viel wert, weil es auch irgendwie was Persönliches war.
0: Und das, was da eben Jan berichtet, das untermauert auch die These von den Podcast-Host Gregor Lischka und Bo-Hyung Kim von What the Wirtschaft. Die beiden haben nämlich die These aufgestellt, dass Panini uns schon auf dem Schulhof quasi Wirtschaft machen lässt. Ein Kinderprodukt, das uns den Kapitalismus lehrt quasi, auch in Hinblick auf eine mögliche oder sagen wir mal besser erhoffte Wertsteigerung.
1: Und damit das dann in 20, 30 Jahren wirklich irgendwie Gewinn einbringt, dann muss man damit sehr vorsichtig umgehen. Keine Ecken, Risse, Kanten. Dann darf es irgendwie, ja, dann darf es eigentlich kein Leben in sich haben. Dann muss es recht steril sein. So ein klassisch abgeranztes Stickeralbum, das ist in 20, 30 Jahren weniger wert, als es heute wert wäre.
0: Für What the Wirtschaft sind Gregor und Bo in die Welt der Panini-Sticker abgetaucht, mit Zwischenstopps auf Schulhöfen und Online-Tauschbörsen. Und die beiden sind auf etwas gestoßen, was ziemlich schräg klingt. Panini, so wie wir es kennen, könnte in ein paar Jahren vorbei sein. 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

0: Wie gut funktionieren Freundschaften mit Altersunterschied? Das besprechen wir in 10 Minuten. Jetzt gibt's ein Update von der Welt von und mit Timo Oberhauser. Guten Tag.
1: Guten Tag.
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1: Auch viele Kommunalpolitikerinnen und Politiker erleben Hass und Hetze. Hilfe bekommen sie unter anderem über eine bundesweite Hotline. Die gibt es seit 2 Jahren und jetzt gibt es erste Zahlen dazu. Laut dem Bundesinnenministerium haben sich bisher 320 Politiker beraten lassen. Im Schnitt waren es 14 jeden Monat. Die meisten von ihnen sagen, dass sie beleidigt oder Falschnachrichten über sie verbreitet wurden. Das Innenministerium erklärt, dass sich die meisten Politiker nicht direkt beim ersten Vorfall melden, sondern oft erst dann, wenn sich ein längerer Konflikt hochgeschaukelt hat. Betroffene bekommen bei der Hotline direkte Ansprechstellen vermittelt. Es geht zum Beispiel darum, Vorfälle zur Anzeige zu bringen oder psychologische Unterstützung zu bekommen. Das Bundeskriminalamt hat letztes Jahr knapp 5.800 Straftaten gegen Leute aus der Politik registriert. Meistens handelte es sich um Beleidigung, Sachbeschädigung oder Bedrohung. Nachdem die USA und der Iran ihre Rahmenvereinbarung für ein Kriegsende unterschrieben haben, sind jetzt 2 Schiffe der deutschen Marine unterwegs Richtung Rotes Meer. Das hat Bundesverteidigungsminister Boris Pistorius gesagt bei einem Treffen mit seinen NATO-Kollegen. Laut ihm sollen sich das Minenjagdboot und das Versorgungsschiff für einen möglichen internationalen Einsatz zur Absicherung der Straße von Hormus bereithalten. Sie waren dafür schon vor Wochen in Richtung Ägäis geschickt worden. Für einen Einsatz in der Meerenge braucht es laut Pistorius aber noch die Zustimmung von Iran und auch Oman plus einen Beschluss vom Bundestag. Seit letztem Oktober gilt im Gazastreifen eine Waffenruhe zwischen Israel und der militant-islamistischen Hamas. Trotzdem hat es dort immer wieder Luftangriffe und Schusswechsel gegeben. Jetzt hat das von der Hamas kontrollierte Gesundheitsministerium gesagt, dass seit Beginn der Feuerpause mehr als 1000 Menschen durch israelischen Beschuss getötet wurden. Das Ministerium unterscheidet bei den Zahlen nicht zwischen Kämpfern und Zivilisten. Der Krieg im Gazastreifen war im Oktober 23 nach dem Terrorangriff der Hamas auf Israel losgegangen. In der Zeit seitdem wurden in dem Küstenstreifen laut den Angaben vom Ministerium insgesamt mehr als 73.000 Menschen getötet. Unabhängig überprüfbar sind die Zahlen nicht. International werden sie aber als weitgehend verlässlich angesehen. Seit fast 2 Jahren gibt's an den deutschen Grenzen ja wieder Kontrollen. Dagegen protestiert nochmal der Aachener Stadtrat. Der Rat hat eine Resolution verabschiedet, in der die Bundesregierung dazu aufgefordert wird, die Grenzkontrollen Ende September auslaufen zu lassen. Im Text heißt es, dass die Grenzregion Aachen besonders belastet ist. Pendlerinnen und Pendler seien betroffen, genauso wie Besucher aus den Niederlanden und aus Belgien. An allen deutschen Grenzen wird seit Mitte September 2024 wieder kontrolliert. Das Bundesinnenministerium hatte das angeordnet, um die Zahl der unerlaubten Einreisen runterzuschrauben. Die EU-Kommission hat der Bundesregierung Anfang des Monats empfohlen, die Maßnahmen auslaufen zu lassen. Eigentlich sollen in der EU nur die Außengrenzen kontrolliert werden.
2: Das Wetter.
1: Viel Sonne und bis 36 Grad sind drin. Im Norden mal ein bisschen grauer und da kann es auch mal ein bisschen regnen. Morgen dann ganz ähnlich. Im Norden mal nass, sonst wieder viel Sonne und fast überall über 30 Grad.
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0: Eigentlich ist es ja total egal, wie alt wir sind. Ne? Ist doch wurscht. Wenn wir abhängen, wenn wir uns mögen, wenn wir zusammen lachen, wenn wir irgendwie was Geiles erleben, ist es doch wirklich wurscht. Aber ich erinnere mich tatsächlich an eine Anekdote aus meinem Leben. Mein Ex-Ex-Ex-Freund von ganz, ganz früher hat gesagt, ja, lass mal mit meinem Kumpel treffen. Und ich so, ja, alles klar, okay, cool, ich bin dabei. Und der war dann irgendwie 25 Jahre älter. Und ich habe damit gar nicht gerechnet, war total überrascht. Was Freundschaften mit Altersunterschied ganz besonders macht, das besprechen wir hier gleich.
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0: Hallo, ihr seid bei Deutschlandfunk Nova am Donnerstagnachmittag. Freundschaften entstehen ja meistens unter Menschen, die ähnlich alt sind. Ne? So gleiche Lebensphase, ähnliche Themen im Leben, ähnlicher Alltag und so. Aber es gibt auch Freundschaften mit großem Altersunterschied. Also echte Freundschaften zwischen Menschen, die 20, 30, sogar 40 Jahre trennen. Was geben uns solche Beziehungen und warum können sie besonders wertvoll sein? Darüber spreche ich jetzt mit Büşra Taşdemir aus dem Deutschlandfunk Nova Team. Du beschäftigst dich ja nicht nur mit Age-Gap-Freundschaften journalistisch quasi, sondern du lebst selber auch eine, ne?
1: Ja, ich bin jetzt 31 und seit über 20 Jahren mit meiner ehemaligen Grundschullehrerin Marianne befreundet. Sie ist inzwischen 80 und kennengelernt haben wir uns natürlich in der Schule, aber die Freundschaft hat eigentlich erst danach angefangen, als ich auf die weiterführende Schule gewechselt bin und sie dann krank wurde. Ich habe ihr damals einen Brief geschrieben, darauf hat sich ziemlich unerwartet eine jahrelange Brieffreundschaft entwickelt. Später sind wir dann irgendwann zu WhatsApp geswitcht. Und die Freundschaft ist keine klassische ehemalige Lehrerin-Schülerin-Geschichte, sondern wirklich eine Freundschaft, wo wir beispielsweise auch gegenseitig Familienfeier besuchen. Und wenn man auf diesen Anfang schaut, erinnert sich Marianne so daran.
2: Über deinen ersten Brief war ich sehr erstaunt, weil du so eine zurückhaltende Schülerin gewesen bist und du so persönlich von dir und vertrauensvoll von dir berichtet hast. Und es war für mich eine Freude zu hören, wie du dein Leben weitergestaltet hast.
1: Ja, und heute beschreibt sie unsere Freundschaft so.
2: Der Altersunterschied spielt für mich überhaupt keine Rolle, da wir so vertraut und so viel verschiedene Dinge, persönliche Dinge auch miteinander besprechen. Und ich kann sehen, wie deine Generation, diese junge Generation denkt. Und das ist für mich sehr interessant. Und ich denke, du kannst auch sehen oder hören, was die ältere Generation denkt. Und wir können uns da wirklich prima austauschen.
0: Oh, wie schön. Trotzdem denkt man ja erstmal, wow, knapp 50 Jahre Unterschied, komplett andere Lebenswelten. Also warum funktioniert das?
1: Psychologisch gibt es erstmal eine Grundannahme. Menschen suchen sich meistens ähnliche Menschen.
3: Wir Menschen alle neigen eher zu Homophilie, heißt es, also in der Fachsprache, also zu Vorlieben für bestimmte Ähnlichkeiten. Und Alter ist ein ganz starkes Ähnlichkeitsmerkmal.
1: Das sagt Ulrike Scheuermann. Sie ist Psychologin, aber ein Altersunterschied kann in Freundschaften auch eine Stärke sein.
0: Stärke, weil unterschiedliche Lebensrealitäten, also wahrscheinlich kann es bereichernd sein, genau wie Marianne ja auch gesagt hat, ne?
1: Ja, auf jeden Fall. Diese Mischung aus Unterschied und Gemeinsamkeit schafft ja auch gleichzeitig was Neues.
3: Eine ältere Person hat dann bestimmte Lebensphasen auch schon durchlaufen, die jüngere Menschen noch vor sich haben. Und gerade das schafft dann oft eine sehr besondere Tiefe. Und wenn es gut läuft, dann bekommt die eine Person, meistens ist es vielleicht die Jüngere, dann eben nicht nur Ratschläge, sondern eben auch eine gelebte Perspektive. Und sie merkt ja auch, dass da jemand schon viel mehr durchlebt und erfahren hat.
1: Ja, wichtig ist aber auch schon, dass das nicht nur in eine Richtung geht, sondern die ältere Person auch was daraus ziehen kann. Denn oft ist das ein Gefühl von gebraucht und gewertschätzt werden.
0: Aber ganz ohne Reibung geht das wahrscheinlich auch nicht, oder?
1: Ja, bei generationsübergreifenden Freundschaften ist schon wichtig, dass zum Beispiel kein unausgesprochenes Machtgefälle entsteht. Vor allem, wenn Freundschaften ursprünglich aus einem Lehrer-Schüler- oder Mentor-Kontext kommen. Weil dann kann es passieren, dass sich Rollen festschreiben. Also die ältere Person als die, die alles weiß und die jüngere als die, die noch lernt. Und das kann auf Dauer anstrengend sein, weil Freundschaften, auch generationsübergreifende, immer auf Augenhöhe basieren sollten.
3: Und eine echte Freundschaft setzt aber eben ganz wichtig Gegenseitigkeit voraus.
0: Wenn der gegenseitige Austausch im Vordergrund steht, dann kann das eben trotzdem funktionieren, auch wenn der Altersunterschied sehr, sehr groß ist. Vielen Dank auf jeden Fall, Büşra Taşdemir, dass du uns diese ganze Geschichte erzählt hast, auch von dir und Marianne. Das finde ich sehr, sehr berührend. Büşra aus dem Deutschlandfunk Nova Team hat uns erzählt, wie es bei ihr ist mit dem Age Gap und der Freundschaft.

Das hier ist der heiße Scheiß. Der neue heiße Scheiß, den man kennen muss, wenn man cool ist und hip ist. Wir haben eben Wesley Joseph gehört. Er ist einer der, wie sagt man so schön, Moment, ich hab's hier, zukunftsweisendsten neuen Künstler Großbritanniens. Also 2021 hatte der sein Debüt und das hier ist jetzt sein neues Album oder aus seinem neuen Album Forever Ends Someday. Und wir haben Pluto Baby gehört aus eben jenem Album. Und er ist Sänger, Songwriter, Produzent. Er ist Regisseur und hat jetzt eben 13 Titel rausgebracht in diesem neuen Album, wo er so über seine Kindheit berichtet, über seine Teenagerzeit und über die Jetztzeit. Und die Kritiker und Kritikerinnen überschlagen sich vor Begeisterung. Pluto Baby, also ganz neue Musik hier bei Deutschlandfunk Nova. Das hier, was jetzt kommt, das kennen wir schon lange, beschäftigt uns schon lange hier. Metronomy, Love Letters, auch sehr schön.

0: 15.30 Uhr ist es. Phil Boriva sind jetzt hier fertig geworden. Das heißt, Klaus Jansen ist jetzt bereit. Hallo.
1: Hallo, Diana.
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3: Erstmal drei Themen in kurz. Mehr als 320 Leute aus der Kommunalpolitik haben sich bisher bei einer bundesweiten Hotline Hilfe geholt, weil sie zum Beispiel beleidigt oder bedroht wurden. Nach dem Abkommen zwischen den USA und dem Iran sind zwei Schiffe der deutschen Marine auf dem Weg Richtung Straße von Hormus. Sie sollen sich dafür einen möglichen Einsatz zur Minenräumung bereithalten. Und die Ukraine hat Russland mit vielen Drohnen angegriffen, vor allem die Hauptstadt Moskau. Der Bürgermeister dort spricht von mindestens 180 Drohnen, die meisten seien abgefangen.
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3: In Ecuador ist ein Drogenboss erschossen worden auf dem zweitgrößten Flughafen des Landes vor den Augen von Passagieren. Der Flughafen Guayaquil wurde zeitweise geräumt. Wie der Innenminister von Ecuador sagt, war der Getötete der Anführer der Gang Los Aquilas. Er gilt als gefährlicher Krimineller. Gegen ihn wurde wegen Mordes, illegalem Waffenbesitz und Bildung einer kriminellen Vereinigung ermittelt. Die Polizei nahm nach dem Mord am Flughafen zwei verdächtige Jugendliche fest. Zwei Schusswaffen wurden beschlagnahmt. Der ecuadorianische Präsident hat in dieser Woche schon den Ausnahmezustand verhängt in 10 der 24 Provinzen des Landes. Erbitterte Kämpfe zwischen Drogenbanden haben Ecuador zum gewalttätigsten Land Südamerikas gemacht. Das Land liegt zwischen den beiden weltgrößten Kokainproduzenten Kolumbien und Peru und hat sich zu einem wichtigen Transitland für den Drogenschmuggel Richtung USA und Europa entwickelt. Rund um die Stadt Oxford hängen immer wieder Leute Englandfahnen an die Masten von Straßenlaternen. Den Behörden reicht es langsam. Sie sagen, dass sie seit letztem Jahr schon tausende Pfund ausgeben mussten, um mehr als 300 Flaggen wieder zu entfernen. Wie der Guardian berichtet, soll jetzt eine gerichtliche Unterlassungsverfügung helfen. Hinter der Aktion steckt offenbar eine Gruppe namens Raise the Colors. Offiziell geht es ihr um Stolz und Patriotismus. Die Aktion wird aber auch mit Protesten gegen Migration in Verbindung gebracht. Beim Auf- und Abhängen der Flaggen kommt es immer wieder zu Beschimpfungen und Belästigungen. Die Flaggen an örtlichen Orten, öffentlichen Orten einfach so aufzuhängen, ist verboten. Einige Anwohner haben jetzt aus Protest aber auch Flaggen von anderen Ländern an die Straßenlaternen gehängt, unter anderem von Jamaika und Irland. Für Norwegen ist es ein großes Ding, mal wieder bei einer Fußball-Weltmeisterschaft dabei zu sein. Das erste Mal seit 28 Jahren. Und die Begeisterung ist im Land spür- und messbar. Als Schwingungen in der Erde. Das Seismologische Institut in der Stadt Bergen hat in der Nacht zum Mittwoch klare Signale registriert. Vor allem als Stürmer Erling Haaland die ersten beiden Tore für Norwegen geschossen hat. Der Jubel der Leute in Bergen, zu Hause und beim Public Viewing hat die Erde tatsächlich leicht zum Beben gebracht. Norwegen hat die Partie gegen den Irak am Ende mit 4:1 gewonnen. Es gibt immer mal wieder Ereignisse, bei denen sehr sensible Seismographen Schwingungen erfassen. Das gibt es auch bei großen Konzerten.
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3: Unter 30 Grad bleibt es heute nur im Norden und an den Küsten. Da sind auch Schauer möglich. Sonst viel Sonne und heiß im Südwesten bis zu 36 Grad. Morgen kann es sogar noch was heißer werden. Später sind dann auch kräftige Gewitter möglich.
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0: Und die wünscht einen zauberhaften Nachmittag.

0: Ach, das mit der Digitalisierung ist ja gar nicht so einfach, ne? Es heißt immer, ja, aber dann haben ja die Amis alle unsere Daten und dann guckt man, na gut, aber wo soll ich denn hin? Und die Amis haben immer Angst, dass die Chinesen ihre Daten haben und was machen wir jetzt hier? Was machen wir jetzt hier? Wir machen was.
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0: Mit Anneke Schäfer.
2: Europa soll im Bereich Digitales unabhängiger werden. Und dafür setzen sich Deutschland und Frankreich gemeinsam ein. Wissenschaftseinrichtungen beider Länder haben auf der Innovationsmesse VivaTech in Paris ein gemeinsames Forschungszentrum für künstliche Intelligenz gegründet. Dahinter stehen das Deutsche Forschungszentrum für künstliche Intelligenz und das französische IT-Forschungsinstitut INRIA. Das Zentrum soll Ressourcen bündeln, Talente fördern und auch Bewerbungen für öffentliche Großprojekte auf den Weg bringen. Es geht vor allem um konkrete KI-Lösungen für die deutsche und französische Wirtschaft und Industrie. Forschungsministerin Dorothee Bär sagte, man wolle sichere und vertrauenswürdige KI nach europäischen Standards. Dazu wird es auch einen Think Tank geben zu KI-Ethik und Regulierung. Der soll Handlungsempfehlungen für Politik und Wirtschaft erarbeiten. Das KI-Forschungszentrum bekommt mehrere Standorte, unter anderem in Berlin, Saarbrücken und Paris. Autarke Fischfangeinrichtungen, sogenannte Fischsammler oder Lockbojen, sind ein großes Problem für die Weltmeere. Wie groß? Das hat ein internationales Forschungsteam jetzt zum ersten Mal umfassend untersucht. Fischsammler sind Flöße, von denen Netze bis zu 100 Meter tief nach unten hängen. Die treiben frei durch die Meere und locken Fische an, die Schutz oder Schatten suchen. Per Echolot können die Fischer feststellen, ob sich unter einem Floß genug Fische versammelt haben. Dann ziehen sie das

0: die Männerfußball-WM für unser Herz? Das untersucht die Uni Bielefeld mit Leuten, die ihre Smartwatch von der Uni tracken lassen. Jetzt gibt es erste Ergebnisse vom ersten Spiel der deutschen Nationalmannschaft bei der WM gegen Curaçao. Deutschland hat das Spiel am Ende mit 7:1 gewonnen. Die Auswertung der Körperdaten zeigt, die Herzfrequenz der Zuschauenden war nur beim Gegentor deutlich erhöht, als Curaçao nach dem schnellen 1:0 für Deutschland den Ausgleich zum 1:1 schoss. Bei den Toren für Deutschland veränderte sich die Herzfrequenz nicht besonders stark. Auch der Schlaf änderte sich vor und nach diesem Spiel nicht.
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0: Ich mag ja am liebsten so Popmusik, wo man so immer so ein bisschen mitsingen kann. Chairlift, Bruises haben wir gehört hier bei Deutschlandfunk Nova. Über 30 Millionen Menschen engagieren sich in Deutschland ehrenamtlich. Was für eine unglaubliche Zahl. Über 30 Millionen Menschen. Viele von ihnen über viele Jahre. Und ein Event, das sehr auf Menschen angewiesen ist, die freiwillig helfen, das sind die Special Olympics der Nationalen Spiele im Saarland 2026. Es ist das größte Multisport-Event Deutschlands in diesem Jahr für Menschen mit geistiger Behinderung. Und Deutschlandfunk-Nova-Reporter Philipp Wegmann, der ist dort und hat eine Volunteer getroffen.
1: Hallo und guten Morgen. Ich versuche jetzt ein bisschen Gehör zu verschaffen.
2: Sandra Damm ist seit 2014 als Volunteer bei Special Olympics Deutschland mit dabei.
1: Michael und Andreas sind schon bei der Leichtathletik direkt.
2: Seit 2022 als Key-Volunteer, erkennbar an den schwarzen T-Shirts. Also eine Freiwillige mit Schlüsselaufgaben.
3: Das heißt, dass ich 14 Volunteers unter mir habe, die ich koordinieren darf für die Athletensprechenden, die bei Siegerehrungen eingesetzt werden oder zu Presseterminen begleitet werden oder ja, repräsentative Pflichten wahrnehmen. Ich bin hauptsächlich für Miri zuständig, die Vizepräsidentin ist, darf aber auch Dennis begleiten, den ich ja schon seit 12 Jahren kenne und der jetzt Vizepräsident ist. Da freue ich mich auch sehr drauf.
2: Dennis, das ist Dennis Melentin. Normalerweise arbeitet er in der Küche der Lichtenberger Werkstätten. In seiner Freizeit ist er Athletensprecher. Er vertritt also das Interesse der Athletinnen und Athleten innerhalb der Special Olympics Deutschland und ist gleichzeitig auch Vizepräsident des Vereins. Heißt, er hat viele Pressetermine. Dennis erklärt, warum Sandra und ihre Arbeit so wichtig sind.
4: Unsere Athletensprecher brauchen Personen, die sie begleiten, wo sie Vertrauen haben, auch wenn sie die Person gar nicht kennen. Sandra ist so einer. Ja, würde ich eiskalt alles anvertrauen. Also sie ist echt eine aufgeschlossene Frau, sehr lieb und nett und ja, ist auf jeden Fall eine ganz Liebe. Sie unterstützt die Athleten, sie passen darauf auf, dass die Athleten ihre Ruhebereiche haben, ihre Ruhezonen haben, dass sie nicht unbedingt in stressige Situationen raten oder unangenehme Fragen zum Beispiel von der Presse gestellt bekommen. Dafür sind die Volunteers dann gut geschult und das ist auch enorm wichtig für die Athleten natürlich.
2: Sandra ist eigentlich Vollzeit angestellt bei einer Krankenversicherung. Special Olympics macht sie in ihrer Freizeit. Heißt, eine Woche Urlaub nehmen für das Ehrenamt. Sie sieht vor allem zwei Punkte, weshalb sie sich seit Jahren gerne diese Zeit nimmt.
3: Also was mich immer wieder fasziniert bei Special Olympics ist, dass man im Team arbeitet, obwohl man nie vorher zusammengearbeitet hat. Man versteht sich oftmals auch ohne Worte und was auch ein ganz, ganz, ganz großer Pluspunkt ist, die Herzlichkeit der Athleten und Athletinnen. Ich bin immer der Ansicht, wir bräuchten eigentlich gar keine Inklusion, wenn wir jeden so nehmen würden, wie er ist.
2: Insgesamt gibt es ca. 2500 Volunteers und das in den unterschiedlichsten Bereichen. Von der Hilfe beim Catering über Einweisung an Parkplätzen bis zur Tätigkeit als Manager der Sportstätten oder eben Athletenbegleitung. Dennis ist auch Radsportathlet und weiß genau, warum die Volunteers so wichtig für diese Veranstaltung sind.
4: Sie prägen das Gesicht der Spiele allgemein. Sie zeigen sich, sie sind überall präsent, sie repräsentieren die Athleten teilweise mit, was enorm wichtig ist. Und da sind Volunteers unverzichtbar. Immer ran mit Volunteers.
1: Dann schicke ich euch jetzt in die Welt hinaus und wünsche euch allen einen wunderschönen Tag. Vergesst bitte nicht zu trinken und zu essen zwischendurch. Gerade trinken, es soll wohl, glaube ich, so wie ich gehört habe, Dennis sagte eben, heiß werden.
2: Beim nächsten Mal will Sandra wieder dabei sein, vermutlich 2027 bei den Landesspielen in ihrem Bundesland. Klassisch nach dem Motto der Special Olympics Deutschland, gemeinsam stark. Oder, wie Sandra auch immer für die Athletinnen und Athleten betont,
3: dabei sein ist alles. Also man muss nicht gewinnen, man ist schon Gewinner, wenn man oder Gewinnerin, wenn man schon dabei ist.
0: Deutschlandfunk Nova-Reporter Philipp Wegmann war auch dabei und hat für uns berichtet.

0: In wenigen Sekunden wird es 16 Uhr sein. Robin ist jetzt fertig mit Singen. Into the Sun haben wir gehört. Und der Timo Oberhauser, der steht schon bereit, um uns zu sagen, was los ist in der Welt. Hallo.
1: Der ist da, hi.
0: Jawollo.
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3: Schon länger planen Union und SPD Änderungen bei der Arbeitszeit. Jetzt hat das SPD-geführte Arbeitsministerium einen ersten Entwurf fertig und der sorgt für viel Kritik. Mehrere Nachrichtenagenturen berichten, dass der 8-Stunden-Tag grundsätzlich bleiben soll. In Tarifverträgen soll es aber möglich sein, eine wöchentliche Begrenzung der Arbeitszeit zu vereinbaren. Arbeitgeberpräsident Rainer Dulger findet so eine Einschränkung über die Tarifverträge nicht gut. Aus seiner Sicht wird dadurch keine flexible Arbeitswelt erreicht. Ähnlich sehen das wohl auch einige Politiker von CDU und CSU, mit denen die SPD ja zusammen regiert. Das Arbeitsministerium sagt, dass das Ganze nur ein erster Entwurf ist, der noch gar nicht im Detail besprochen wurde. Aber generell sorgen die Pläne, das Arbeitszeitgesetz zu ändern, schon lange für Diskussionen. Gewerkschaften warnen davor, den 8-Stunden-Tag zu kippen. Aus ihrer Sicht gibt es schon jetzt genug Möglichkeiten, mal etwas länger zu arbeiten. Seit knapp 2 Jahren gibt es eine bundesweite Hotline, bei der Kommunalpolitikerinnen und Politiker Hilfe bekommen, wenn sie zum Beispiel beleidigt oder bedroht wurden. Jetzt hat das Bundesinnenministerium ein erstes Fazit gezogen. Laut einem Sprecher haben sich bisher 320 Leute aus der Politik beraten lassen. In den meisten Fällen ging es um Beleidigungen oder Falschnachrichten, die über die Personen verbreitet wurden. Landräte und Bürgermeisterinnen zum Beispiel bekommen bei der Hotline konkrete Anlaufstellen genannt, zum Beispiel bei Sicherheitsbehörden und der Justiz und auch Angebote, wenn sie psychologische Hilfe wollen. Das Bundeskriminalamt hat letztes Jahr fast 5.800 Straftaten gegen Amts- und Mandatsträger registriert. Den ersten Schritt für ein Ende der Kämpfe haben die USA und den Iran ja gemacht mit dem Rahmenabkommen, das beide Seiten unterschrieben haben. Morgen soll Schritt 2 starten. Vertreter der USA und des Iran wollen sich in der Schweiz treffen und da über ein dauerhaftes Friedensabkommen verhandeln. Viele Punkte sind nämlich noch unklar, zum Beispiel wie es mit dem iranischen Atomprogramm konkret weitergehen soll. Bei dem gestern unterschriebenen Rahmenabkommen geht es unter anderem erstmal generell darum, dass die Angriffe aufhören und wieder Schiffe durch die Straße von Hormus fahren können. Aber auch da ist noch unklar, wann es damit losgeht. Vermutet wird, dass noch viele Seeminen in dem Gebiet liegen. Die deutsche Marine bereitet sich auf einen möglichen Einsatz zur Räumung vor. Laut Verteidigungsminister Boris Pistorius stehen 2 Schiffe in der Gegend bereit. Für so eine Mission müsste aber der Bundestag noch sein Okay geben. Zu großen Sportevents wird ja immer viel im Netz kommentiert. Das ist auch bei der aktuellen Fußball-WM so. Immer wieder sind darunter Beiträge, in denen Spieler oder Trainer zum Beispiel beleidigt werden. Die FIFA sagt jetzt, dass sie seit Turnierbeginn fast 400.000 solcher Social-Media-Beiträge hat entfernen lassen. Das seien bereits deutlich mehr als bei der gesamten letzten Weltmeisterschaft vor 4 Jahren. Da hat die FIFA zum ersten Mal ihren Dienst an den Start gebracht, mit dem mithilfe von KI Hasskommentare rund um Turniere gescannt und dann gelöscht werden.
2: Das Wetter.
3: Meistens sonnig und bis 36 Grad sind noch drin. Im Norden auch mal ein paar Wolken und da kann es ein bisschen regnen. Morgen dann ganz ähnliches Bild. Im Norden auch mal nass, sonst viel Sonne und fast überall über 30 Grad.
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0: Vorsicht! Wenn ihr in Supermärkte geht oder so, habt ihr das auch? Ich fange dann immer sofort an zu frieren, weil natürlich, wenn man wenig anhat, weil es draußen so heiß ist, und dann friert man irgendwie an der, keine Ahnung, Käsetheke im Supermarkt oder so. Und dabei sind wir in Europa ja noch total, ja, nicht ganz so crazy, ne? In Asien oder in den USA sind da gefühlt -6 Grad, wenn es draußen heiß ist in diesen klimatisierten Räumen. Also Vorsicht. Kennt ihr das auch? Ich krieg dann manchmal so direkt Halskratzen einfach aus Angst.
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0: Aber ich weiß, ich bin da natürlich auch Mimimi, ne? Viele Leute gehen ja, wenn es so heiß ist, extra ins Kino, und weil es da so kalt ist. Ich würde jetzt ganz sicher nicht ins Kino gehen, weil ich würde ja die ganze Zeit frieren.

0: Seit Montag sprechen wir drüber und sagen Freitag. Freitag wird's unterzeichnet. Heute ist Donnerstag und es ist bereits unterzeichnet. Das Rahmenabkommen zwischen den USA und dem Iran. Sollte, wie gesagt, erst morgen soweit sein in der Schweiz. Aber dann hat Trump es gestern doch noch in Versailles unterschrieben und der Iran digital. Mit sofortiger Wirkung soll es in Kraft treten, dieses Abkommen zwischen dem Iran und den USA. Das ist jetzt also die Grundlage für weitere Verhandlungen. Was jetzt? Was bedeutet das? Wir wollen uns das alles noch mal ein bisschen ausführlicher erklären lassen, weil wenn das so eine schnelle Meldung ist, ne, dann kann man das noch nicht so richtig begreifen, was da eigentlich passiert. Und deswegen spreche ich jetzt mit unserem Korrespondenten in der Region, Benjamin Weber. Dieses Abkommen, bedeutet denn das, dass der Krieg jetzt zu Ende ist?
1: Also wenn sich alle Parteien an das Abkommen halten, dann bedeutet das, dass der Krieg jetzt zu Ende ist. Das regelt der erste Punkt. Die Kampfhandlungen müssen mit Unterzeichnung eingestellt werden an allen Fronten und das explizit auch im Libanon. Das ist aber gleich schon der erste Knackpunkt dieses Abkommens, denn Israel, die ja im Libanon angreifen gegen die Hisbollah, die mit dem Iran verbündet ist, Israel hat gar nicht mit verhandelt und saß gar nicht mit am indirekten virtuellen Verhandlungstisch und fühlt sich teilweise auch nicht daran gebunden und hat gesagt, wir wollen uns das Recht nicht nehmen lassen, weiter die Hisbollah zu bekämpfen. Also da sehe ich so einen Knackpunkt, aber eigentlich ja, haben sich beide Seiten bereit erklärt, USA, Iran, sich jetzt gegenseitig nicht mehr anzugreifen.
0: Aber dieser Knackpunkt könnte das Ganze ja auch wirklich gefährden, oder?
1: Ja, das könnte das Ganze in der Tat gefährden, denn erstens könnte es bedeuten, dass quasi die USA, wenn Israel jetzt da quasi alleine weitermacht, um den Deal, den man ja kritisch sieht, zu torpedieren, dass die USA ihre Unterstützung für Israel vielleicht runterfahren, aber gleichzeitig ist es auch für den Iran ein großes Problem, wenn Israel jetzt größere Angriffe im Libanon fliegt, dann muss man sich ja irgendwann auch wieder dazu verhalten. Man hat ja immer gesagt, das ist die rote Linie. Und wenn man dann, wenn Iran sich dann entscheidet, das ist jetzt zu krass und wir müssen jetzt irgendwie wieder Israel angreifen, dann ist dieser ganze Frieden wieder hinfällig.
0: Was auch wichtig ist bei solchen Abkommen, ist ja, dass die handelnden Personen nicht ihr Gesicht verlieren. Ja, und Trump feiert sich selber für dieses Abkommen, aber das iranische Regime auch, ne?
1: Richtig, und das ist ein Unterschied zu dem, was wir immer gesehen haben. Zuletzt, da gab es ja immer wieder die Ankündigung von Trump, eine Einigung sei kurz greifbar um die nächste Ecke und dann es könnte bald soweit sein. Und dann hat man immer das Gefühl gehabt, er will aber eigentlich dem Iran den Erfolg nicht gönnen und hat dann wieder irgendwas gemacht und das dann quasi, was das dann torpediert hat. Jetzt ist es so, dass beide Seiten ganz entspannt sagen, sie gehen da als Gewinner raus und es ist eine gesichtswahrende Lösung. Auch die Iraner sagen das. Die Iraner sagen, wir haben auf dem Krieg, auf dem Schlachtfeld nicht verloren und sind deswegen als Sieger herausgegangen und haben jetzt so gut verhandelt, dass wir eigentlich hier auf der Gewinnerseite sind.
0: Okay, das ist ja aber schon mal auf jeden Fall eine gute Voraussetzung, wenn alle sich als Gewinner sehen. In dem Abkommen steht ja auch, dass die Straße von Hormuz wieder geöffnet werden soll. Ist sie denn jetzt schon wieder offen?
1: Also sie ist jetzt schon nicht komplett wieder offen, aber es gibt so langsam wieder Verkehr, der da rausführt. Das sagen zumindest Nachrichtenagenturen und auch Satellitenbilder bestätigen das. Der Plan ist, dass man jetzt in den nächsten 30 Tagen, also dass der Iran in den nächsten 30 Tagen dafür sorgen soll, dass da wieder Schiffe durchfahren können, so viele wie vor dem Krieg. Es gibt da auch noch Minen im Wasser, die erst noch weggeräumt werden sollen. Also es wird noch ein bisschen dauern, bis das wieder normales Level erreicht hat. Und dann ist es eben auch so, dieser Deal hat ja zwei Phasen und in dieser zweiten Phase soll noch weiter verhandelt werden, 60 Tage lang. Und danach ist es dem Iran dann erlaubt, in der Straße von Hormuz Gebühren zu nehmen. Das sind jetzt keine Zollgebühren oder sowas, aber so Servicegebühren, sagt man. Und also der Iran hat auf jeden Fall gesagt, so wie vorher, dass man da einfach durchfahren kann und niemand was bezahlt, wird es nicht mehr werden mit der Straße von Hormuz.
0: Vielen Dank auf jeden Fall für die Einschätzung, dass man mal so eine Vorstellung hat, was das jetzt eigentlich alles bedeutet, an Benjamin Weber, unseren Korrespondenten für die Region. Es ist also unterzeichnet, das Rahmenabkommen. Wir haben alle auf den Freitag gewartet, es ist jetzt aber dann tatsächlich schon unterzeichnet. Deutschlandfunk Nova ist hier, hallo.

0: Na, seid ihr schon auf W-Social? Auf was? W-Social. Das ist das neue europäische Twitter oder X. Auch eine Alternative zu Blue Sky. Made in Europe ist schon mal der erste große Unterschied. Und man kann sich da nur anmelden, wenn man sich über eine extra App mit Ausweis verifiziert. Seit gut einem Tag läuft jetzt die Beta-Phase und unsere Tech-Reporterin Martina Schulte hat sich für uns alle und für euch schon mal angemeldet. Ganz alleine ist sie da auf jeden Fall nicht.
1: Als erste Nutzer habe ich zum Beispiel den Postillon gesehen oder das Tech-Magazin Heise. Ah. Dann sind da prominente EU-Politiker wie Ursula von der Leyen oder der Präsident des Europäischen Rates, Antonio Costa. Dazu dann ja die üblichen Verdächtigen, ne? Bekannte Journalisten, Comedians, Influencer. Sarah Bossetti habe ich zum Beispiel gesehen. Ja.
0: Eine Sache fällt aber auf W-Social haben manche Accounts schon zehntausende Follower, obwohl die ja gerade erst online gegangen sind.
1: Das liegt eben daran, dass WeSocial das offene AT-Protokoll nutzt. Und das heißt, dass man über AT-kompatible Plattformen hinweg agieren kann. Das heißt, du kannst zum Beispiel deinen Blue Sky-Account zu W mitnehmen, kannst auch mit Blue Sky-Inhalten da interagieren. Ah. Und diese Nähe zu Blue Sky, die hat aber im Vorfeld aber auch schon wieder Kritik ausgelöst, dass W im Prinzip ein Netzwerk für die woke linke Bubble sein wird.
0: Ja, da haben die Kritiker vielleicht einen Punkt, oder? Das wird sich natürlich erst so richtig zeigen, wenn da mal mehr los ist. Aber gedacht ist es offenbar nicht als linksgrünes Sammelbecken.
1: Die Macher sagen nein, es seien alle Schichten und Lager willkommen, explizit auch eine Alice Weidel. Und es soll aber zum Beispiel keine Blocklisten geben, wie bei Blue Sky, also wo du quasi ein ganzes politisches Lager wegfiltern kannst, wenn du nichts von denen hören willst. Und finanziert wurde das Ganze von einem internationalen Netzwerk von Investoren aus 15 Ländern, darunter unter anderem führende Führungskräfte von Unternehmen wie Spotify und Ericsson. Das heißt, da ist viel europäischer Wille und europäisches Geld dahinter, endlich mal ein europäisches Social Network an den Start zu bringen und quasi noch unabhängiger zu werden von den USA.
0: Ob das allerdings dann so aufgeht und W-Social überhaupt von irgendjemandem angenommen wird, das werden die nächsten Monate zeigen, weil so eine Verifizierung mit dem Ausweis ist ja auch nochmal eine zusätzliche Hürde. Das alles macht Martina auch ein bisschen skeptisch.
1: Ich habe schon viele Ex-Insta-Facebook-Alternativen gesehen, die einfach nicht über die kritische Masse rausgekommen sind. Und ich frage mich halt natürlich auch, wie wollen die das eigentlich langfristig finanzieren? Ja. Denn die Accounts, die sollen ja vorerst kostenlos sein. Und für mich ist zum Beispiel eine spannende Frage, was von diesen hehren europäischen Gründungsgrundsätzen bleibt, wenn die beteiligten Investoren irgendwann mal Geld verdienen wollen.
0: W-Social soll die europäische Antwort auf X und andere Social Networks aus den USA sein. Hört euch das ganze Gespräch mit Martina an in der Deutschlandfunk-App. Da gibt sie auch noch einen Einblick, was da gerade so überhaupt in der Timeline los ist. Oder vielleicht auch noch nicht so los ist.

0: Ach so, die eine oder andere Geige in so einem Popsong kann man machen, oder? 16:30, es ist Zeit für einen Blick in die Welt. Klaus Jansen hat vorbereitet, was wir wissen müssen. Hallo.
1: Hallo, Diana.
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1: Erstmal drei Themen in kurz. Ein erster Entwurf des SPD-geführten Bundesarbeitsministeriums zur Reform des Arbeitszeitgesetzes sorgt für Kritik. Arbeitgeberpräsident Dulger gehen die Pläne nicht weit genug. Auch einige Unionspolitiker kritisieren den Entwurf. Nach dem Abkommen zwischen den USA und dem Iran sind zwei Schiffe der deutschen Marine in der Nähe der Straße von Hormus. Sie sollen sich dafür einen möglichen Einsatz zur Minenräumung bereithalten. Und mehr als 320 Leute aus der Kommunalpolitik haben sich bisher bei einer bundesweiten Hotline-Hilfe geholt, weil sie zum Beispiel beleidigt oder bedroht wurden.
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1: In Niger in Westafrika ist der internationale Flughafen der Hauptstadt Niamey angegriffen worden. Nach Informationen der deutschen Presseagentur sind Unbekannte auf das Gelände eingedrungen, haben um sich geschossen und Explosionen ausgelöst. Dabei wurden offenbar mehrere Sicherheitskräfte und Angreifer getötet. Nach 1 bis 2 Stunden war das Gebiet wohl wieder weitgehend gesichert. Auf dem Flughafen befindet sich auch eine Luftwaffenbasis mit russischen Söldnern und mit Drohnen, die Niger von der Türkei gekauft hat. Auch auf weitere Stützpunkte im Niger gab es offenbar Angriffe. Zu einem ähnlichen Angriff im Januar hatte sich ein Ableger der Terrorgruppe Islamischer Staat bekannt. In England ist die uralte sogenannte Robin Hood-Eiche jetzt wohl tatsächlich tot. Der Baum ist etwa 1000 Jahre alt und steht im Sherwood Forest in Zentralengland. Für den Schutz des Waldes ist eine Umweltorganisation zuständig. Die teilte mit, die berühmte Eiche hat in diesem Jahr keine Blätter mehr ausgebildet. Sie ist jetzt wohl tatsächlich abgestorben. Die Umweltorganisation sagt, dass der Baum zuletzt unter den vielen Besucherinnen und Besuchern gelitten hat. Die hätten den Boden festgetreten, sodass weniger Wasser zu den Wurzeln durchdringen konnte und wegen der Klimakrise sei es heißer und trockener geworden. Die riesige, knorrige Eiche wird mit dem englischen Volkshelden Robin Hood in Verbindung gebracht. Der Legende nach soll er sich im Sherwood Forest versteckt haben. Der ivorische Fußballspieler Elie Wai darf nicht nach Kanada einreisen. Die kanadischen Behörden haben ihm die Einreise verweigert, möglicherweise, weil gegen Wai ermittelt wird. In Frankreich soll er Medienberichten zufolge an organisiertem Betrug und Korruption im Sport beteiligt sein. Ihm wird vorgeworfen, bei einem Spiel in der französischen Liga Mitte Mai absichtlich eine gelbe Karte provoziert zu haben. Der Ligaverband stellte fest, dass es ein auffälliges Wettverhalten gab für den Fall, dass Wai mit Gelb verwarnt wird. Es wurde ein Ermittlungsverfahren eingeleitet, Anklage ist aber noch nicht erhoben worden. Jetzt bleibt Bailly in den USA, bis seine Mannschaft vom Spiel in Kanada gegen Deutschland zurückkommt. Er ist bei Eintracht Frankfurt unter Vertrag, war zuletzt aber an Nizza ausgeliehen.
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1: Im Nordosten gibt es heute viele Wolken und es kann auch mal regnen bei bis zu 26 Grad. Sonst ist es sehr sonnig und trocken heute bei maximal 36 Grad. Das geht morgen erstmal weiter so. Nur noch etwas heißer, 30 bis 38 Grad. Der Regen im Norden zieht dann aber langsam ab. Dafür kann es dann ab dem Nachmittag im Rest des Landes starke Gewitter und örtlich auch Unwetter geben.
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0: Habt ihr mitbekommen, was gerade in Albanien passiert? Die sogenannte Flamingo-Revolution oder Flamingo-Proteste, warum das so heißt, was das wirklich mit Flamingos zu tun hat und worum es überhaupt geht, klären wir in der nächsten halben Stunde hier.

0: die eigene digitale Sicherheit bei vielen große Lücken hat. 3/4 der Befragten sagten zwar, sie könnten erklären, was mit einem Cyberangriff gemeint ist. Wenn es aber um konkrete Begriffe ging, wurde es schon schwieriger. Zum Beispiel glauben nur 43% zu wissen, was Phishing ist. Dabei werden Menschen über gefälschte E-Mails oder Webseiten verleitet, sensible Daten preiszugeben. Ein Drittel sagte immerhin schon mal davon gehört zu haben. Malware kannte ebenfalls nur ein Drittel. Das sind Schadprogramme, die Geräte infizieren, Daten ausspähen oder Systeme lahmlegen können. Auch beim eigenen Schutz sah es nicht gut aus. Nur rund die Hälfte wusste, was ein Passwortmanager ist. 60% kannten Zwei-Faktor-Authentifizierung, wo man bei der Anmeldung noch durch einen Code per App abgesichert wird. Passkeys war einer großen Mehrheit unbekannt. Das sind Methoden zum Anmelden per Fingerabdruck, Gesichtserkennung oder Gerätepins. Die Pest gab es schon in der Steinzeit und sie war damals tödlicher als bisher gedacht. Das zeigen Untersuchungen von Grabfunden aus Sibirien. Dort wurden vor rund 30 Jahren am Baikalsee und am Fluss Angara viele Gräber entdeckt, die mehr als 5.500 Jahre alt waren. Und schon damals wunderten sich Forschende, dass unter den Toten so viele Kinder waren, die offenbar in einem kurzen Zeitraum gestorben waren. Ein internationales Forschungsteam hat jetzt eine Antwort gefunden. Es hat in den Zähnen vieler Leichen den Pesterreger nachgewiesen. Bisher waren die ältesten Nachweise von Pesterregern rund 5.300 Jahre alt. Die waren aber weniger gefährlich, denn diesen Erregern fehlten bestimmte Gensequenzen, die dafür sorgen, dass die Beulenpest besonders schwer verläuft und dass sie sich, wie im Mittelalter, besonders schnell über Flöhe und Nagetiere verbreitet. Die jetzt gefundenen Erreger wurden zwar wohl auch von Mensch zu Mensch übertragen, aber sie besitzen ein sogenanntes Super-Antigen, das diesen alten Erregerstamm schon hochgradig tödlich machte. Es gibt Schmetterlingsarten, die leben nur 2 Wochen. Und es gibt welche, die leben fast ein ganzes Jahr. Ein Team der Uni Bristol und aus Panama hat untersucht, warum manche Schmetterlinge so viel länger leben als andere und so außergewöhnlich langsam altern. Ein Faktor könnte die Ernährung sein. Eine bestimmte Unterart der Passionsblumenfalter lebt sehr viel länger als ihre nahen Verwandten. Sie ernährt sich nicht nur von Blütennektar, sondern auch von Pollen. Aber auch ohne Pollen lebten die Insekten lange und alterten langsam. Das heißt, es muss noch etwas anderes geben, das eine Rolle spielt. Etwas, das im Laufe der Evolution entstand und sich genau bei dieser Schmetterlingsart durchgesetzt hat. Das wollen die Forschenden jetzt rausfinden. Sie sagen, an der Art kann man das Altern und das lange Jungbleiben von Lebewesen sehr gut weiter erforschen.
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0: Flamingo-Proteste. So heißt das, was gerade in Albanien passiert. Und nein, es geht nicht darum, dass irgendwer was gegen die pinken Vögel hat. Im Gegenteil. Tausende Menschen protestieren seit mehr als 2 Wochen gegen ein großes Bauprojekt, das auf einer unbewohnten Insel entstehen soll, erklärt unser Korrespondent für die Region David Freches.
1: Direkt gegenüber dieser Insel, da ist die sogenannte Nata-Lagune. Diese Lagune, die gilt als eines der letzten intakten und auch unverbauten Flussdeltas im Mittelmeerraum. Es ist ein wichtiges Naturschutzgebiet, es ist ein wichtiger Rastplatz auch für Flamingos. Ja, und sowohl diese Lagune als auch diese bis jetzt noch komplett unbewohnte Insel, da ist kein Wasser, da ist kein Strom, da ist gar nichts, die sollen ausgebaut werden, umgebaut und am Ende da eben ein Yachthafen und ein Luxusresort entstehen.
0: Und einer der Investoren ist Jared Kushner, der Ehemann von Donald Trumps Tochter Ivanka. Diese Proteste sind als Protest für Umweltschutz losgegangen, ne? Wegen der Lagune, wegen der Flamingos und so weiter. Aber inzwischen gehen die Leute wegen viel mehr Gründen auf die Straße.
2: To free Albania.
3: Wir sind hier, um Albanien zu befreien. Bildung, Gesundheit, mit diesem System ist alles falsch.
1: Wir protestieren gegen die Regierung, gegen die Opposition, für die Natur und für ein besseres Land.
3: Die Korruption, die Bildung, wir haben diesen Premier seit 12 Jahren. Wir wollen ihn nicht mehr.
0: Dieser Premierminister heißt Edi Rahman und der zeigt sich relativ unbeeindruckt von diesen Protesten.
1: Also er sagt, Albanien muss sich ja nicht zwischen Naturschutz oder wirtschaftlicher Weiterentwicklung entscheiden. Luxustourismus, das würde auch dafür sorgen, dass das Land nicht die Folgen von Massentourismus abbekommen würde. Er wirft den Protesten auch vor, sie gingen einfach von falschen Informationen aus. Es gebe für das Projekt ja noch keine Bauanträge sinngemäß.
0: Aber das widerspricht eindeutig dem, was Ivanka Trump, die Frau von dem Investor Kushner, in einem Podcast gesagt hat.
4: Ich arbeite gemeinsam mit meinem Mann an einem außergewöhnlichen Projekt. Eine wunderschöne Privatinsel im Mittelmeer. Gegenüber besitzen wir außerdem eine wunderschöne Halbinsel mit einer Lagune auf der einen Seite und dem Meer auf der anderen, mit herrlichen weißen Sandstränden.
0: Klingt also doch ganz schön konkret. Die Proteste in Albanien gehen weiter. Für mehr Umweltschutz, aber eben auch gegen die aktuelle Regierung. 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

Wie viel Spaß veganes Essen machen kann, das zeigen ja ganz, ganz viele Koch-Influencer auf Instagram, auf TikTok. Die machen die geilsten Sachen nur rein pflanzlich. Auch Menschen, die in großen Städten leben, wissen, es gibt mittlerweile das coolste Fastfood, Burger, Pizza. Es gibt überhaupt die leckersten Sachen in vegan. Es macht gar keinen Unterschied mehr. Es ist teilweise noch leckerer, weil diese Buden sich noch mehr Mühe geben und so weiter. Aber das ist offenbar in Kantinen noch nicht so angekommen. Da gibt es oft immer das Gleiche. Manche sprechen von einer Spaghetti-Diktatur. Mehr zu dieser hier gleich um kurz nach 5 bei uns. Slickily erstmal Happy Now und dann gibt's Nachrichten und dann kommen wir zur Spaghetti-Diktatur. Dieses Wort, ich lach mich kaputt.

0: 17 Uhr, Zeit für ein Update von der Welt. Was ist geschehen? Doro Werkmann bringt uns auf den neuesten Stand. Hallo.
1: Hallo, Diane.
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1: Schon länger planen Union und SPD Änderungen bei der Arbeitszeit. Jetzt hat das SPD-geführte Arbeitsministerium einen ersten Entwurf fertig. Der sorgt für viel Kritik. Mehrere Nachrichtenagenturen berichten, dass der 8-Stunden-Tag grundsätzlich bleiben soll. In Tarifverträgen soll es aber möglich sein, eine wöchentliche Begrenzung der Arbeitszeit zu vereinbaren. Arbeitgeberpräsident Rainer Dulger findet so eine Einschränkung über die Tarifverträge nicht gut. Aus seiner Sicht wird dadurch keine flexible Arbeitswelt erreicht. Ähnlich sehen das wohl auch einige Politiker von CDU und CSU, mit denen die SPD zusammen regiert. Das Arbeitsministerium sagt, dass das Ganze nur ein erster Entwurf ist, der noch gar nicht im Detail besprochen wurde. Aber generell sorgen die Pläne, das Arbeitszeitgesetz zu ändern, schon lange für Diskussionen. Gewerkschaften warnen davor, den 8-Stunden-Tag zu kippen. Aus ihrer Sicht gibt es schon jetzt genug Möglichkeiten, mal etwas länger zu arbeiten. Im November steht die nächste große Weltklimakonferenz an, in der Türkei. Um die schon mal vorzubereiten, haben sich in den letzten Tagen viele Fachleute und Regierungsvertreter in Bonn getroffen. Aus Sicht von Umweltorganisationen ist das Ergebnis ernüchternd. Greenpeace sprach von Trippelschritten, obwohl 7 Meilenstiefel nötig seien. WWF Deutschland kritisiert, dass es weiterhin keinen Fahrplan gibt für den Ausstieg aus Kohle, Öl und Gas. Darüber hinaus gab es Kritik, weil auch allgemeine Fakten zum Klimawandel von Teilnehmenden in Bonn angezweifelt wurden. Um wen es sich dabei handelte, wurde nicht gesagt. Bundesumweltminister Carsten Schneider zog trotzdem eine positive Bilanz. Aus seiner Sicht halten alle Staaten weiter am Pariser Klimaabkommen fest, mit dem Ziel, die Erderwärmung auf maximal 2 Grad zu begrenzen. Den ersten Schritt für ein Ende der Kämpfe haben die USA und der Iran gemacht, mit dem Rahmenabkommen, das beide Staaten unterschrieben haben. Morgen soll Schritt 2 starten. Vertreter der USA und des Iran wollen sich in der Schweiz treffen und da über ein dauerhaftes Friedensabkommen verhandeln. Denn viele Punkte sind noch unklar, zum Beispiel wie es mit dem iranischen Atomprogramm konkret weitergehen soll. Bei dem gestern unterschriebenen Rahmenabkommen geht es unter anderem erstmal generell darum, dass die Angriffe aufhören und wieder Schiffe durch die Straße von Hormuz fahren können. Aber auch da ist noch nicht klar, wann es losgeht. Vermutet wird, dass noch viele Seeminen in dem Gebiet liegen. Auch viele Kommunalpolitikerinnen und Politiker erleben Hass und Hetze. Hilfe bekommen sie unter anderem über eine bundesweite Hotline. Die gibt es seit 2 Jahren und jetzt gibt es erste Zahlen dazu. Laut dem Bundesinnenministerium haben sich bisher 320 Politiker beraten lassen. Im Schnitt waren es 14 jeden Monat. Die meisten von ihnen sagen, dass sie beleidigt oder Falschnachrichten über sie verbreitet wurden. Das Innenministerium erklärt, dass sich die meisten Politiker nicht direkt beim ersten Vorfall melden, sondern oft erst dann, wenn sich ein längerer Konflikt hochgeschaukelt hat. Betroffene bekommen bei der Hotline direkte Ansprechstellen vermittelt. Es geht zum Beispiel darum, Vorfälle zur Anzeige zu bringen oder psychologische Unterstützung zu bekommen.
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1: Im Nordosten gibt es heute viele Wolken und es kann auch mal regnen bei bis zu 26 Grad. Sonst ist es sehr sonnig und trocken heute bei maximal 36 Grad. Das geht morgen erstmal weiter so, nur noch etwas heißer, 30 bis 38 Grad. Der Regen im Norden zieht dann aber langsam ab. Dafür kann es dann ab dem Nachmittag im Rest des Landes starke Gewitter und örtlich auch Unwetter geben.
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0: Ich habe irgendwie gestern oder vorgestern bei Social Media die Überschrift gesehen, hat womöglich ein 21-Jähriger den erfolgreichsten Film des Jahres gemacht. Hab mich da nicht weiter damit beschäftigt, weil ich bin jetzt auch gar nicht so die Cineastin oder muss auch nicht immer genau jeden neuen Film sofort sehen. Es geht um Backrooms. Kennt ihr die Geschichte von Backrooms? Es ist erstmal ein Horror-Hype, es ist ein Horrorfilm, aber auch die Geschichte um diesen Horrorfilm ist sehr interessant und die erzähle ich euch in 20 Minuten.
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0: Il Civetto Max, du, haben wir gehört bei Deutschlandfunk Nova. Supermärkte sind voll von mannigfaltigen veganen Ersatzprodukten. Man kann, keine Ahnung, Burger-Patties aus Kidneybohnen machen. Linsen sind billig. Currys kosten Centbeträge. Influencer im Netz machen die krassesten Gerichte für wenig Geld. Und wer will, findet auch in der örtlichen Stadtbibliothek oder im Buchladen Regalmeter von veganen Kochbüchern. In die hat allerdings offenbar an der Frankfurter Uni noch keiner einen Blick geworfen, denn da ist das vegane Essen in manchen Mensen so einseitig, dass es dagegen jetzt sogar eine Protestaktion gibt, über die wir an dieser Stelle sprechen wollen. Die richtet sich, ich zitiere, gegen die Spaghetti-Diktatur. Raphael Krämer aus unserer Nachrichtenredaktion, was ist da los?
1: Ja, Spaghetti halt mit Tomatensoße für 1,80 Euro. Klingt erstmal nicht schlecht und auch günstig. Allerdings, das ist zum Beispiel in der Uni-Cafeteria in Frankfurt-Bockenheim das einzige vegane Hauptgericht, Suppe jetzt mal ausgenommen, und zwar jeden Tag. Das Spaghetti-Konzept, das findet sich auch an mehreren anderen Standorten des Frankfurter Studierendenwerks. Nicht nur in Frankfurt selbst, neben der Uni, der Fachhochschule und weiteren Hochschulen in Frankfurt gibt es diese Spaghetti auch noch in Mensen im Umland, nämlich in Offenbach, Geisenheim und Rüsselsheim.
0: Du hast eben das Wort Spaghetti-Konzept benutzt. Ist es tatsächlich ein Konzept?
1: Ja, nach einem Bericht des Hessischen Rundfunks ist das ein Konzept. Der hat sich des Themas angenommen und da heißt es demzufolge von Seiten der Verantwortlichen beim Studierendenwerk, die studentischen Vertreter beim Studierendenwerk hätten sich ein günstiges, veganes Essen gewünscht und das ist jetzt halt Spaghetti mit Tomatensoße.
0: Und das, Achtung Wortwitz, schmeckt nicht allen.
1: Ja, genau. In der Uni sind Protestplakate geklebt worden. Ironisch im Stil alter Klassenkampfplakate eben mit dem Slogan gegen Spaghetti-Diktatur oder einem Bild von Studierenden, die so ihre Mensa-Tabletts hochhalten vor einem riesigen Haufen Nudeln. Und diese Plakate, die haben schon mal dafür gesorgt, dass sich viele Studierende per Mail wegen dieses Essens das gleiche jeden Tag beschwert haben. Grundsätzlich kann man auch sagen, es geht auch anders. Die Uni hätte sich auch anderswo mal was abgucken können, denn zum Beispiel die Tierschutzorganisation PETA, die zeichnet jedes Jahr veganfreundliche Mensen in ganz Deutschland aus. Und es gibt da sogar welche, die ausschließlich vegan kochen und auch jeden Tag was anderes.
0: Und auch Dinge mit Proteinen tatsächlich drin. Aber passiert denn in Frankfurt da jetzt was?
1: Ja, dem Bericht zufolge erstmal nicht, denn es handelt sich bei den Spaghetti um ein Pilotprojekt. Eben ein günstiges veganes Hauptgericht jeden Tag und das läuft noch eine Weile, dann wird evaluiert. Es gibt aber wohl auch nicht so viele Hoffnungen, dass sich da was ändert, denn das Studierendenwerk, das sagt auch, es fehlen die Kapazitäten, um ein täglich wechselndes veganes Gericht anzubieten. Da gibt es zum Beispiel zu wenig Räume zum Kochen und zu wenig Stellen, um das Essen am Ende auszugeben. Und zur Ehrenrettung des Studierendenwerks, der Vorschlag Spaghetti sei von den Studierendenvertretern selbst gekommen.
0: Ja gut, aber sie haben ja nicht gesagt, lass uns mal jeden Tag für immer bis ans Ende unserer Tage Spaghetti mit Tomatensauce essen, oder?
1: Ja, ich glaube nicht. Wahrscheinlich war das nicht die Idee.
0: Wahrscheinlich war das nicht die Idee. Ich muss so lachen, weil es handelt sich dabei um ein Pilotprojekt. Jeden Tag Spaghetti zu kochen, ich finde das sehr amüsant. Also dreimal dürft ihr raten, worauf ich jetzt gar keinen Appetit habe. Wer in Frankfurt an der Uni ein richtiges veganes Mittagessen will, der kriegt in der Mensa jeden Tag Spaghetti mit Tomatensauce. Ohne Proteine. An dieser Stelle sei das auch nochmal festgehalten. Dankeschön, Raphael Krämer aus der Nachrichtenredaktion.

0: Was für ein Hype schon wieder, und zwar um den Film Backrooms. Im Film Backrooms geht es um Hinterzimmer, wie der Name schon sagt. Und es ist ein Grusel- oder Horrorfilm, je nachdem, wie man so drauf ist, so nennt man das. Hinter einer Wand im Keller ist eine riesige versteckte Welt aus gelben Fluren, gelben Teppich, Treppenhäusern, gefährlichen Gestalten. Und diese Welt, die entdeckt der Möbelverkäufer Clark. Darum geht's. Backrooms ist in den USA jetzt schon einer der erfolgreichsten Filme des Jahres, womit niemand gerechnet hat, und der ist auch eben erst angelaufen. Und heute startet der in Deutschland. Heute ist Donnerstag. Donnerstags starten bei uns immer die neuen Filme. Nils Dams ist unser Korrespondent in San Francisco, hat ihn dort schon für uns gesehen. Wie scary war der denn da jetzt wirklich?
1: Für mich war das wirklich Horror. Ich hasse Horrorfilme, weil ich mich nicht gerne erschrecken lasse. Perfektes Match. Aber ich habe die anderen mal gefragt, die mit mir im Kino waren.
2: It was pretty scary.
1: Ziemlich beängstigend. Das war so eine psychologische, verwirrende Art von Grusel. Wirklich clever gemacht, wirklich gut.
2: Really cleverly done.
3: It definitely wasn't as scary.
1: Definitiv nicht so gruselig, wie ich erwartet habe, aber es regt zum Nachdenken an.
4: 5/10.
1: Für mich war es eine 5 von 10, nicht gruselig genug.
0: Und jetzt gibt's aber eine geile Backstory auch noch zu diesem Film. Warum der überhaupt so gehypt ist, ne? Vor allem in der Gen Z.
1: Weil es für viele Jüngere nichts Neues ist. Die verfolgen Backrooms seit Jahren im Netz. Da ist 2019 ein Bild aufgetaucht in einem Forum. Gelbe Wände, gelber Teppich waren da zu sehen und ein fensterloser Raum. Und dann haben User angefangen, in Kommentaren Geschichten zu schreiben und die immer weiter gesponnen. Und da ist so ein richtig kleines Backrooms-Universum entstanden im Netz mit vielen Untergeschichten und so. Und dann gab es auch irgendwann Backrooms-Videos bei YouTube. Die hat ein 16-Jähriger damals hochgeladen.
5: Okay.
1: Clips wie dieser, Amateuraufnahmen, eine Frau filmt, wie sie eben durch diese gelben Räume läuft, ganz allein. Ah, vielleicht doch nicht ganz allein. Die Clips haben Millionen gesehen und der 16-Jährige von damals heißt Kane Parsons, ist heute 21. Er hat zusammen mit einem Filmstudio den Backrooms Kinofilm gemacht und viele so, geil, lass mal jetzt im Kino schauen, was ich da seit Jahren im Netz verfolge.
0: Was für eine geile Backstory, finde ich auch. Und der Regisseur Kane Parsons, was sagt er jetzt zu diesem krassen Erfolg?
1: Ich kenne den leider auch nur aus Interviews, da wirkt er aber sehr bescheiden und sympathisch. Der wird hier gerade ein bisschen rumgereicht, weil das Ding eben so ein Erfolg ist. Er war zum Beispiel auch bei Jimmy Fallon in der Late Night Show.
6: It's insane.
1: Das ist alles verrückt. Wir sind super knapp fertig geworden, dann musste ich sofort Interviews geben. Ich hatte bisher nur 3 Tage, das alles zu verarbeiten.
6: So I think I've had about 3 days.
1: Natürlich steckt da ein Filmstudio dahinter, A24. Die sind super bekannt für gute Filme, haben auch schon super viele Oscars gewonnen. Aber niemand hat damit gerechnet, dass das Ding so abgeht. Backrooms hat 10 Millionen Dollar gekostet und jetzt schon über eine Viertelmilliarde Dollar eingespielt.
0: Und heute läuft er auch in Deutschland an. Backrooms. Wer also jetzt neugierig geworden ist, viel Spaß. Ich werde den ganz sicher nicht sehen, weil mir geht's da wie Nils Dams. Ich lasse mich gar nicht gerne erschrecken und die Realität finde ich schon erschreckend genug. Deswegen keine gelben Räume für mich, aber euch viel Spaß.

0: Hahaha, es ist ja schon 17.31 Uhr. Na sowas, da steht der Klaus Jansen die ganze Zeit und wartet, bis ich endlich seinen Namen sage. Hallo.
1: Hallo, legen wir mal los.
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1: Erstmal drei Themen in kurz. Nach dem Abkommen zwischen den USA und dem Iran sind zwei Schiffe der deutschen Marine in der Nähe der Straße von Hormus. Sie sollen sich dafür einen möglichen Einsatz zur Minenräumung bereithalten. Die Ukraine hat Russland wieder mit vielen Drohnen angegriffen, vor allem die Hauptstadt Moskau. Der Bürgermeister dort spricht von mindestens 180 Drohnen, die meisten seien abgefangen worden. Und mehr als 320 Leute aus der Kommunalpolitik haben sich bisher bei einer bundesweiten Hotline Hilfe geholt, weil sie zum Beispiel beleidigt oder bedroht wurden.
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1: Social-Media-Verbote für Kinder und Jugendliche werden viel diskutiert. Jetzt hat ein weiteres Land eins beschlossen. In den Vereinigten Arabischen Emiraten dürfen Kinder bis 14 Jahre keine persönlichen Konten auf Plattformen wie Instagram oder TikTok haben. Das hat das Kabinett in Abu Dhabi nationalen Medien zufolge heute vereinbart. 15- und 16-Jährige können Social Media nur nutzen, wenn die Inhalte altersgerecht sind und die Nutzungszeit begrenzt, und Eltern müssen Zugriff auf das Konto haben. Die Unternehmen haben jetzt ein Jahr Zeit, die Regeln umzusetzen. Die Emirate verlangen eine Altersüberprüfung. Die Firmen dürfen Daten von Minderjährigen auch nicht für Werbung nutzen. Die Emirate folgen damit Ländern wie Australien, Indonesien, Griechenland und der Türkei, die ähnliche Social-Media-Verbote für Minderjährige schon eingeführt oder beschlossen haben. In Norwegen soll ein rund 2 Kilometer langer Tunnel gebaut werden für Kreuzfahrtschiffe. Die zuständige Behörde sagt, dass es Anfang 2027 losgehen kann. Morgen stimmt noch das norwegische Parlament final über die Finanzierung ab. Der Tunnel soll 2 Fjorde miteinander verbinden. Die Durchfahrt wäre auch für kleinere Kreuzfahrtschiffe möglich, die an der norwegischen Westküste unterwegs sind. Geplant ist eine Höhe von 50 Metern und eine Breite von 36 Metern. Der Tunnel würde etwas Zeit sparen und eine weitere Attraktion an der Küste sein. Die offene See in der Nähe der Fjorde gilt außerdem als schwer befahrbar. Ob ein Tunnel wirklich sicherer wäre, wird aber auch in Frage gestellt, zum Beispiel dann, wenn ein Feuer ausbrechen würde. Wer in Afghanistan in einer Behörde arbeitet, darf offenbar kein Smartphone mehr nutzen. Medien berichten über eine Anordnung der Taliban, die diese Woche in Kraft getreten ist. Der britische Guardian schreibt, dass es Online-Videos gibt, in denen Taliban-Vertreter in Büros Handys zerstören. Beamte, die ihr Smartphone weiter nutzen, müssen mit Entlassungen oder sogar Haftstrafen rechnen. Einige Medien haben bei den Taliban nachgefragt, was es mit dem Handyverbot auf sich hat, bisher aber keine Antwort erhalten. Eine Vermutung ist, dass es den Taliban um mehr Kontrolle geht. Sie wollen zum Beispiel verhindern, dass Beamte mit ihren Smartphones Dokumente fotografieren oder vertrauliche Gespräche aufzeichnen und so kritische Informationen an die Öffentlichkeit gelangen.
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1: Im Nordosten gibt es heute viele Wolken und es kann auch mal regnen bei bis zu 26 Grad. Sonst ist es sehr sonnig und trocken heute bei maximal 36 Grad. Morgen geht es erstmal so weiter, nur noch etwas heißer, 30 bis 38 Grad. Der Regen im Norden zieht dann langsam ab, dafür kann es ab dem Nachmittag im Rest des Landes starke Gewitter geben und örtlich auch Unwetter.
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0: Ich wünsche einen schönen Nachmittag.

0: 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Das habt ihr euch gerade gefragt, ne? 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
0: Denn Anneke Schäfer hat die Antwort.
2: Wenn's uns am Rücken juckt und wir nicht drankommen, dann kann das ganz schön nervig sein. Galapagos-Haie haben für dieses Problem eine Lösung gefunden. Sie nutzen einfach

0: Schön lange. Vor über 10 Jahren haben Archäologen in Großbritannien Ausgrabungen in der Nähe des Steinkreises von Stonehenge gemacht. Jetzt hat das britische Unternehmen Wessex Archaeology Ergebnisse dazu vorgelegt. Das Team glaubt, dass die Struktur mit vielen Gruben eine Art Prototyp des prähistorischen Steinkreises sein könnte, ein Vorbild. Stonehenge ist etwa 5000 Jahre alt, die neue Struktur wird etwa auf dieselbe Zeit datiert. Die Anlage bestand vermutlich aus 2 Holzpfosten, die 120 Meter voneinander entfernt standen und so ausgerichtet waren, dass sie bei der Sommersonnenwende den Sonnenaufgang markierten und bei der Wintersonnenwende den Sonnenuntergang. Ein britischer Archäologe sagte, dass die Stätte wohl ein Zentrum für religiöse Treffen war, denn dort wurden auch Keramik, Tierknochen und ein seltenes scheibenförmiges Messer gefunden. Zur bevorstehenden Sommersonnenwende reisen wieder Tausende nach Stonehenge, um den längsten Tag des Jahres auf der Nordhalbkugel zu feiern. Europa soll im Bereich Digitales unabhängiger werden und dafür setzen sich Deutschland und Frankreich gemeinsam ein. Wissenschaftseinrichtungen beider Länder haben auf der Innovationsmesse VivaTech in Paris ein gemeinsames Forschungszentrum für künstliche Intelligenz gegründet. Dahinter stehen das Deutsche Forschungszentrum für künstliche Intelligenz und das französische IT-Forschungsinstitut INRIA. Das Zentrum soll Ressourcen bündeln, Talente fördern und auch Bewerbungen für öffentliche Großprojekte auf den Weg bringen. Es geht vor allem um konkrete KI-Lösungen für die deutsche und französische Wirtschaft und Industrie. Forschungsministerin Dorothee Bär sagte, man wolle sichere und vertrauenswürdige KI nach europäischen Standards. Dazu wird es auch einen Think Tank geben zu KI-Ethik und Regulierung. Der soll Handlungsempfehlungen für Politik und Wirtschaft erarbeiten. Das KI-Forschungszentrum bekommt mehrere Standorte, unter anderem in Berlin, Saarbrücken und Paris.
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0: Ayo ist verzweifelt. Schon seit vielen Jahren. Down on my knees, haben wir gehört bei Deutschlandfunk Nova. Und meine Stimmung ist da diametral entgegengesetzt von Ayo, weil ich die ganze Zeit lachen muss. Weil wir einmal haben wir ja heute schon über die Spaghetti-Diktatur gesprochen. In Frankfurt und um Frankfurt ist das einzige vegane Gericht in Kantinen Spaghetti mit Tomatensauce. Und deswegen haben die Studierenden dort die Revolution ausgerufen und wehren sich gegen die Spaghetti-Diktatur. Und weil wir gerade bei Nudeln sind, Caro.
1: Ja.
0: Du hast gestern deinen Reis, deinen Fried Rice, der schon eventuell 1-2 Tage alt war, noch gegessen.
1: Ja, also ich hatte ja Sonntag indisch bestellt und dann 3 Tage später noch den Rest mit zur Arbeit genommen und ja vergessen, ihn in den Kühlschrank zu stellen. Das heißt, er stand ja dann auch noch 2 Stunden draußen. Ich habe ihn gegessen und ich habe überlebt, Diane.
0: Herzlichen Glückwunsch. Ich freue mich sehr von Herzen. Ich wollte unbedingt fragen, wie es dir geht. Also auch kein Magen, Darm, irgendwas?
1: Gar nichts. Nein. Ich habe das alles gut überlebt. Okay. Und vielleicht die Hintergrundgeschichte. Ich hatte ja schon mal von Reis eine Lebensmittelvergiftung, weil der zu lange draußen rumstand. Da sprechen wir aber auch von 2 Tagen oder so. Und das war halt nicht so gut.
0: Und ich habe jetzt den Fehler begangen und die KI gefragt, ob das bei Nudeln auch so ist. Mhm. Und die KI ist ähnlich alarmistisch, wie halt seinerzeit immer Google war, ne? Wenn man immer irgendwas in seine Suchmaschine gegeben hat, keine Ahnung, ich habe das und das Problem, dann kam immer baldiger Tod bei raus. So,
1: Krebs war immer die Antwort.
0: Alles, also wirklich immer, also Endstadium auf jeden Fall, egal was man hatte. Und so ähnlich ist es jetzt auch mit der KI, ja, also ich wollte wissen, ob das bei Nudeln auch so ist. Ja, absolut, große Gefahr. Dann habe ich noch einen draufgesetzt und habe gefragt, was ist denn an so einem schönen heißen Sommertag, man grillt Nudelsalat. Ja, den muss man nach einer Stunde sofort wieder in den Kühlschrank stellen und man soll es am besten in Eis, also in so eine Schüssel.
1: Eisbad.
0: Genau, in so ein Eisbad tun.
1: Naja, aber da geht es ja auch um die Mayo noch obendrauf, ne?
0: Beim Nudelsalat. Und die Nudeln, genau. Die Mischung aus Mayo und Nudeln, wenn man das den ganzen Tag auf dem Buffet stehen lässt, auch also baldiger Tod.
1: Aber Diane, weißt du, wir sind doch beim Essen immer so Leben am Limit. Ich finde, du sollst mal die Tage grillen und bei 30 Grad den Mayo-Nudelsalat so 5, 6, 7 Stunden stehen lassen und den dann essen. Ich habe mich gestern auch geopfert und das bei Reis ausprobiert. Jetzt bist du dran mit Mayo-Nudelsalat.
0: Okay. Kein Problem, mache ich gerne. Oh Mann, ey, ich kriege mich gar nicht mehr ein.
1: Heute bin ich übrigens besser vorbereitet. Ich habe jetzt nicht alten Reis dabei, sondern eine Banane und Proteinriegel. Da kann nichts passieren.
0: Ich wollte gerade sagen, der alte Reis ist ja auch alle. Was sollst du machen? Also in diesem Sinne wünsche ich euch allen ein gutes Überleben für Magen, Darm und überhaupt alles. Passt auf euch auf. Lasst Nudeln bei dieser Hitze nicht draußen stehen und Reis schon erst recht überhaupt gar nicht. Passt auf euch auf. Guten Appetit. Ich bin raus. Tschüss, bis morgen.

0: Noga Eres war das hier mit Stuck in Heaven bei Deutschlandfunk Nova. Wir haben es jetzt gleich 18 Uhr und wir gucken mal zusammen mit Doro Werkmann, was eigentlich aktuell in der Welt los ist. Hi.
1: Hallo Caro.
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3: Den ersten Schritt für ein Ende der Kämpfe haben die USA und der Iran gemacht, mit dem Rahmenabkommen, das beide Seiten unterschrieben haben. Morgen soll Schritt 2 starten. Vertreter der USA und des Iran wollen sich in der Schweiz treffen und da über ein dauerhaftes Friedensabkommen verhandeln. Denn viele Punkte sind noch unklar, zum Beispiel wie es mit dem iranischen Atomprogramm konkret weitergehen soll. Bei dem gestern unterschriebenen Rahmenabkommen geht es unter anderem erstmal generell darum, dass die Angriffe aufhören und wieder Schiffe durch die Straße von Hormuz fahren können. Aber auch da ist noch unklar, wann es losgeht. Vermutet wird, dass noch viele Seeminen in dem Gebiet liegen. Im November steht die nächste große Weltklimakonferenz an in der Türkei. Um die schon mal vorzubereiten, haben sich in den letzten Tagen viele Fachleute und Regierungsvertreter in Bonn getroffen. Aus Sicht von Umweltorganisationen ist das Ergebnis ernüchternd. Greenpeace sprach von Trippelschritten, obwohl 7-Meilen-Stiefel nötig seien. WWF Deutschland kritisiert, dass es weiterhin keinen Fahrplan gibt für den Ausstieg aus Kohle, Öl und Gas. Darüber hinaus gab es Kritik, weil auch allgemeine Fakten zum Klimawandel von Teilnehmenden in Bonn angezweifelt wurden. Um wen es sich dabei handelte, wurde nicht gesagt. Bundesumweltminister Carsten Schneider zog trotzdem eine positive Bilanz. Aus seiner Sicht halten alle Staaten weiter am Pariser Klimaabkommen fest, mit dem Ziel, die Erderwärmung auf maximal 2 Grad zu begrenzen. Auch viele Kommunalpolitikerinnen und Politiker erleben Hass und Hetze. Hilfe bekommen sie unter anderem über eine bundesweite Hotline. Die gibt es seit 2 Jahren und jetzt gibt es erste Zahlen dazu. Laut dem Bundesinnenministerium haben sich bisher 320 Politiker beraten lassen. Im Schnitt waren es 14 jeden Monat. Die meisten von ihnen sagen, dass sie beleidigt oder Falschnachrichten über sie verbreitet wurden. Das Innenministerium erklärt, dass sich die meisten Politiker nicht direkt beim ersten Vorfall melden, sondern oft erst dann, wenn sich ein längerer Konflikt hochgeschaukelt hat. Betroffene bekommen bei der Hotline direkte Ansprechstellen vermittelt. Es geht zum Beispiel darum, Vorfälle zur Anzeige zu bringen oder psychologische Unterstützung zu bekommen. Schon länger planen Union und SPD Änderungen bei der Arbeitszeit. Jetzt hat das SPD-geführte Arbeitsministerium einen ersten Entwurf fertig. Der sorgt für viel Kritik. Mehrere Nachrichtenagenturen berichten, dass der 8-Stunden-Tag grundsätzlich bleiben soll. In Tarifverträgen soll es aber möglich sein, eine wöchentliche Begrenzung der Arbeitszeit zu vereinbaren. Arbeitgeberpräsident Rainer Dulger findet so eine Einschränkung über die Tarifverträge nicht gut. Aus seiner Sicht wird dadurch keine flexible Arbeitswelt erreicht. Ähnlich sehen das wohl auch einige Politiker von CDU und CSU, mit denen die SPD zusammen regiert. Das Arbeitsministerium sagt, dass das Ganze nur ein erster Entwurf ist, der noch gar nicht im Detail besprochen wurde.
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3: Im Nordosten gibt es viele Wolken und es kann auch mal regnen bei bis zu 26 Grad. Sonst ist es sehr sonnig und trocken heute bei maximal 36 Grad. Das geht morgen erstmal weiter so, nur noch etwas heißer, 30 bis 38 Grad. Der Regen im Norden zieht dann aber langsam ab. Dafür kann es dann ab dem Nachmittag im Rest des Landes starke Gewitter und örtlich auch Unwetter geben.
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0: Hallöchen. Heute gab es in Hamburg eine Konferenz der Innenministerien und zwar ging es da um Katastrophenschutz. Sowas wie, was muss man eigentlich im Notfall zu Hause haben? Oder sie haben sich auch auf die kritische Infrastruktur geguckt, Krankenhäuser zum Beispiel. Was da genau besprochen wurde und bei rauskam, gucken wir gleich hier zusammen drauf in so 7 Minuten.
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0: ging wohl auch ganz lustig zu bei der Innenministerkonferenz heute in Hamburg. Da wurde sogar gespielt. Ich packe meinen Notfallrucksack.
1: Und ich packe die Müsli-Riegel ein und später packe ich ganz heimlich die Lapskausdose rein.
0: Ja, ein bisschen Kartoffeln mit Rind in der Dose will Schleswig-Holsteins Innenministerin im Notfall dabei haben. Was so ja, nach Ferienlager klingt, war der Kickoff der Innenministerkonferenz. Weil es bei dem Treffen dieses Jahr auch um den Bevölkerungsschutz geht, dazu gehört eben auch der Notfallrucksack. Und die eigentlich ernste Frage, wie gut sind wir auf Krisen- und Katastrophenfälle vorbereitet? Schauen wir auf die kritische Infrastruktur unseres Landes, genauer auf die Krankenhäuser. Da schmelzen gerade an einem heißen Tag wie heute die Hoffnungen dahin.
2: Große Teile auch bei uns an der Universitätsklinik Freiburg haben keine Klimaanlage. Und es ist einfach so, auf vielen dieser Stationen, vor allem jetzt in den Altbauten, liegen Patientinnen und Patienten im Sommer im eigenen Saft.
0: Das sagt Thorsten Hammer, Katastrophenschutzbeauftragter an eben der Uniklinik in Freiburg. Dass die überhaupt einen Beauftragten dafür haben, das ist nicht selbstverständlich.
3: Es müssen Rahmenbedingungen geschaffen werden, dass eben Krankenhäuser auch Geld in die Infrastruktur investieren. Es hilft ja nicht, eine gute und neue Digitalisierung voranzutreiben. Ich muss die ja auch gegen einen Ausfall schützen auf der einen Seite und ich muss natürlich Ausfallstufen generieren.
0: Thorsten Hammer freut es natürlich, dass die Bundesregierung jetzt in einem Pakt für den Bevölkerungsschutz beschlossen hat, 10 Milliarden Euro bis 2029 zu investieren. Er hat aber auch die Sorge, dass das Geld dann doch per Gießkannenprinzip und möglichst medienwirksam verteilt wird, mit so Begriffen wie kriegstauglich werden, obwohl es schon im Alltag kritisch werden kann.
3: Es reicht ja bei uns zum Beispiel, wir hatten das letzte Woche, da gab es Baumaßnahmen unmittelbar in der Nähe des Klinikumsgeländes und da hat ein Bagger mit seiner Schaufel einfach mal relevante IT-Leitungen gekappt. Also schon da hat man gesehen, wie vulnerabel und wie sozusagen verwundbar wir sind.
0: Wie Thorsten Hammer jetzt schon versucht, seine Klinik darauf vorzubereiten und warum die gesellschaftliche Akzeptanz für das Thema Bevölkerungsschutz auch ein Problem ist. 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

0: frei. Darauf hoffen morgen sicher viele in der Schule, ne? Ich meine, in Deutschland sind teils weit über 30 Grad angekündigt. Verpflichtendes Hitzefrei gibt's trotzdem nicht. Das entscheidet jede Schule für sich selbst. Was ich mich aber auch immer frage, was ist denn hier mit uns auf der Arbeit? Ab wann sollte es da hitzefrei geben? Das haben wir euch in München mal gefragt.
1: Eigentlich schon so ab 30, 31 Grad.
2: Ab 30 Grad. Ich bin selbst Spanier.
3: Also ich würde auch mit 27 dann sagen, ja, nee, heute mache ich nichts mehr.
4: Ich liebe die Wärme. Für mich kann es das ganze Jahr 30 Grad haben.
0: Okay, dann kann er ja jeden Tag bei 30 Grad arbeiten. Naja, einige wünschen sich oder denken, ja, also ab 30 Grad sollte es in München schon hitzefrei sein, aber gibt's nicht, ne? Im Büro oder in der Produktion gegrillt werden, das geht natürlich trotzdem nicht.
5: Ja, nee, also der Arbeitgeber hat da schon eine Pflicht, sich zu kümmern. Und die gilt auch, wenn es zu heiß ist. Konkret heißt das, ab 26 Grad Raumtemperatur soll er Maßnahmen treffen, ab 30 Grad muss er das sogar. Und wenn es heißer als 35 Grad wird, darf in den Räumen nicht mehr gearbeitet werden. Das heißt aber nicht hitzefrei, sondern an einen anderen, kühleren Arbeitsplatz wechseln.
0: Das hat uns Deutschlandfunk Nova-Reporterin Cornelia Braun erzählt. Sie hat sich das für uns angeschaut, was bei Hitze am Arbeitsplatz gilt. Wer draußen arbeitet, hat übrigens nochmal andere Regeln. Da muss zum Beispiel der Arbeitgeber auch für UV-Schutz sorgen. Bei Max im Büro wird auch gegen die Hitze angekämpft.
6: Wie zum Beispiel Klimaanlage, wie die Fenster, die dann auch geschlossen werden und nicht allzu viel Wärme reinbringen und kaltes Wasser, Abkühlung.
0: Das klingt schon ein bisschen nach Luxus, ne? Weil so eine Klima hat ja jetzt nicht jeder im Büro. Patty zum Beispiel, die ist im Homeoffice. Da ist nochmal eine ganz andere Herausforderung.
7: Ich habe viel versucht. Ich habe Reflektionsfolie an den Fenstern und Jalousien. Aber wir haben 2 Rechner in diesem winzigen Raum laufen. Das ist wahnsinnig heiß. Das Beste, was wir jetzt machen konnten, war ein Deckenventilator.
0: Und wenn all das nicht reicht, hat Cornelia noch ein paar Tipps zum Abkühlen.
5: Eine kalte Dusche nehmen. Und in München kann man auch gut in der Mittagspause mal in die Isar hüpfen oder den Eisbach im Englischen Garten. Aber wenn man die jetzt nicht vor der Haustür hat und auch vielleicht 9-to-5 im Büro arbeiten muss, dann kann man es ja vielleicht so wie Patty machen.
7: Also ich habe schon mit den Füßen im Pool gearbeitet im Garten. Der hilft.
0: Das habe ich auch schon gemacht, sich so eine kleine Wanne einfach mit kaltem Wasser und Eiswürfeln drin hinstellen und dann kann man sich die Füße kühlen. Weil ich finde, der erste Tipp, kalte Dusche nehmen, ja, ist in dem Moment geil. Aber ich glaube, wir kennen das alle, dass man danach so ultra nachschwitzt, oder? Also ich finde kalt duschen bei dem Wetter irgendwie nicht so ganz geil. Deutschlandfunk Nova ist hier.

0: Thomas, habt ihr gerade hier gehört? Wir haben es 18.30 Uhr, deswegen schauen wir mal mit Klaus Jansen ganz kompakt, was aktuell in der Welt los ist. Hi Klaus.
1: Hallo Caro.
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3: Erstmal drei Meldungen in kurz. Die ersten Schiffe großer Reedereien haben wieder damit begonnen, durch die Straße von Hormuz zu fahren. Allerdings müssen sie laut einem Brancheninsider Nebenrouten nutzen, weil auf der Hauptfahrrinne Minen liegen. Die Ukraine hat Russland wieder mit vielen Drohnen angegriffen, vor allem die Hauptstadt Moskau. Der Bürgermeister dort spricht von mindestens 180 Drohnen, die meisten seien abgefangen worden. Und mehr als 320 Leute aus der Kommunalpolitik haben sich bisher bei einer bundesweiten Hotline Hilfe geholt, weil sie zum Beispiel beleidigt oder bedroht wurden.
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3: In Ecuador ist ein Drogenboss erschossen worden, auf dem zweitgrößten Flughafen des Landes, vor den Augen von Passagieren. Der Flughafen Guayaquil wurde zeitweise geräumt. Wie der Innenminister von Ecuador sagt, war der Getötete der Anführer der Gang Las Águilas. Er galt als gefährlicher Krimineller. Gegen ihn wurde wegen Mordes, illegalem Waffenbesitz und Bildung einer kriminellen Vereinigung ermittelt. Die Polizei nahm nach dem Mord am Flughafen zwei verdächtige Jugendliche fest. Zwei Schusswaffen wurden beschlagnahmt. Der ecuadorianische Der Präsident hat in dieser Woche schon den Ausnahmezustand verhängt. In 10 der 24 Provinzen des Landes. Erbitterte Kämpfe zwischen Drogenbanden haben Ecuador zum gewalttätigsten Land Südamerikas gemacht. In der griechischen Hauptstadt Athen ist 200 Jahre lang der berühmte Tempel auf der Akropolis restauriert worden, und zwar die Westfassade des Tempels. Das Denkmal ist jetzt also zum ersten Mal seit zwei Jahrhunderten in Richtung Westen wieder vollständig zu sehen. Restauratorinnen und Restauratoren haben antike Elemente des Tempels gerettet und Teile, die fehlten, aus frischem weißem Marmor ergänzt. Ziel war es, das Denkmal so weit wie möglich zu erhalten. Das war bei dem Tempel ziemlich anspruchsvoll. Die Kulturministerin von Griechenland hat von einem historischen Moment für den weltweiten Kulturerbeschutz gesprochen. Finanziert wurde die Restaurierung des Denkmals teilweise durch den EU-Wiederaufbaufonds. Die Akropolis ist Teil des UNESCO-Weltkulturerbes und eine antike Stadtfestung. Der ivorische Fußballspieler Elie Wai darf nicht nach Kanada einreisen. Die kanadischen Behörden haben ihm die Einreise verweigert, möglicherweise weil gegen Wai ermittelt wird. In Frankreich soll er Medienberichten zufolge an organisiertem Betrug und Korruption im Sport beteiligt sein. Ihm wird vorgeworfen, bei einem Spiel in der französischen Liga Mitte Mai absichtlich eine gelbe Karte provoziert zu haben. Der Ligaverband stellte fest, dass es ein auffälliges Wettverhalten gab für den Fall, dass Wai mit Gelb verwarnt wird. Es wurde ein Ermittlungsverfahren eingeleitet. Anklage ist aber noch nicht erhoben worden. Jetzt bleibt Bailly in den USA, bis seine Mannschaft vom Spiel in Kanada gegen Deutschland zurückkommt. Er ist bei Eintracht Frankfurt unter Vertrag, war zuletzt aber an Nizza ausgeliehen.
2: Das Wetter.
3: Am Abend und in der Nacht ist es im Süden und Osten teils klar. Im Rest des Landes ziehen Wolken auf. Im Nordwesten und Westen gibt es einzelne kräftige Gewitter. Die Temperaturen gehen zurück auf 20 bis 13 Grad. Morgen ist es dann oft sonnig. Im Norden ziehen einzelne Schauer im Tagesverlauf ab. Am Nachmittag und Abend kann es aber im Westen, Süden und Osten kräftige Gewitter geben. Örtlich auch Unwetter. Bei maximal 30 bis 38 Grad wird es schwülheiß.
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0: Hallöchen. Gerade finden im Saarland die Special Olympics statt. Das ist ein großes Multisport-Event in Deutschland, also eigentlich das größte in diesem Jahr für Menschen mit geistiger Behinderung. Wir sind für euch auch dort unterwegs. Zum Beispiel haben wir eine freiwillige Helferin begleitet. Das hört ihr gleich hier in so 6 Minütchen.
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0: So große Events wie die Special Olympics, Nationalen Spiele Saarland 2026, die funktionierten natürlich nur mit vielen freiwilligen Helfern und Helferinnen. Es ist das größte Multisport-Event in Deutschland in diesem Jahr für Menschen mit geistiger Behinderung. Gerade finden die noch bis Samstag eben im Saarland statt. Unser Nova-Reporter Philipp Wegmann, der ist vor Ort und hat eine Volunteer getroffen.
1: Hallo und guten Morgen. Ich versuche jetzt ein bisschen Gehör zu verschaffen.
2: Sandra Damm ist seit 2014 als Volunteer bei Special Olympics Deutschland mit dabei.
1: Michael und Andreas sind schon bei der Leichtathletik direkt.
2: Seit 2022 als Key-Volunteer, erkennbar an den schwarzen T-Shirts. Also eine Freiwillige mit Schlüsselaufgaben.
3: Das heißt, dass ich 14 Volunteers unter mir habe, die ich koordinieren darf für die Athletensprechenden, die bei Siegerehrungen eingesetzt werden oder zu Presseterminen begleitet werden oder ja, repräsentative Pflichten wahrnehmen. Ich bin hauptsächlich für Miri zuständig, die Vizepräsidentin ist, darf aber auch Dennis begleiten, den ich ja schon seit 12 Jahren kenne und der jetzt Vizepräsident ist. Da freue ich mich auch sehr drauf.
2: Dennis, das ist Dennis Melentin. Normalerweise arbeitet er in der Küche der Lichtenberger Werkstätten. In seiner Freizeit ist er Athletensprecher. Er vertritt also das Interesse der Athletinnen und Athleten innerhalb der Special Olympics Deutschland und ist gleichzeitig auch Vizepräsident des Vereins. Heißt, er hat viele Pressetermine. Dennis erklärt, warum Sandra und ihre Arbeit so wichtig sind.
4: Unsere Athletensprecher brauchen Personen, die sie begleiten, wo sie Vertrauen haben, auch wenn sie die Person gar nicht kennen. Sandra ist so einer. Ja, würde ich eiskalt alles anvertrauen. Also sie ist echt eine aufgeschlossene Frau, sehr lieb und nett und ja, ist auf jeden Fall eine ganz liebe. Sie unterstützt die Athleten, sie passen darauf aus, dass die Athleten ihre Ruhebereiche haben, ihre Ruhezonen haben, dass sie nicht unbedingt in stressige Situationen raten oder unangenehme Fragen zum Beispiel von der Presse gestellt bekommen. Dafür sind die Volunteers dann gut geschult und das ist auch enorm wichtig für die Athleten natürlich.
2: Sandra ist eigentlich Vollzeit angestellt bei einer Krankenversicherung. Special Olympics macht sie in ihrer Freizeit. Heißt, eine Woche Urlaub nehmen für das Ehrenamt. Sie sieht vor allem zwei Punkte, weshalb sie sich seit Jahren gerne diese Zeit nimmt.
3: Also was mich immer wieder fasziniert bei Special Olympics ist, dass man im Team arbeitet, obwohl man nie vorher zusammengearbeitet hat. Man versteht sich oftmals auch ohne Worte und

0: zu trinken und zu essen zwischendurch. Gerade trinken, es soll wohl, glaube ich, so wie ich gehört habe, Dennis sagte eben, heiß werden.
1: Beim nächsten Mal will Sandra wieder dabei sein. Vermutlich 2027 bei den Landesspielen in ihrem Bundesland. Klassisch nach dem Motto der Special Olympics Deutschland, gemeinsam stark. Oder, wie Sandra auch immer für die Athletinnen und Athleten betont,
0: dabei sein ist alles. Also man muss nicht gewinnen, man ist schon Gewinner, wenn man, oder Gewinnerin, wenn man schon dabei ist.
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0: Robin war das mit Dopamin.
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0: Leute, ich lieb's doch. Auch mich überrascht immer mal wieder unsere Musikredaktion.

Kennt er, oder? Sido mit Schlechtes Vorbild ist heute bei uns im Lieblingslied. Und im Lieblingslied haben wir ja immer Musik, wo wir sagen, ja, da lohnt es sich auch mal auf den Text zu achten, weil da eine bestimmte Message drin ist, weil sich der Künstler irgendwie mit was beschäftigt hat und das schafft, textlich ganz gut rüberzubringen. Und heute kriegt diese Lieblingslied-Krone sozusagen eben Sido aufgesetzt für Schlechtes Vorbild. Und genau den Song habe ich jetzt hier für euch.

0: Last Day on Earth heißt der Song. Und von wem ist der, Doro?
1: Bade Bude Bi?
0: Bitte Babudi? Doro Bergmann ist es von den Nachrichten. Und warte, ich lese jetzt nochmal richtig. Es heißt Bibadubi.
1: Ich kann offenbar nicht lesen. Und jetzt kommen die Nachrichten.
0: Jetzt kommen die Nachrichten. 19 Uhr ist es. Doro Bergmann habt ihr gerade schon gehört. Doro hat jetzt ein Update aus der Welt für euch.
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1: Die ersten Schiffe großer Reedereien haben wieder damit begonnen, durch die Straße von Hormuz zu fahren. Das hat der Chefredakteur von Lloyd's List gesagt, eine der wichtigsten Zeitungen zur internationalen Schifffahrt. Auch ein Lobbyverband von Reedern hat das bestätigt. Er sagt aber, dass aktuell nicht die Hauptroute befahren werden kann, weil da erst rund 80 Minen geräumt werden müssten. Der Iran hatte während des Kriegs mit den USA damit gedroht, Seeminen zu verlegen, um so die Schifffahrt an der wichtigen Meerenge zu blockieren. Die Bundesregierung hat versprochen, bei der Minenräumung zu helfen. Laut Verteidigungsminister Boris Pistorius sind schon zwei Marineschiffe auf dem Weg. Für einen Einsatz ist aber ein Bundestagsmandat nötig. Laut einem Bericht von Spiegel Online haben aber wichtige Politikerinnen und Politiker aus den Regierungsparteien Zweifel, ob es genug Unterstützer dafür gibt. Ein Grund ist, dass viele Details zu einem solchen Bundeswehreinsatz noch gar nicht geklärt sind. Auch viele Kommunalpolitikerinnen und Politiker erleben Hass und Hetze. Hilfe bekommen sie unter anderem über eine bundesweite Hotline. Die gibt es seit 2 Jahren und jetzt gibt es erste Zahlen dazu. Laut dem Bundesinnenministerium haben sich bisher 320 Politiker beraten lassen. Im Schnitt waren es 14 jeden Monat. Die meisten von ihnen sagen, dass sie beleidigt oder Falschnachrichten über sie verbreitet wurden. Das Innenministerium erklärt, dass sich die meisten Politiker nicht direkt beim ersten Vorfall melden, sondern oft erst dann, wenn sich ein längerer Konflikt hochgeschaukelt hat. Betroffene bekommen bei der Hotline direkte Ansprechstellen vermittelt. Es geht zum Beispiel darum, Vorfälle zur Anzeige zu bringen oder psychologische Unterstützung zu bekommen. Im November steht die nächste große Weltklimakonferenz an in der Türkei. Um die schon mal vorzubereiten, haben sich in den letzten Tagen viele Fachleute und Regierungsvertreter in Bonn getroffen. Aus Sicht von Umweltorganisationen ist das Ergebnis ernüchternd. Greenpeace sprach von Trippelschritten, obwohl 7 Meilen Stiefel nötig seien. WWF Deutschland kritisiert, dass es weiterhin keinen Fahrplan gibt für den Ausstieg aus Kohle, Öl und Gas. Darüber hinaus gab es Kritik, weil auch allgemeine Fakten zum Klimawandel von Teilnehmenden in Bonn angezweifelt wurden. Um wen es sich dabei handelte, wurde nicht gesagt. Bundesumweltminister Carsten Schneider zog trotzdem eine positive Bilanz. Aus seiner Sicht halten alle Staaten weiter am Pariser Klimaabkommen fest, mit dem Ziel, die Erderwärmung auf maximal 2 Grad zu begrenzen. Schleswig-Holstein erlaubt die sogenannte Reerdigung als weitere Bestattungsart, als erstes Bundesland überhaupt. Bei der Reerdigung wird der Leichnam zu humusartiger Erde umgewandelt. Die verstorbene Person liegt dann auch in einer Art Sarg inmitten von Pflanzenresten. Der Behälter wird dann auf 70 Grad erwärmt. Innerhalb von 40 Tagen ist der Leichnam dann kompostiert. Die Überreste werden auf einem Friedhof beigesetzt. Die Reerdigung ist in Schleswig-Holstein schon ein paar Jahre erprobt worden. Mehr als 70 Personen haben sich so bestatten lassen. Bisher bietet das nur eine Firma in Deutschland an. Die wirbt damit, dass eine Reerdigung weniger CO2 verursacht als eine Feuerbestattung.
2: Das Wetter.
1: Am Abend und in der Nacht ist es im Süden und Osten teils klar. Im Rest des Landes ziehen Wolken auf. Im Nordwesten und Westen gibt es einzelne kräftige Gewitter. Die Temperaturen gehen zurück auf 20 bis 13 Grad. Morgen ist es dann oft sonnig. Im Norden ziehen einzelne Schauer im Tagesverlauf ab. Am Nachmittag und Abend kann es aber im Westen, Süden und Osten kräftige Gewitter geben. Örtlich auch Unwetter. Bei maximal 30 bis 38 Grad wird es schwül heiß.
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0: Ja, hi. Einen feinen Donnerstagabend wünsche ich euch.
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0: Snow Patrol mit Hands Open, habt ihr gerade gehört, hier bei Deutschlandfunk Nova. Bilderbuch, die feiern ja gerade ihr Comeback, haben auch schon einen neuen Song rausgebracht, Push Reality. In Push Reality geht's drum, ja, die Realität wortwörtlich nach hinten zu pushen, aufzuschieben, durch Skincare-Routine oder Schönheits-OPs oder solche Sachen. Gleichzeitig ist es aber auch ein Song, der nach einem geilen Workout-Beat klingt, also zu dem man sich dann auch ganz gut körperlich selbst optimieren kann. Ist natürlich kein Zufall. Habe ich mit Maurice von Bilderbuch drüber gesprochen.
1: Ich liebe ja solche Zweideutigkeiten, auch wenn man ein Lied konsumieren kann als Hommage, aber auch als Kritik. Und mich persönlich holt das halt immer ab. Ich finde so einseitige Emotionen in Songs immer ein bisschen langweilig. Also wenn was so volle Breitseite nur eine Emotion delivert, dann bin ich meistens sehr schnell gelangweilt. Und ich persönlich mag natürlich Lieder, die man auf zwei Arten hören kann. Und ich finde, Push Reality tut das. Ja, du hast recht. Es ist, man kann dazu theoretisch Sit-Ups machen wahrscheinlich, aber man kann das Ganze auch eigentlich nur als Kritik an dieser Flucht von uns Menschen verstehen, die sich nur selbst optimieren. Und ich mag das.
0: Könnt ihr jetzt mal gucken, ob ihr gerade dazu Sit-Ups machen wollt oder es lieber als Kritik seht. Bilderbuch sind es hier mit Push Reality.

0: Es ist unterzeichnet, das Rahmenabkommen zwischen den USA und dem Iran. Es sollte eigentlich erst morgen in der Schweiz soweit sein. Dann hat Trump es aber gestern noch in Versailles unterschrieben. Der Iran hat auch eine Unterschrift drunter gesetzt, allerdings halt digital. Mit sofortiger Wirkung soll es in Kraft treten. Dieses Abkommen zwischen dem Iran und den USA, das ist die Grundlage für weitere Verhandlungen. Was drinsteht und wie dieses Rahmenabkommen die Lage im Iran verändert, das hat uns unser Korrespondent für die Region, Benjamin Weber, erklärt.
1: Also wenn sich alle Parteien an das Abkommen halten, dann bedeutet das, dass der Krieg jetzt zu Ende ist. Das regelt der erste Punkt. Die Kampfhandlungen müssen mit Unterzeichnung eingestellt werden an allen Fronten und das explizit auch im Libanon. Das ist aber gleich schon der erste Knackpunkt dieses Abkommens, denn Israel, die ja im Libanon angreifen gegen die Hisbollah, die mit dem Iran verbündet ist, Israel hat gar nicht mit verhandelt und saß gar nicht mit am indirekten virtuellen Verhandlungstisch.
0: Ja, und deswegen fühlt sich Israel an das Rahmenabkommen auch teilweise eben nicht gebunden. Sie wollen sich das Recht nicht nehmen lassen, die Hisbollah anzugreifen. Das könnte den Deal also wirklich gefährden.
1: Erstens könnte es bedeuten, dass quasi die USA, wenn Israel jetzt da quasi alleine weitermacht, um den Deal, den man ja kritisch sieht, zu torpedieren, dass die USA ihre Unterstützung für Israel vielleicht runterfahren. Aber gleichzeitig ist es auch für den Iran ein großes Problem, wenn Israel jetzt größere Angriffe im Libanon fliegt. Dann muss man sich ja irgendwann auch wieder dazu verhalten. Man hat ja immer gesagt, das ist die rote Linie. Wenn Iran sich dann entscheidet, das ist jetzt zu krass und wir müssen jetzt irgendwie wieder Israel angreifen, dann ist dieser ganze Frieden wieder hinfällig.
0: Eventuell also doch eine wackelige Nummer weiterhin. Trump feiert sich trotzdem sehr für das Abkommen, aber das Regime im Iran auch.
1: Die Iraner sagen, wir haben auf dem Krieg, auf dem Schlachtfeld nicht verloren und sind deswegen als Sieger herausgegangen und haben jetzt so gut verhandelt, dass wir eigentlich hier auf der Gewinnerseite sind.
0: Im Abkommen steht auch, dass die Straße von Hormus wieder geöffnet werden soll. Die ersten Schiffe sind schon durchgefahren, habt ihr auch bei uns in den Nachrichten schon gehört. Es ist geplant, dass der Iran in den nächsten 30 Tagen dafür sorgen soll, dass da wieder so viele Schiffe wie vor dem Krieg durchfahren können. Dafür müssen erstmal noch Minen, die da im Wasser liegen, geräumt werden. Das ist Phase 1 von 2 des Deals.
1: In dieser zweiten Phase soll noch weiter verhandelt werden, 60 Tage lang. Und danach ist es dem Iran dann erlaubt, in der Straße von Hormus Gebühren zu nehmen. Das sind jetzt keine Zollgebühren oder sowas, aber so Servicegebühren, sagt man. Und also der Iran hat auf jeden Fall gesagt, so wie vorher, dass man da einfach durchfahren kann und niemand was bezahlt, wird es nicht mehr werden mit der Straße von Hormus.
0: Iran und USA haben einen Deal unterzeichnet. Das sollte eigentlich erst am Freitag passieren, wurde aber jetzt doch schon früher alles abgewickelt. Was drin steht und was es für den Iran bedeutet, hat uns gerade unser Korrespondent für die Region, Benjamin Weber, nochmal erklärt. Feline Sonny habe ich jetzt für euch hier.

0: My Ugly Clementine mit Confidence, habt ihr gerade gehört, hier bei Deutschlandfunk Nova. Wir haben es 7:30, das heißt, wie immer um diese Uhrzeit ist es Zeit für eine neue Folge von unserem Nachrichtenpodcast Unboxing News. Heute mit meiner Kollegin Ilka Knigge. Es geht um Katastrophenschutz.
1: Ich packe meinen Notfallrucksack.
2: Und ich packe die Müsli-Riegel ein und später packe ich ganz heimlich die Lapskausdose rein.
1: Bisschen Kartoffeln mit Rind in der Dose will Schleswig-Holsteins Innenministerin im Notfall dabei haben. Was nach Ferienlager klingt, ist der Start der Innenministerkonferenz. Jeder darf sich da melden. Thüringens Innenminister will Besteck einpacken, NRWs Innenminister ein Feuerzeug. Es geht bei dem Treffen dieses Jahr um den Bevölkerungsschutz. Dazu gehört eben auch der Notfallrucksack. Und die eigentlich ernste Frage, wie gut sind wir auf Krisen- und Katastrophenfälle vorbereitet? Wir nehmen uns in dieser Folge die Kliniken in Deutschland genau vor, denn die schlagen gerade Alarm.
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1: Jeden Tag ein Thema mit persönlichen Perspektiven. Das gibt's hier bei Unboxing News. Es ist Donnerstag, der 18. Juni 2026, Tag 2 des dreitägigen Treffens der InnenministerInnen in Hamburg.
4: Wir bereiten uns vor für Krisen, für Katastrophen und Konflikte.
1: Sagt Bundesinnenminister Alexander Dobrindt im Mai, als er den sogenannten Pakt für Bevölkerungsschutz vorstellt. Es soll mehr Geld geben, zum Beispiel für Schutzräume, Spezialfahrzeuge und Warngeräte. Bei vielen klingelt da direkt ein Bedrohungsszenario. Wir müssen vorbereitet sein auf einen möglichen Krieg. Aber eigentlich sind wir schon mittendrin. Auch so kann das nämlich aussehen, dass Deutschland nicht auf Krisen vorbereitet ist.
5: Große Teile auch bei uns an der Universitätsklinik Freiburg haben keine Klimaanlage. Und es ist einfach so, auf vielen dieser Stationen, vor allem jetzt in den Altbauten, liegen Patientinnen und Patienten im Sommer im eigenen Saft.
1: Das sagt...
6: Ich bin Thorsten Hammel und bin Katastrophenschutzbeauftragter am Universitätsklinikum in Freiburg.
1: Thorsten entwickelt Notfallpläne für die Uniklinik Freiburg. Auf was konkret bereitet ihr euch denn vor?
6: Also jetzt aktuell zum Beispiel merken alle, wie heiß es ist. Auch dafür haben wir uns seit einigen Jahren eingestellt und vorbereitet und erleben dennoch, dass es jedes Jahr die gleichen Fragen sind. Aber wir bereiten uns auf ganz viele unterschiedliche Szenarien vor, von großen Aufkommen von vielen Schwerverletzten, einem sogenannten Massenanfall von Schwerverletzten. Aber wir bereiten uns natürlich auch auf einen möglichen IT-Ausfall vor, sei es technisch oder auch durch einen Cyberangriff. Wir bereiten uns auf Wasserknappheit vor, wir bereiten uns auf Starkregen vor, auf Brände und natürlich, was auch viele jetzt mitbekommen haben, möglicherweise auch auf größere und längere Stromausfälle.
1: Lass uns vielleicht mal bei den heißen Tagen bleiben. Über 30 Grad sind angekündigt, Tropennächte. Wie gut seid ihr da vorbereitet? Was macht ihr da ganz konkret?
6: Also ganz konkret ist es, dass wir natürlich alle Mitarbeitenden versuchen, mit den einfachen Maßnahmen schon zu sensibilisieren. Das heißt, in der Nacht die Fenster aufzumachen in der Klinik, für Durchlüftung zu sorgen, zu schauen, dass es keine direkte Sonne gibt, zu selbst für genügend Flüssigkeit zu sorgen, aber eben auch umso mehr bei den anvertrauten Patienten und Patientinnen. Wir haben natürlich nicht die Möglichkeit, auch an älteren Gebäuden, die wir haben, überall Rollos oder Sonnensegel vorzuhalten. Aber wir sind sehr sensibel, auch mit Thermometern. Und wenn wir jetzt Bereiche haben in den oberen Stockwerken und sehen, dass es längere Zeit heiß ist, gibt es auch für einen schwerwiegenderen Fall sogar Evakuierungspläne, dass wir diese Menschen dann eben in andere Bereiche umverlegen. Und diese Stationen oder Bereiche von Stationen gar nicht mehr mit Patienten belegen.
1: Wie sieht es denn eigentlich mit Klimaanlagen aus?
6: Es gibt klare Regeln im Baurecht, wo jetzt nicht nur spezifisch medizinisch, sondern in öffentlichen Gebäuden Klimaanlagen vorzuhalten sind und wo nicht. Und groteskerweise zum Beispiel in reinen Arbeitsräumen, also auch in der Notaufnahme, wo ein Pflegestützpunkt oder ein Arztzimmer ist, ist nicht zwingend, vor allem an Fassadenanteilen, eine Klimaanlage vorgesehen oder vorgeschrieben. Deswegen, Klammer auf, wird sie auch nicht finanziert, Klammer zu. Bei uns im Gebäude ist es so, die OPs haben natürlich Klimatisierung, sowohl kalt als auch warm. Bestimmte Bereiche auf der Intensivstation. Aber in der Tat ist es in der Fläche auch bei uns nicht vorhanden. Ja, in sehr modernen Klinikbereichen ist es breitflächiger vorhanden, aber große Teile auch bei uns an der Universitätsklinik Freiburg haben keine Klimaanlage. Und es ist einfach so, auf vielen dieser Stationen, vor allem jetzt in den Altbauten, liegen Patientinnen und Patienten im Sommer im eigenen Saft.
1: Das ist ja schon hart, weil ich meine, wenn wir jetzt über Bevölkerungsschutz reden, dann sollte man ja eigentlich davon ausgehen, dass wenn man ins Krankenhaus eingeliefert wird, man nicht noch kränker wird, weil es da so heiß ist.
6: Ja, das wird man aber, weil wenn du als Normalsterblicher bei 35 Grad den ganzen Tag ausgesetzt bist, dann bist du auch, wenn du gesund bist, nicht fit. Wenn du jetzt zum Beispiel ein Herzproblem hast, tut dir das nicht wirklich gut.
1: 10 Milliarden Euro will der Bund bis 2029 zusätzlich in den Bevölkerungsschutz investieren. Reicht das aus? Er kann es sagen.
7: Ja, ich bin Alexander Feckete, Professor für Risiko- und Krisenmanagement an der Technischen Hochschule in Köln.
1: Alexander, nochmal kurz, ganz basic, wenn wir von mehr Geld für den Bevölkerungsschutz reden, von welchen Bereichen sprechen wir dann?
7: Bei Bevölkerungsschutz handelt es sich um den Begriff, der sowohl Katastrophenschutz der Kommunen als auch Zivilschutz des Bundes umfasst. Was heißt das? Es geht darum, dass in besonderen Katastrophenlagen, in denen die Feuerwehr und Rettungsdienst üblicherweise nicht mehr zurande kommen, man andere Kräfte einberuft und zum Beispiel so etwas wie das Ahrtal, was einfach längere Tage dauert, versucht zu bewältigen.
1: Mhm. 10 Milliarden Euro für den Bevölkerungsschutz sollen jetzt freigegeben werden. Das war Thema auf der InnenministerInnenkonferenz. Jetzt muss entschieden werden, wie das Geld verteilt werden soll. Es klingt nach wahnsinnig viel Geld, aber vielleicht kannst du das für uns mal einordnen. Ist es viel oder ist es nicht viel?
7: Das ist als Wissenschaftler beides. Und das bedeutet, dass es einerseits sehr, sehr viel Geld ist und man sich sehr darüber freut, überhaupt so eine Aufmerksamkeit zu haben. Man muss wissen, jetzt habe ich gesagt, Hochwasser ist eigentlich eher aber nicht so im Fokus. Es geht schon irgendwie auf Kriegsvorbereitungen, auf schlimme Einsatzlagen, die auch Cyberangriffe und Ähnliches beinhalten. Und bei diesen Katastrophen ist es so, dass es nicht nur zu großen Schäden kommt, sondern man eigentlich auch große Investitionen in Vorbereitung tätigen könnte. Und wenn wir uns anschauen, wie man sich gegenüber Kriegsfähigkeit, zivile Verteidigung vorbereiten müsste, da sind 10 Milliarden auch sehr schnell verbraucht für Personal, vor allem aber auch für bauliche Maßnahmen oder Fahrzeuge.
1: Dann lass uns mal konkret schauen, wo wird denn das Geld am dringendsten gebraucht?
7: Da ist immer die Frage, wer wonach ruft auch. Also könnte man zum Beispiel bestimmte Fahrzeuge ausstatten. Es sind ja 16 Bundesländer, die alle davon was haben. Es gibt sowas wie Hubschrauber oder teure Lastkraftwagen mit Sonderausstattungen. Und dann braucht man natürlich das Geld auch für solche Ausstattungen. Dafür ist es momentan auch geplant, auch für eine Software, für eine App. Aber ich bin der Meinung, dass gerade auch Personal viel kostet und hier vielleicht genauso wichtig wäre.
1: Ja, an welcher Stelle?
7: Also erstmal wünsche ich mir jemanden in Krankenhäusern, die überhaupt Zeit haben für so ein Thema. Da ist im Alltag im Krankenhaus, genau wie in anderen Betrieben, einfach genug anderes zu tun, als sich um den seltenen Vorfall eines Hochwassers, Starkregens oder Cyberangriffs zu kümmern. Aber gerade Cyberangriffe kommen jetzt fast ständig vor. Und man muss damit rechnen, dass man ohne Strom, ohne Wasser dasteht. Und dafür gibt es zwar die Techniker im Haus, aber dass jemand dann auch den Plan hat, wie man das im ganzen Krankenhaus managt und jetzt zum Beispiel evakuiert oder nicht, da gibt es einzelne Personen, aber da bräuchte man Unterstützung von Leuten, die so etwas machen wie eine Analyse. Wo ist denn was, was kaputt gehen könnte, sogenannte Risikoanalyse. Oder auch andere, die überhaupt herumgehen und Notfallmaßnahmen überprüfen oder die andere schulen im Umgang mit der Frage, was machen wir denn, wenn hier der Strom ausfällt?
1: Ja, der Vorstandsvorsitzende der Deutschen Krankenhausgesellschaft weist heute noch auf ein anderes Problem hin. Der sagt, die Krankenhäuser seien nicht ausreichend auf Hitzewellen vorbereitet. Ich meine, auch das ist ja so ein Katastrophenszenario. Auch das gehört ja eigentlich zum Bevölkerungsschutz. Wie kann das denn sein?
7: Ja, das ist besonders schwierig, weil Hitzetote die größten Todeszahlen von allen sogenannten Naturgefahren sind. Viel, viel höher als Hochwasser, Starkregen, alles zusammen bei uns. Da gab es 2003 zum Beispiel über 9000 Todesopfer über der normalen Sterblichkeit. Wir haben mit Covid-19 vielleicht noch so einen Vergleich, aber die Aufmerksamkeit aufs Thema ist auch deswegen so wenig stark, weil wir Menschen das ja kennen. Da ist Sommer, da ist heiß, man hofft auf Hitze frei in der Schule. Und wenn es ein paar Tage länger Hitze hat, man denkt nicht daran, dass Menschen gerade in Krankenhäusern, die als Patientinnen und Patienten da sind, schneller zu Schaden kommen können, dass man Freiflächen schaffen muss, Schatten. Und dass man auch überlegen muss für Personal und Einsatzkräfte, wie man das besser bewältigen kann. Gerade dann, wenn es viele Hitzebetroffene gibt, die erstmal dehydrieren, zu Hause versorgt werden müssen oder stationär im Krankenhaus.
1: Thorsten Hammer macht ja genau das im Uniklinikum Freiburg, sich darum kümmern, dass es Notfallpläne gibt. Und zwar nicht nur für Hitzewellen. Thorsten, du hast eben von Fällen gesprochen, in denen es sehr viele Verletzte gibt und auch Stromausfälle hast du angesprochen. Wie gut seid ihr denn auf solche Szenarien vorbereitet?
6: Also wenn man mit dem Strom anfängt, dann ist es natürlich so, alle haben sogenannte Notstromersatzgeräte. Die müssen auch einmal im Jahr geprüft werden. Das Problem ist aber ja, wenn ich einen längerfristigen Stromausfall habe, dann ist ja eine größere Region abgeklemmt und es geht auch nicht darum, dass ich das überbrücke. Also unsere Notstromaggregate müssen 72 Stunden durchlaufen können. Aber wir können natürlich auch auf Notstrom nicht mehr das Niveau an Versorgung anbieten, was wir vorher hatten. Und wenn der Stromausfall länger geht, auch von extern, dann haben wir ein Problem auf lange Sicht.
1: Und das heißt, da würdest du sagen, da gibt es bei euch noch große Defizite, ja?
6: Was alle Gefahren angeht und den breiten Gefahrenansatz auf jeden Fall in der Krankenhauslandschaft.
1: Okay. Thorsten, wenn du jetzt direkt Geld investieren könntest, wo würdest du es denn reinstecken?
6: Was sicherlich ein ganz wesentlicher Aspekt ist, dass zur Netzwerkbildung, aber eben auch zur Verbesserung der Infrastruktur und entsprechend der Prozesse in den Krankenhäusern dafür Geld investiert wird, wenn wir zum Beispiel an das Thema Wasser denken. Die wenigsten Kliniken betreiben noch Brunnen, weil es eben sehr aufwendig ist. Es ist aber sehr schnell zu erkennen, und damit meine ich jetzt gar nicht Hitze. Man kann sich ja auch vorstellen, dass zum Beispiel ganz viele Städte leiden unter der Infrastruktur. Ganz viele haben Baustellen, weil die Straßen, die Brücken, aber auch die Kanalisation eben restauriert werden muss. Und wenn wir uns jetzt mal überlegen, dass in so einem großen Klinikum ein Problem der Wasserzufuhr entsteht, dann sind wir eben darauf auch nicht gut vorbereitet. Und darin muss auch eben Geld investiert werden. Nicht nur in ein sichtbares Klimagerät oder in ein Auto, was man eben auch medienwirksam dann zeigen kann, sondern ich gehe eher an die Tiefe.
1: Also dir fehlt es da bisher so ein bisschen an Struktur, ja?
6: Mir fehlt es vor allem an der Struktur und der Nachhaltigkeit der Verteilung. Mhm. Weil natürlich ist es total medienwirksam zu sagen, wir geben jetzt 10 Milliarden in das System. Das ist auch absolut zu begrüßen. Aber ich glaube, es fehlt an manchen Stellen dann, dass man mit den Experten auch wirklich spricht, und zwar außerhalb des Lobbyismus. Was ist denn wirklich zielführend? Nur dazu muss ich eben vorher eine entscheidende und tiefe Risikoanalyse gemacht haben. Und das muss ich am Ende dann auch priorisieren, weil es gibt sicher

0: packt und 20 Liter Wasser auf Vorrat zu Hause rumstehen. Nochmal zu Alexander Fickete von der TH Köln. Alex, wer ein Kurbelradio zu Hause hat oder Essen und Wasser hortet, der wird ja eher so als Prepper belächelt. Wie erklärst du dir das denn?
1: Ja, das ist auch eine gesunde Skepsis bei uns erstmal. So achten darauf, dass man jetzt nicht unsinnige Obrigkeitsanweisungen erhält. Und da ist bei uns die Skepsis in der Kultur eingegraben. Das ist auch gut so. Und trotzdem müssen wir uns dem stellen, dass einfach die Hitzetage immer mehr zunehmen. Und was kann ich da selber tun? Dran denken, dass ich 1, 2, besser 3 Kästen Wasser auch in meiner kleinen Wohnung habe. Ich damit rechnen muss, dass vielleicht mal ein Wochenende länger ist, etwas zu hat, dann der Stromausfall durch den Cyberangriff am Montag stattfindet und Dienstag noch nicht vorbei ist. Also man muss auch überlegen, wofür brauche ich alles? Wasser, einerseits zur Kühlung und zum Trinken, aber natürlich auch für die Klospülung. Und deswegen glaube ich, ist es einfach nur vernünftig, wie auch die Finnen und andere, sich einfach damit zu befassen und ehrlich damit zu sein. Vor allem zu wissen, der Staat hilft da nicht. Mhm. Ja, also wir haben eine Eigenverantwortung, wir müssen auch was selber tun. Und deswegen ist es nicht lächerlich zu sagen, ich kaufe mir ein paar Kekse und ein bisschen Wasser.
0: Trotzdem nochmal der Blick auf den Staat. Was können denn jetzt die InnenministerInnen beschließen, was den Katastrophenschutz wirklich richtig nach vorne bringen könnte, wo du jetzt sagen würdest, da muss auf jeden Fall ja das Geld rein investiert werden und das würde für Deutschland was bringen.
1: Wenn ich an eine Stadt und Verwaltung denke und die üblicherweise sich auf Katastrophen vorbereiten sollte, braucht sie einerseits Schulungen und Personal und zum anderen braucht sie auch IT und Ausstattung. Und wenn der Server, das ist mein Lieblingsbeispiel, im Keller steht, dann ist es gut für viele Zwecke, aber nicht bei Starkregen und Hochwasser. Und wie bekommen wir diesen Server aus dem Keller, ist so mein Mantra. Also das Verständnis ist vielleicht da. Man hat sogar Hochwasser erlebt. Der Server ist im Keller abgesoffen. Man baut ihn wieder dahin. Und dafür sagen viele, fehlt mir entweder die Finanzierung, um ein anderes Gebäude zu errichten oder der Wille, weil die meisten anderen Personen im Gebäude lieber oben Fenster mit Aussicht haben wollen. Ist also sehr verständlich. Das heißt, die Mentalität ist noch nicht da, dass wir wissen, es gibt seltene Krisen und Katastrophen. Wenn die kommen, haben wir eine hohe Verantwortung, dass es nicht zu Todesopfern kommt, wie 2021. Und dass wir dort etwas tun müssen, dazu trägt eben auch sowas Kleines bei, wie den Server aus dem Keller zu nehmen. Weil wenn der nicht läuft, dann kann man keine Krise mehr koordinieren oder Leute warnen oder irgendwas anderes machen.
0: Ich habe jetzt so das Gefühl, wenn wir politisch über das Thema reden, dann geht es halt vor allem oft darum, um mögliche Angriffsszenarien durch Russland. Ne? Und du sprichst aber eigentlich sowas an wie Hitzewellen oder Überflutungen. Hast du das Gefühl, dass der Fokus oft falsch gelegt wird?
1: Das ist sehr schwierig, weil wir eigentlich multiple Krisen bewältigen können müssen. Wir müssen darauf vorbereitet sein, dass sie uns überraschen. Und das, was wir jetzt schon wissen, was kommen wird oder kann, wie der nächste Starkregen, Waldbrand, Hitzewelle oder eben auch ein Krieg im Ausland, der uns direkt oder indirekt betrifft, da können wir nicht dran vorbei.
0: Alexander Fickete sagt also, egal ob Krieg oder Unwetter, Hauptsache wir bereiten uns vor. Und zwar wir alle.
2: Unboxing News war das, unser Nachrichtenpodcast. Heute haben wir uns angeguckt, ob Deutschland eigentlich Katastrophe kann, also wie es mit Katastrophenschutz aussieht. Wenn ihr gerade erst eingeschaltet habt, dann könnt ihr das natürlich auch gerne nochmal als Podcast euch anhören. 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Schnappen wir uns immer ein aktuelles Thema und machen einen kleinen Deep Dive da rein, gucken uns das genauer an, was das eigentlich für uns und Betroffene bedeutet. Ich bin Caro Nieder, ihr hört Deutschlandfunk Nova und jetzt habe ich Zootwoman für euch. Das ist A Habit I Can't Break. Schönen Donnerstagabend wünsche ich euch.

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0: Around the Block war das gerade hier bei Deutschlandfunk Nova und das hier ist Doro Werkmann. Hi Doro.
1: Hallo Caro.
0: 20 Uhr ist es mit einem Update aus der Welt.
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1: Die ersten Schiffe großer Reedereien haben wieder damit begonnen, durch die Straße von Hormuz zu fahren. Das hat der Chefredakteur von Lloyd's List gesagt, einer der wichtigsten Zeitungen zur internationalen Schifffahrt. Auch ein Lobbyverband von Reedern hat das bestätigt. Er sagt aber, dass aktuell nicht die Hauptroute befahren werden kann, weil da erst rund 80 Minen geräumt werden müssten. Der Iran hatte während des Kriegs damit gedroht, Seeminen zu verlegen, um so die Schifffahrt an der wichtigen Meerenge zu blockieren. Die Bundesregierung hat versprochen, bei der Minenräumung zu helfen. Laut Verteidigungsminister Boris Pistorius sind schon zwei Marineschiffe auf dem Weg. Für einen Einsatz ist aber ein Bundestagsmandat nötig. Laut einem Bericht von Spiegel Online haben wichtige Politikerinnen und Politiker aus den Regierungsparteien Zweifel, ob es genug Unterstützer dafür gibt. Ein Grund ist, dass viele Details zu einem solchen Bundeswehreinsatz noch gar nicht geklärt sind. Seit ein paar Monaten berät eine Gruppe aus Fachleuten und Politikerinnen und Politikern, wie die Rente in Deutschland umgestaltet werden kann. Die Kommission hat sich jetzt laut Medienberichten auf 30 Vorschläge geeinigt. Einstimmig ist der Beschluss aber nicht. Bei einzelnen Punkten gab es Gegenstimmen oder Enthaltungen. Inhaltlich ist von den Vorschlägen noch nichts bekannt. Die Vorschläge der Kommission sollen am Dienstag der Bundesregierung übergeben werden. Die hatte gehofft, dass die Empfehlungen einstimmig sind, um Streit innerhalb der Koalition zu vermeiden. Sie will die Rentenreform bis zum Sommer auf den Weg bringen. Die ist dringend nötig, weil die Menschen immer älter werden und Rente beziehen und es im Verhältnis dazu zu wenig Beitragszahler gibt. Seit knapp 2 Jahren gibt es eine bundesweite Hotline, bei der Kommunalpolitikerinnen und Politiker Hilfe bekommen, wenn sie zum Beispiel beleidigt oder bedroht wurden. Jetzt hat das Bundesinnenministerium ein erstes Fazit gezogen. Laut einem Sprecher haben sich bisher 320 Leute aus der Politik beraten lassen. In den meisten Fällen ging es um Beleidigungen oder um Falschnachrichten, die über die Person verbreitet wurden. Landräte und Bürgermeisterinnen bekamen von der Hotline konkrete Anlaufstellen genannt, zum Beispiel bei Sicherheitsbehörden und der Justiz und auch Angebote, wenn sie psychologische Hilfe wollen. In Brandenburg ist ein Bürgerrat gegründet worden, der sich mit dem öffentlich-rechtlichen Rundfunk beschäftigen soll. Ein solches Gremium ist in Deutschland bisher einzigartig. Der Rat besteht aus 51 Mitgliedern. Sie werden per Losverfahren ausgewählt und sollen die Bevölkerung Brandenburgs möglichst repräsentativ abbilden. Ziel ist es, die Sichtweisen der Bürgerinnen und Bürger stärker in der Diskussion über den öffentlich-rechtlichen Rundfunk einzubeziehen. Außerdem soll der Rundfunk transparenter und verständlicher werden. Kritikerinnen und Kritiker bemängeln, dass der Bürgerrat keine Entscheidungen treffen soll, sondern lediglich Empfehlungen aussprechen könnte. Die AfD und das BSW lehnten den Antrag zum Bürgerrat ab.
2: Das Wetter.
1: Am Abend und in der Nacht ist es im Süden und Osten teils klar. Im Rest des Landes ziehen Wolken auf. Im Nordwesten und Westen gibt es einzelne kräftige Gewitter. Die Temperaturen gehen zurück auf 20 bis 13 Grad. Morgen ist es dann oft sonnig. Im Norden ziehen einzelne Schauer im Tagesverlauf ab. Ab Nachmittag und Abend kann es aber im Westen, Süden und Osten kräftige Gewitter geben. Örtlich auch Unwetter. Bei maximal 30 bis 38 Grad wird es schwül heiß.
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0: Hi. 20 bis 13 Grad gibt's diese Nacht. Ja, hoffe ich mal, dass das noch ein bisschen abkühlt, ne? Habt ihr das Gefühl bei euch schon? Ich meine, hier in Köln haben wir gerade noch 32 Grad. Also dauert vielleicht noch ein bisschen, bis es halt kälter wird. Ich hoffe für euch zumindest, dass ihr nicht in einer Dachgeschosswohnung gerade hocken müsst. Also lasst euch gut gehen und habt einen schönen Donnerstagabend.
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0: Den Song hier kennen wir schon vorab, Hit the Wall. Gracie Abrams hat jetzt die Tracklist veröffentlicht. 16 Songs werden auf dem neuen Album drauf sein. Hit the Wall ist der erste. Und es wird spannend, weil das Album vermutlich so ein bisschen Coming of Age sein wird. Songs heißen zum Beispiel Men Like You, Imaginary Friend, What If It's Right. Gut, sind jetzt nicht zwangsläufig Songtitel für Coming of Age, aber Gracie Abrams hat bei uns ja schon so ein bisschen gespoilert. Das Album wird ja Daughter from Hell heißen, also Tochter aus der Hölle. Und bei uns im Interview hat Gracie Abrams erzählt, dass sie das so genannt hat, weil sie wohl als Teenie echt schlimm war und sich quasi damit ein bisschen bei ihrer Familie entschuldigen will und das auch eben in ihrem Album verarbeitet.
1: It's, I suppose, an acknowledgement of that chapter and a thank you note in a way, an apology, a formal apology and kind of an expression of gratitude for their patience and grace. Yeah.
0: Jetzt will ich aber auch eigentlich wissen, was sie genauso Schlimmes angestellt hat, weil ich meine, ein bisschen schlimm waren wir alle als Teenie, ne? Anstrengend für die Familie. Aber bei ihr klingt das ja schon eine Spur krasser. Hit the Wall ist übrigens nicht einfach so der erste Track auf dem Album und der erste Song, der vorab released wurde. Es war auch für Gracie Abrams der erste Song, der für das Album entstanden ist und war quasi so der Kickoff für den Songwriting-Prozess.
1: Sort of like where I started from personally writing all the songs was kind of just literally like hitting a wall internally myself, feeling kind of at a bit of a like breaking point, and that song, writing it helped me process that and then allowed me to kind of go into the rest of the album making process.
0: Ja, hören wir doch mal rein in diesen Beginn von Daughter from Hell. Das ist Gracie Abrams mit Hit the Wall hier bei Deutschlandfunk Nova.

Blossoms, die haben gestern einen neuen Song rausgebracht. Meet Me in Love. Meet Me in Love. Lieb ich ja, was der für einen nicen Vibe hat, oder? Und was ich noch mehr liebe, ist, wie dieser Song entstanden ist. Das hat nämlich Tom von Blossoms erzählt. Und zwar waren sie auf so einem Songwriting-Trip beim Lake District und haben da mehrere Tage verbracht, um eben Songs zu schreiben. Und am allerletzten Tag haben sie dann so gedacht, fällt uns jetzt auch nichts mehr ein, so, wir sind durch, hier gibt's jetzt keinen Song mehr zu schreiben. Und haben einfach angefangen, so ein bisschen, rumzublödeln, mit zwei Akkorden zu spielen. Und auf einmal, in wenigen Stunden, ist daraus dieser Song entstanden. Der ist denen quasi einfach in Schoß gefallen. Und Tom hat auch erzählt, als er dann von diesem Lake District zurückgefahren ist, hat er die ganze Zeit im Auto diesen Song, also das war ja dann nur eine sehr Rohaufnahme, Demo-Tape, aber auf dieser ganzen Rückfahrt diesen Song gehört und vermutlich auch mitgesungen, weil er den so gefeiert hat. Und das ist es doch manchmal, oder? Also beziehungsweise weiß ich ja nicht, ich schreibe selber keine Songs, aber man hört das immer wieder von Künstlern und Künstlerinnen, dass die Songs eigentlich die geilsten sind, wo du nicht so groß verkopft Jahre dran arbeitest, sondern guck mal, der ist in wenigen Stunden entstanden. Wie nice ist es? Meet Me in Love ist es von Blossoms, ganz neu hier bei Deutschlandfunk Nova.

Switch. Harry Styles hat gerade die größte Performance seiner Solo-Karriere abgeliefert. So titelt der Rolling Stone das Musikmagazin. Harry Styles ist beim Meltdown Festival in London zusammen mit dem Jules Buckley Orchester aufgetreten. Und es war episch. Auf Social Media wird vor allem auch sein Cover von Simon & Garfunkel gefeiert.

Bridge over Troubled Water hat er da gesungen. Und das ist nicht nur so bewegend schön, sondern es bedeutet vor allem auch für Harry Styles selbst sehr viel. Als Kind hat er total viel Simon Garfunkel gehört und Bridge over Troubled Water, diesem Song hat er auch einen eigenen Song gewidmet.

0: Das Song heißt der. Und wenn ihr euch jetzt fragt, ja warte mal, das ist doch Simon Garfunkel, wo kommt da jetzt diese Carla her? Das ist eine Freundin von Harry Styles und die kannte Simon Garfunkel nicht so wirklich. Und ihr hat dann Harry an so einem Pre-Party-Abend Bridge Over Troubled Water vorgespielt.
1: Oh, you've never heard Simon Garfunkel? And I grew up listening to Simon Garfunkel all the time. And I was like, oh, I really want to play you something. So I played her Bridge Over Troubled Water. And watching her like listen to it, having never heard that song, felt like I was just watching someone like see, discover magic.
0: Das hat er im Apple Music Interview mit Zane Lowe erzählt. Und darum geht es eben auch in Carlas Song, ne? Dass Carla diese Magie noch vor sich hatte, diesen Song Bridge Over Troubled Water zum allerersten Mal zu hören. Dieses Meisterwerk laut Harry Styles. Ich gebe zu, klar, man hatte schon mal von Simon Garfunkel gehört, aber bewusst jetzt deren Musik angehört habe ich auch noch nie. Also auch mir hat Bridge Over Troubled Water nicht so wirklich was gesagt. Wenn ihr genauso Banausen seid wie Carla und ich, dann kommt ihr jetzt in diesen Genuss, diesen Song zum allerersten Mal zu hören. Und für alle, die ihn schon kennen, die werden sicher Harrys Schwärmerei dafür verstehen. Simon Garfunkel sind das hier bei Deutschlandfunk Nova mit Bridge Over Troubled Water.

Wer ist der beste Musikproducer unserer Zeit? Ich finde er hier. Der Fred. Fred again. Vor allem fällt mir gerade auf, erzähle ich, während ich ein Kitsch Creek T-Shirt anhabe. Einigen wir uns drauf, Fred again ist einer der krassesten Produzenten aktuell. Ich liebe seine Musik einfach. Nice Beat, schön verspielt, schöne Samples und Lyrics mit dabei. Und Fred hat schon öfter bewiesen, er ist nicht nur ein guter Musikproduzent, beglückt uns mit seiner Musik. Und ich meine, er macht auch noch mehr als nur zu produzieren. Ist einfach ein krasser Künstler. So, jetzt genug der Lobhudelei. Was ich erzählen wollte, Fred zeigt auch menschlich, was er für ein toller Typ ist, weil er gibt jetzt am Freitag in London umsonst seine krassen Produktionsskills weiter. Er gibt einen Production-Workshop und zwar speziell für Transpersonen. Das ist organisiert vom Trans Creative Collective und ja, Fred again setzt sich damit eben für Transpersonen auch ein, also setzt damit ein Zeichen und gibt for free einen Workshop. Wie nice ist es bitte? Also Leute, was muss man dafür tun, um von Fred again umsonst einen Workshop zu bekommen? Schon nice. Die Macher von diesem Workshop, also das Trans Creative Collective, sagen auch, das ist ein Event, wo wir zusammen feiern, wer ihr seid. Und ihr habt eben auch noch die Chance, von den krassesten Professionals im Producing zu lernen. Und Fred again mittendrin. Ich würde ja sagen, ne? Haben wir jetzt geklärt, ist einer der krassenden Professionals da in diesem Bereich. Fred again kriegt da jetzt natürlich auch hier das IC bei Deutschlandfunk Nova.

0: Pink Panthers habt ihr gerade hier gehört bei Deutschlandfunk Nova mit Close to You.
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0: Es ist doch einfach nur cute, wie sehr sich die Foo Fighters in München bei ihrem Konzert gefreut haben. Sie haben nämlich erzählt, es gibt einen Song, den sie eigentlich nur in Deutschland spielen können, weil nur in Deutschland Leute dieses Lied so feiern bzw. dann offensichtlich überhaupt auch kennen und textsicher sind.
2: We always joke, there's only one place in the world where people really know this song, and it's Germany. The rest of the world doesn't really know this song. I'm serious. If we play this song in America, they're like, what the fuck is that? So we always get excited to play this song when we come here. Because you're the one country in the world that appreciates it the most.
0: Das hat Dave Grohl eben auf dem Konzert in München erzählt. So, ne, wenn sie das in Amerika spielen wollen, ist es so, hä, what the fuck, was ist das denn für ein Lied? Wheels heißt es, deswegen habe ich das heute hier zum Abschluss für euch. Ich bin Caro Nieder, hier geht's gleich weiter mit einer neuen Podcast-Folge von What the Wirtschaft. Ich wünsche euch einen wunderschönen Donnerstagabend.

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2: Um 21 Uhr mit Doro Bergmann. Bulgarien blockiert neue Sanktionen der EU gegen Russland. Das hat Ministerpräsident Roman Radev angekündigt. Er sagt, dass die Sanktionen negative Folgen hätten für die Wirtschaft von Bulgarien. Bei den geplanten Sanktionen geht es unter anderem um den russischen Konzern Lukoil. Der betreibt in Bulgarien die einzige Ölraffinerie. Radev ist erst seit ein paar Wochen im Amt. Seine Regierung hat vor kurzem auch beschlossen, dass Bulgarien keine Waffen mehr an die Ukraine liefern wird. In Brüssel treffen sich gerade die Staats- und Regierungschefs und Chefinnen der EU. Neben dem Ukraine-Krieg geht es auch um die Handelsbeziehungen mit China. Die EU wirft der Regierung dort vor, mit massiven Subventionen den Wettbewerb zu verzerren. Die ersten Schiffe großer Reedereien haben wieder damit begonnen, durch die Straße von Hormuz zu fahren. Das hat der Chefredakteur von Lloyd's List gesagt, einer der wichtigsten Zeitungen zur internationalen Schifffahrt. Auch ein Lobbyverband von Reedern hat das bestätigt. Er sagt aber, dass aktuell nicht die Hauptroute befahren werden kann, weil da erst rund 80 Minen geräumt werden müssten. Der Iran hatte während des Kriegs damit gedroht, Seeminen zu verlegen, um so die Schifffahrt an der wichtigen Meerenge zu blockieren. Die Bundesregierung hat versprochen, bei der Minenräumung zu helfen. Laut Verteidigungsminister Boris Pistorius sind schon zwei Marineschiffe auf dem Weg. Für einen Einsatz ist aber ein Bundestagsmandat nötig. Laut einem Bericht vom Spiegel Online haben wichtige Politikerinnen und Politiker aus den Regierungsparteien Zweifel, ob es genug Unterstützer dafür gibt. Ein Grund ist, dass viele Details zu einem solchen Bundeswehreinsatz noch gar nicht geklärt sind. Im November steht die nächste große Weltklimakonferenz an in der Türkei. Um die schon mal vorzubereiten, haben sich in den letzten Tagen viele Fachleute und Regierungsvertreter in Bonn getroffen. Aus Sicht von Umweltorganisationen ist das Ergebnis ernüchternd. Greenpeace sprach von Trippelschritten, obwohl 7 Meilenstiefel nötig seien. WWF Deutschland kritisiert, dass es weiterhin keinen Fahrplan gibt für den Ausstieg aus Kohle, Öl und Gas. Darüber hinaus gab es Kritik, weil auch allgemeine Fakten zum Klimawandel von Teilnehmenden in Bonn angezweifelt wurden. Um wen es sich dabei handelte, wurde nicht gesagt. Bundesumweltminister Carsten Schneider zog trotzdem eine positive Bilanz. Aus seiner Sicht halten alle Staaten weiter am Pariser Klimaabkommen fest, mit dem Ziel, die Erderwärmung auf maximal 2 Grad zu begrenzen. Schleswig-Holstein erlaubt die sogenannte Reerdigung als weitere Bestattungsart als erstes Bundesland überhaupt. Bei der Reerdigung wird der Leichnam zu humusartiger Erde umgewandelt. Die verstorbene Person liegt dann auch in einer Art Sarg, inmitten von Pflanzenresten. Der Behälter wird dann auf 70 Grad erwärmt. Innerhalb von 40 Tagen ist der Leichnam dann kompostiert. Die Überreste werden auf einem Friedhof beigesetzt. Die Reerdigung ist in Schleswig-Holstein schon ein paar Jahre erprobt worden. Mehr als 70 Personen haben sich so bestatten lassen. Bisher bietet das nur eine Firma in Deutschland an. Die wirbt damit, dass eine Reerdigung weniger CO2 verursacht als eine Feuerbestattung.
1: Das Wetter.
2: Im Laufe der Nacht im Nordwesten und Westen einzelne kräftige Gewitter, sonst trocken. In größeren Städten kaum unter 20 Grad, sonst 19 bis 13 Grad. Morgen ziehen von Norden bis in den Osten Schauer und kurze Gewitter, sonst sonnig. Ab dem Nachmittag dann aber auch im Rest des Landes kräftige Gewitter und lokal Unwettergefahr. Schwülheiß bei 30 bis 38 Grad.
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3: Glaube ich, einen Tschechen, ich weiß gar nicht, wie der heißt, aber irgendwann weiß man, wie dieser Kollege heißt und der geht einem dann auch tierisch auf den Nerv. Den habe ich jetzt schon 3-mal, glaube ich.
4: Ihr hört hier Jan Boré, der von einem tschechischen Fußballer verfolgt wird. Nicht direkt auf dem Platz, eher im Panini-Album.
5: Jan ist Kollege hier bei Deutschlandfunk Nova, er ist erwachsen, er ist Journalist, aber wenn WM ist, dann packt ihn, und so geht es wahrscheinlich vielen anderen auch, das Panini-Fieber und dann reißt er Stickertütchen auf.
4: Und genau darum geht's heute. Warum machen wir das? Warum kaufen Menschen kleine Tüten, obwohl sie eigentlich wissen, dass da immer wieder derselbe Tscheche drin sein kann? Panini-Sticker sind Kindheit, WM, Schulhof, Glitzer. Aber sie sind auch kaufen, hoffen, tauschen, falschen. Und am Ende dieser Folge werdet ihr wissen, Panini ist noch so viel mehr.
5: Und vielleicht sind sie auch sogar sowas wie der erste Moment, in dem man als Kind Wirtschaft nicht erklärt bekommt, sondern einfach macht.
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5: Und damit willkommen zu einer WM-Folge von What the Wirtschaft, dem Wirtschaftspodcast, der euch alle zwei Wochen mit Wirtschaftsthemen und Spins überrascht, im Idealfall, die ihr vielleicht so noch nicht ganz gehört habt. Wir, das sind Gregor Lischka und
4: Bojan Kim. Und es ist eine ziemlich besondere WM, die findet in drei Ländern statt. Es sind schräge Uhrzeiten für uns und es ist für mich ehrlicherweise ziemlich weit weg. Also mir fehlt noch so ein bisschen das WM-Fieber. Aber ich glaube, es gibt diese eine Sache, auf die wir uns alle ja schon so ein bisschen einigen können.
5: WM und Panini, das gehört irgendwie zusammen.
4: Egal, ob man die sammelt oder nicht, man sieht sie ja auch in einem Kiosk, man sieht sie im Supermarkt.
5: Man kennt irgendwen, der das macht, so wie bei uns der Jan.
4: Ein bisschen obsessiv macht. Ja. Und in dieser Folge, da schauen wir uns mal ganz konkret Panini an, den Aufstieg dieses Unternehmens und... ja, vielleicht auch den Abstieg.
0: Jubel!
5: Es gibt ja eigentlich nur ganz wenige Unternehmen, die es schaffen, dass der Markenname für das Produkt steht. Tempo ist so ein Beispiel, Tesa, Maggi, Labello, Ceva und Lego.
4: Voll. Und unsere erste These in dieser Folge ist, bei Panini, da würden wir auch so weit gehen. Also ich habe diese Dinger noch nie Fotosticker genannt. Und das Unternehmen Panini, das gibt's auch schon ziemlich lange. Die kommen aus Norditalien, aus Modena, um genau zu sein, wurden 1961 gegründet und haben damals schon so Sammelprodukte, Sammelkarten und Comics hergestellt.
5: Und die ersten Sticker, die Panini rausbringt, das sind zwar keine WM-Sticker, aber es sind Fußballsticker, nämlich von Fußballspielern aus der ersten italienischen Fußballliga. Und später kommen dann aber auch noch Flaggen, Flugzeuge und auch tatsächlich Raketen als Motive dazu. Und das erste Panini-WM-Sammelheft, also das, womit wir Panini wahrscheinlich alle am meisten verknüpfen, das kommt 1970 raus, ist damals noch nicht in Deutschland erhältlich. Und wenn man sich das Ding dann heute aber voll kaufen möchte und mal so vergleicht, dann sieht man, dass da so zwischen 500 bis 5.500 Euro als Preis für aufgerufen werden.
4: 1970 WM in Mexiko, also die erste WM, wo es ein Panini-Stickerheft gibt. Da gibt es leider noch keinen Song zu, aber 1986 hat die WM wieder in Mexiko stattgefunden. Und damals hat die Nationalelf einen ziemlichen Banger rausgebracht. Und den können wir euch einfach nicht vorenthalten.
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4: Gregor, was sagst du? Fühlst du's?
5: Ja, auf jeden Fall. Das Video dazu ist ja auch so süß, wo diese ganzen Fußballspieler, die man teilweise ja sogar noch kennt, also Franz Beckenbauer, Lothar Matthäus, so ein bisschen peinlich berührt neben dem Schlagersänger da stehen.
4: Und dass die diesjährige WM teilweise auch in Mexiko stattfindet, ich würde sagen, es ist ein Full-Circle-Moment. Wir sollten uns alle diesen Song anhören. Den Link findet ihr natürlich in den Shownotes.
5: So, und jetzt wollten wir das uns ja mal genauer anschauen. Also für alle, die Panini selbst auch noch nicht durchgespielt haben. Also am Anfang ist da ein Heft. Das kriegt man als Softcover für so um die 2 Euro. Aber eigentlich kaufst du ja gar nicht ein Heft, sondern ein Problem. Ein leeres Album, das gefüllt werden will.
4: Für die Männerfußball-WM 26 gibt es ganze rekordverdächtige 980 leere Freiflächen für einen Sticker. Und um das alles voll zu machen, muss man theoretisch oder müsste man 140 Tüten kaufen, in denen jeweils so 7 Bilder drin sind. Eine Tüte kostet 1,50 und ich habe ja mal hier einen Taschenrechner in der Hand. 140 Tüten mal 1,50, das sind ganz schön happige 210 Euro. Jetzt kommt aber der Clou. Also man müsste der absolute Glückspilz sein mit den goldenen Fingern. Und die Tütchen müssten so perfekt aneinandergereiht sein, dass du immer wieder einen neuen Spieler, ein neues Wappen etc. drin hast, damit du dann ja auch jedes leere Feld voll machen kannst, ohne dass es einen Doppelten gibt.
5: Wie die Erfahrung es ja zeigt, müsste man deutlich mehr Geld ausgeben, um dann auch tatsächlich das Heft voll zu bekommen. Und das ist vielleicht auch nochmal das Trickige. Also das Heft für 2 Euro, klingt ja nach einem Schnapper, aber da ist halt dieser super teure Rattenschwanz dran. Also das hat uns so ein bisschen auch an das Kodak-Prinzip erinnert. Wir hatten dazu schon mal eine Folge gemacht über das Geschäftsmodell von Kodak, die die Kameras sehr günstig verkauft haben, aber dann vor allem mit den vielen Filmen, die die Leute dann benutzen mussten für die Kameras, das Geld verdient haben. Das nennt man auch das Rasierklingen-Prinzip, also dass ein Hersteller von Rasierern gar nicht mit dem Rasierer das Geld verdient, sondern mit den vielen Rasierklingen, die dann sozusagen in der Folge gekauft werden müssen. Und das Prinzip hat Panini mal so richtig bis zu Ende durchgespielt. Denn sagen wir mal so, dass man auch mal immer wieder denselben Spieler doppelt oder dreifach zieht, das hat es sogar in die Mathewelt als eigenes Problem geschafft.
4: Und da wird sogar unser Bundestrainer Julian Nagelsmann sicherlich neidisch.
7: Ich habe in Mathe auch immer viel gewusst, umgesetzt habe ich nicht ganz so viel.
5: Also viele kennen ja vielleicht das Gefühl, wenn man lange genug Mama und Papa bearbeitet hat, um so ein Panini-Tütchen gesponsert zu bekommen. Und dann macht man endlich dieses Ding auf und dann hat man einfach in einer Tüte zwei gleiche Karten drin.
4: Komplette Frechheit. Und wenn das dann zwei oder dreimal passiert, ey, also sorry, da denkt man doch sofort, das machen die mit Absicht. Die ziehen mich ab. Das ist eine Masche.
5: Und da ist natürlich die Frage, machen die das? Packt Panini absichtlich doppelte Karten rein, damit am Ende mehr von den Päckchen gekauft werden müssen? Also Panini selber würde jetzt wahrscheinlich sagen, nee, alles Zufall. Was es aber auf der Panini-Seite zu kaufen gibt, sind wiederum auch Stickerpakete mit, Zitat, weniger Doppelungen, die exklusive Big Collectors Box bietet dir die besten Chancen, dein Album ohne viele doppelte Sticker zu komplettieren.
4: Ja, ein Schelm, wer da was Böses denkt, ne? Also sagen wir mal so, es gibt auch so ganze Reddit-Threads, Leute, die 12 Päckchen gekauft haben und einfach 12 doppelte Sticker gefunden haben. Und da finde ich es dann auch ein bisschen fair, mad zu sein.
5: Ja, das sind natürlich jetzt nur Anekdoten, aber jetzt mal Zufall hin und her. Wirtschaftlich gesehen sind doppelte Karten gar nicht nur ein Problem für diejenigen, die sie ziehen. Im Gegenteil, doppelte sind ja wiederum auch so eine Art Treibstoff. Denn ohne doppelte Karten gäbe es ja gar keinen Tauschmarkt. Wenn jede Tüte nur neue Sticker hätte, wäre das Album irgendwann voll und fertig. Langweilig. Doppelte erzeugen Frust, aber irgendwo ja auch Kontakt. Also ich habe etwas, was ich nicht brauche. Du hast etwas, was ich brauche. Und plötzlich müssen wir reden. Kennt Jan, unser Kollege und Panini-Sammler, auch.
3: Ich war da 8, 9 und es war einfach gang und gäbe, dass wir in der Grundschule da, ich glaube, das war so 3., 4. Klasse, dass wir da die Bundesliga-Sticker gesammelt haben. Auf dem Schulhof natürlich ganz klassisch. Und dann erinnere ich mich irgendwie an Jan Koller, an Jerzy Steiner, an solche Sticker. Bunt getauscht, das Sticker-Album total zerfleddert am Ende. Und das war so das erste Mal. Und die WM 2006, dann ging es ein bisschen weiter. Aber meine Eltern fanden schon, dass sie zur Saison 2005, 2006 sehr viel Geld für dieses Sticker ausgegeben haben für mich und hatten dann nicht so viel Lust, mir zur WM-Sticker-Päckchen zu kaufen. Deswegen war da das Album nicht randvoll, sondern kaum voll.
4: Ich finde, Panini ist auch einfach Kindheit, ne? Also man muss es halt sagen, Panini lässt uns nochmal leben.
3: Es war bunt, es war trotzdem irgendwie besonders. Es war so eine Sache halt, klar, das Sammeln, das hat Spaß gemacht, das mit anderen, mit den Mitschülern in Kontakt kommen, da auch irgendwie zu gucken, okay, ich habe diesen doppelt. Das hat total viel Spaß gemacht, da in diese Welt einzutauchen und etwas voll zu bekommen. Das heißt, man hatte so ein Heft, das hat man auch bewahrt wie so ein Schatz. Das war total viel wert, weil es auch irgendwie was Persönliches war. Man hat da viel Zeit reingesteckt, man hat da viel Liebe reingesteckt.
4: Schon ziemlich süß.
5: Der Schulhof als Börse sozusagen.
4: Ich meine, klar, die hatten eher normale Klamotten an und keinen Anzug und es gab auch keine BaFin. Aber so ein Heft, das ist halt eben nicht nur Ware. Das ist halt für so einen Sammler dann auch das ganze Leben.
5: Und genau da lernen dann Kinder vielleicht auch mehr Wirtschaft, als man so denkt. Und zwar erstens, Wert ist nicht unbedingt fest. Also der Sticker, der mir egal ist, kann für dich mega wichtig sein.
4: Voll, ne? Und ich meine, wer mehr weiß, der tauscht auch besser. Infos sind key. Vielleicht hat der Tim eine Karte, die du nicht brauchst, aber dafür braucht Lilly die und du kannst da irgendwie so einen Ringtausch organisieren.
5: Drittens, Märkte sind nicht automatisch fair. Oder das Leben ist allgemein nicht fair.
4: Ja, und viertens, wenn du etwas willst, dann hilft es zu verhandeln.
5: Und manchmal geht man halt auch leer aus, weil zum Beispiel, I don't know, Lina mehr Karten für deine Wunschkarte bietet. Besonders schlimm ist es natürlich, wenn man unbedingt seinen Lieblingsspieler will, wie dieser Superfan.
4: Ja, und je voller das Album wird, desto schwieriger wird es halt, es zu füllen. Denn mathematisch passiert was ziemlich Gemeines. Es kommt zum sogenannten Coupon-Collector-Problem. Gregor, also stell dir mal vor, es gibt halt diese 980 rekordverdächtig vielen Sticker, die man ausfüllen muss. Und jedes Mal, wenn du eine Tüte öffnest, ziehst du halt zufällig 7 Sticker. Am Anfang ist fast jeder Sticker neu, weil du ja auch noch fast nichts hast. Aber je voller dein Album wird, desto wahrscheinlicher ist es, dass das, was du aus der Tüte ziehst, irgendwas ist, was du schon längst eingeklebt hast.
5: Das heißt, Fortschritt wird für dich immer teurer. Für die WM 2022 haben Forschende das mit einem Album mit 670 Stickern simuliert, also nochmal deutlich weniger. Aber das Ergebnis war damals schon, ohne Tauschen brauchte man im Schnitt etwa 950 Päckchen, um ein Album voll zu bekommen. Also 950 Päckchen bei einem heutigen Preis von, was haben wir gesagt, 1,50 Euro, sind dann einfach mal 1.500 Euro, die du ausgeben müsstest, um ein 2 Euro Panini-Heft auszufüllen.
4: Ja, also braucht man einiges an Spaßgeld. Und ich meine, auch nochmal eine große Zahl, diese 950 Päckchen, das wären 6.650 Sticker, um ja eigentlich nur 670 leere Stickerfelder im Album vollzumachen. Am Ende, da kauft man Päckchen ja auf der Suche nach diesem einen letzten Sticker. Und das ist echt tricky. Jan, der erlebt das gerade auch live beim 2026er-Album.
3: 2026 gerade, wo ich jetzt sammle. Ich habe jetzt grob 180 Sticker gekauft, ungefähr. Ich will gar nicht wissen, wie viel Geld das schon mittlerweile ist. Und davon habe ich jetzt 20, 30 Doppelte. Und natürlich nervt es einen dann, wenn man denselben Spieler, ich habe glaube ich einen Tschechen, den habe ich jetzt schon dreimal, glaube ich.
5: Und das ist genau der Punkt. Die ersten Sticker sind fast sicher ein Erfolg und die letzten leeren Stickerfelder voll zu bekommen, das ist quasi Lotterie. Und jetzt kommt die ökonomische Pointe. Panini kann sagen, das ist Zufall, aber dieser Zufall ist halt auch deren Geschäftsmodell.
4: Denn als Kind denkst du ja, also mir fehlen jetzt nur noch 12 Sticker. Sorry, ich kann jetzt nicht aufhören. Und genau da steckt die nächste Wirtschaftserfahrung drin. Versunkene Kosten. Also dieses Gefühl, ich habe jetzt schon so viel Taschengeld, so viel Zeit und Nerven und auch die Nerven meiner Eltern möglicherweise reingesteckt. Das muss jetzt voll werden. Sorry, es muss jetzt weitergehen.
5: Der Sunk-Cost-Effekt, also wenn du schon viel Geld und Zeit investiert hast, fällt es schwer aufzuhören. Weil dann wäre ja gefühlt alles umsonst gewesen. Und sagen wir mal so, Panini hat mit diesem Prinzip ziemlich Erfolg. Das italienische Familienunternehmen könnte laut der Nachrichtenagentur Reuters aktuell mit rund 5 Milliarden Euro bewertet werden. Solche nicht offiziellen Bewertungen muss man natürlich jetzt irgendwie auch vorsichtig formulieren oder einordnen. Die werden gerne natürlich auch mal von den Unternehmen selber gestreut. Ob das bei Panini jetzt genau so ist, wissen wir aber auch nicht.
4: True. Das Gute ist ja, nicht nur du bist verführt, weiter zu kaufen mit diesem Sunk-Cost-Effekt, sitzen ja noch viel, viel mehr Menschen im Panini-Boot. Aber was, wenn man wie Jan nicht mehr einen Schulhof zum Tauschen hat? Was macht man da? Also man kann ja nicht vor die Haustür gehen und sagen, hallo, Sticker hier. Das haben wir ihn auch gefragt.
3: Und dann bin ich im Internet auf so eine Sticker-Börse gestoßen, wo man sich dann per Brief die Sticker hin und her schicken kann. Dann kamen nicht mehr nur noch Rechnungen rein per Post, sondern dann kamen auf einmal Sticker rein.
4: Ja, und das ist ja irgendwie auch mal nett, ne? Also Schulhof auf digital. Vom Vibe her laut Jan, genauso kuschelig wie damals.
3: Aber was dann ganz, ganz, ganz putzig ist, ganz süß ist, da sind dann schon manchmal auch ganz, ganz nette Nachrichten drin. So handschriftlich noch geschrieben. Liebe Grüße hier, Jan, viel Spaß beim Tauschen, ganz viel Freude noch weiterhin. Und da ist dann schon, da merkt man dann schon, ah, man ist doch nicht alleine mit dieser Sticker-Tauschleidenschaft.
5: Ist ja auch fast schon sowas wie eine Form von Marktvertrauen. Und ich würde sagen, das untermauert ja auch nochmal unsere These. Panini hat uns jetzt Wirtschaft nicht irgendwie abstrakt erklärt, sondern Panini hat uns Wirtschaft oder Trading, was auch immer, irgendwie auch fühlen lassen.
4: Ja, und machen lassen vor allen Dingen, ne? Ich meine, wir haben gelernt, wenn Kaufen allein nicht reicht, ja, dann musst du tauschen. Und Märkte entstehen, sobald jemand was hat, was jemand anderes braucht. Wer immer auch die Person ist, die diesen Tschechen dreimal braucht, meldet euch gern bei Jan. Je seltener etwas ist, desto wertvoller ist es. Und man muss den Moment nutzen. Denn tauschen ergibt dann ja am meisten Sinn, wenn viel Traffic da ist. Also viele andere Händler auch am Start sind. Man tauscht ja nicht irgendwann random, sondern eben, wenn gerade WM ist, wenn die Alben voll werden sollen und wenn man bei den Spielen dann die Spieler auch eben sieht und denkt, ach, den habe ich doch im Album.
5: Also, das gilt an der Börse wie auch bei Panini-Stickern. Es kommt aufs richtige Timing an.
4: Und jetzt, lieber Gregor, jetzt wird's spannend. Genau nach dieser Logik scheint Panini gerade selbst zu handeln. Laut Medienberichten prüfen die Eigentümer von Panini gerade wohl, ob sie externes Geld reinbringen, durch einen Börsengang zum Beispiel oder Panini ganz oder teilweise verkaufen. Für möglicherweise, halte ich fest, mehrere Milliarden Euro. Diese Entscheidung, die soll bis Ende des Jahres fallen.
5: Und da hatte ich mich tatsächlich gefragt, warum? Weil es ist ja ein super cleveres Geschäftsmodell. Warum sollten sie das aufgeben wollen? Das ist doch eigentlich ein super Prinzip.
4: Voll.
5: Dadurch, dass ein Familienunternehmen kein börsennotierter Konzern ist, gibt es natürlich jetzt auch nur Schätzungen. Wir haben aber Zahlen gefunden, dass Panini im Jahr 2019 wohl so ungefähr 25 Millionen Stickerpäckchen am Tag produziert, nach eigenen Angaben. Also wie gesagt, nur eine Schätzung. Klar, vielleicht werden davon auch nicht alle verkauft, aber die Produktion, wenn das so stimmt, ist schon eine Menge.
4: Das ist total krass. Also ich meine, 25 Millionen Sticker, das ist ja wirklich heftig. Und genau das ist der Punkt. Man verkauft nicht unbedingt, wenn es schlecht läuft. Man verkauft oft dann, wenn der Moment besonders gut ist. Fall Panini, wenn wie jetzt WM ist. Traffic, ne? Wie Panini ist ein Gespräch, man sieht diese Marke, die ist überall. Weltweite Aufmerksamkeit, Nachfrage, es treibt natürlich den Wert. Und vielleicht halt auch eine besondere Information, besonderes Wissen. Es läuft möglicherweise irgendwann nicht mehr so rund für Panini. Denn Anfang Mai hat die FIFA als WM-Ausrichter öffentlich gemacht, nach 60 Jahren Partnerschaft zwischen Panini und FIFA endet diese Kooperation nach der WM 2030. Ab 2031 übernimmt Fanatics unter der Marke Topps die offiziellen FIFA-Sticker und Trading-Cards.
5: Das wäre das Ende einer Ära sozusagen. Und Fanatics ist ein US-Sportkonzern, der nicht nur Sticker, sondern halt auch Fanartikel, Trikots, Sammelkarten, digitale Collectibles macht. Und wir wissen letztendlich auch von Panini, wer den seltenen Sticker hat, hat Macht. Und jetzt merkt Panini vielleicht selbst, wer die Lizenz hat, der hat die Macht.
4: Ja, die FIFA selber sagt, sie planen eine langfristige, exklusive Collectibles-Partnerschaft mit physischen und digitalen Sammelprodukten, Trading-Cards, Stickern, sogenannten Trading-Card-Games. Ich kann mir da gerade noch nicht so viel drunter vorstellen. Fanatics soll das dann alles entwickeln. Und das heißt natürlich auch, FIFA tauscht nicht einfach Panini gegen einen anderen Drucker von irgendwelchen Stickern. Nee, FIFA will das Ding, das ist jetzt unsere Meinung, bloß gesagt, noch weiter kommerzialisieren.
5: Klar kann Panini danach auch weiter Sticker machen, auch Fußballsticker. Aber ob sie dann noch so erfolgreich sind, wenn der offizielle FIFA-Stempel fehlt, das ist jetzt einfach mal dahingestellt.
4: Ja, und ich meine, da ist ja auch die Frage, was bedeutet das jetzt eigentlich für die Leute, die seit zig WMs, möglicherweise auch seit zig Jahrzehnten, brav ihre Alben voll machen? Also für die, die ihre Alben im Schrank liegen haben und denken, in ein paar Jahrzehnten, das ist meine Rente. Trust me, Bro, das ist es. Und damit sind wir bei der letzten Wirtschaftserfahrung, die Panini uns schon auf dem Schulhof beigebracht hat. Der Wunsch, der Glaube daran, dass Dinge später mehr wert sein könnten. Das gilt halt nicht nur bei Aktien, sondern eben auch mit Stickern. Und genau dieses Gefühl, das kennt auch Jan.
3: Die Superstars, bei denen man denkt, okay, die könnten später auch durch die Decke gehen. Lamine Yamal, da habe ich mich auch gefreut, als ich den gezogen habe. Und auch überlegt, soll ich den einkleben oder soll ich den einfach irgendwie schön sicher zur Seite packen und dann so in 20, 30 Jahren für teuer Geld verkaufen? Aber ey, ich klebe den ein.
5: Ja, soll er machen. Wenn Panini jetzt verkauft wird eventuell und wenn die FIFA-Lizenz ab 2031 dann auch noch zu Topps/Fanatics geht, dann ist natürlich auch die Frage, ob diese alten Panini-Alben dann vielleicht auch wertvoller werden, weil so eine Ära endet. Könnte sein, sagt uns auch Jan, aber halt nur unter ganz bestimmten Voraussetzungen.
3: Und damit das dann in 20, 30 Jahren wirklich irgendwie Gewinn einbringt, dann muss man damit sehr vorsichtig umgehen. Keine Ecken, Risse, Kanten. Dann darf es irgendwie, ja, dann darf es eigentlich kein Leben in sich haben. Dann muss es recht steril sein. So ein klassisch abgeranztes Stickeralbum, das ist in 20, 30 Jahren weniger wert, als es heute wert wäre.
4: Aua. Aua, aua, aua. Aber ich glaube daran, das wird schon.
5: Also Bo, wir hatten ja so ein bisschen die These, dass Panini unser erster Kontakt mit Wirtschaft ist. Beziehungsweise du kannst ja auch Panini mit Diddle oder whatever letztendlich ersetzen.
4: Voll. Und ganz ehrlich, Gregor, ich würde sagen, für viele wahrscheinlich schon. Also jetzt nicht mit dieser Wirtschaft, ne, wie wir uns das vielleicht vorstellen. Keine Ahnung, Inflation, Geldpolitik, Lieferketten. Aber so die ganz klaren Grundprinzipien. Knappheit, Risiko, Tauschen, Wert, Vertrauen, Spekulation. Das ist doch Panini.
5: Und mit der bitteren Erkenntnis, dass man manchmal vielleicht auch dreimal denselben Tschechen zieht.
4: Ja, es entsteht halt einfach so ein Markt, ne? Auf dem Schulhof, später online, Angebot, Nachfrage, Vertrauen und eben auch mal mit schlechten Deals. Und genau das trifft jetzt halt auch Panini. Panini selbst spielt dieses Spiel heute auch. Wer den seltenen Sticker hat, hat Macht. Wer die Lizenz hat, noch mehr. Aber Panini, das ist halt nicht nur Markt auf dem Schulhof, sondern ehrlicherweise auch einfach viel Gefühl.
3: Ich bin mir bewusst, dass es 100, 200 Euro, 300 Euro vielleicht kosten könnte, dieses Album voll zu bekommen. Aber der Spaß steht irgendwie im Vordergrund, das Sammeln steht im Vordergrund, das Tauschen, das wirklich voll bekommen. Ich glaube, dass ich da wenig an Wirtschaft denke und vielleicht auch wenig an Wirtschaft denken möchte.
4: Und ganz ehrlich, Jan, gönn dir. Also ich finde, wenn man erwachsen ist, dann darf man ein bisschen was mit seinem Spaßgeld machen. Vielen Dank dir, Jan, dass du uns deine Geschichte erzählt hast und auch deine Panini-Leidenschaft. Ich glaube, da können sehr viele Leute auch das mit nachvollziehen und nachempfinden. Wenn ihr Themenvorschläge, Lob und Kritik habt, dann schreibt uns das gerne unter unserer Mail whatthewirtschaft@deutschlandfunknova.de. Wir freuen uns wie immer.
5: Autoren der Folge waren Gregor Lischka und
4: Buchan Kim. Produktion Shukri Gustmann.
5: Und die Redaktion hatte Michael Bödecker. Damit sagen wir
4: tschüss.
5: Ciao.
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2: Um 22 Uhr, ich bin Luca Fischer. Zwischen den USA und Israel gibt es Streit wegen der Verhandlungen mit dem Iran. US-Vizepräsident J.D. Vance hat Israels Regierung Undankbarkeit vorgeworfen. Hintergrund ist, dass einige Kabinettsmitglieder in Israel die Abmachung zwischen den USA und dem Iran kritisiert haben. Die USA und Israel hatten die Angriffe auf den Iran ursprünglich mal zusammen gestartet. Israels Regierungschef Benjamin Netanyahu sagte außerdem, dass die israelischen Truppen vorerst weiter im Südlibanon bleiben und Israels Armee kündigte weitere Einsätze im Libanon an. Dort kämpft sie gegen die Terrorgruppe Hisbollah, die mit dem Iran verbündet ist. In der Absichtserklärung zwischen den USA und dem Iran steht eigentlich, dass alle Kämpfe aufhören sollen. Wann die Verhandlungen für ein Friedensabkommen starten sollen, ist unklar. Eigentlich war das für morgen in der Schweiz geplant. Vance sprach jetzt aber davon, dass es eher am Wochenende losgeht. Bulgarien blockiert neue Sanktionen der EU gegen Russland. Das hat Ministerpräsident Roman Radev angekündigt. Er sagt, dass die Sanktionen negative Folgen hätten für die Wirtschaft von Bulgarien. Bei den geplanten Sanktionen geht es unter anderem um den russischen Konzern Lukoil. Der betreibt in Bulgarien die einzige Ölraffinerie. In Brüssel treffen sich gerade die Staats- und Regierungschefs und Chefinnen der EU. Neben dem Ukraine-Krieg geht es auch um die Handelsbeziehungen mit China. Die EU wirft der Regierung dort vor, mit massiven Subventionen den Wettbewerb zu verzerren. Seit ein paar Monaten berät eine Gruppe aus Fachleuten und Politikerinnen und Politikern, wie die Rente in Deutschland umgestaltet werden kann. Die Kommission hat sich jetzt laut Medienberichten auf 30 Vorschläge geeinigt. Einstimmig ist der Beschluss aber nicht. Bei einzelnen Punkten gab es Gegenstimmen oder Enthaltungen. Inhaltlich ist von den Vorschlägen noch nichts bekannt. Die Vorschläge der Kommission sollen am Dienstag der Bundesregierung übergeben werden. Die hatte gehofft, dass die Empfehlungen einstimmig sind, um Streit innerhalb der Koalition zu vermeiden. Sie will die Rentenreform bis zum Sommer auf den Weg bringen. Die ist dringend nötig, weil die Menschen immer älter werden und Rente beziehen und es im Verhältnis dazu zu wenig Beitragszahlende gibt. Auch viele Kommunalpolitikerinnen und Politiker erleben Hass und Hetze. Hilfe bekommen sie unter anderem über eine bundesweite Hotline. Die gibt es seit 2 Jahren. Und jetzt gibt es erste Zahlen dazu. Laut dem Bundesinnenministerium haben sich bisher 320 Politiker beraten lassen. Im Schnitt waren es 14 jeden Monat. Die meisten von ihnen sagen, dass sie beleidigt oder Falschnachrichten über sie verbreitet werden. Das Innenministerium erklärt, dass sich die meisten Politiker nicht direkt beim ersten Vorfall melden, sondern oft erst dann, wenn sich ein längerer Konflikt hochgeschaukelt hat. Betroffene bekommen bei der Hotline direkt Ansprechstellen vermittelt. Es geht zum Beispiel darum, Vorfälle zur Anzeige zu bringen oder psychologische Unterstützung zu bekommen.
1: Das Wetter.
2: Im Laufe der Nacht im Nordwesten und Westen einzelne kräftige Gewitter, sonst trocken, in größeren Städten kaum unter 20 Grad, sonst 19 bis 13 Grad. Morgen ziehen von Norden bis in den Osten Schauer und kurze Gewitter auf, sonst ist sonnig, am Nachmittag dann aber auch im Rest des Landes kräftige Gewitter und lokal Unwettergefahr. Schwül heiß bei 30 bis 38 Grad.
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2: Um 23 Uhr, ich bin Luca Fischer. Zwischen den USA und Israel gibt es Streit wegen der Verhandlungen mit dem Iran. US-Vizepräsident J.D. Vance hat Israels Regierung Undankbarkeit vorgeworfen. Hintergrund ist, dass einige Kabinettsmitglieder in Israel die Abmachung zwischen den USA und dem Iran kritisiert haben. Die USA und Israel hatten die Angriffe auf den Iran ursprünglich mal zusammen gestartet. Israels Regierungschef Benjamin Netanyahu sagte außerdem, dass die israelischen Truppen vorerst weiter im Südlibanon bleiben. Und Israels Armee kündigte weitere Einsätze im Libanon an. Dort kämpft sie gegen die Terrorgruppe Hisbollah, die mit dem Iran verbündet ist. In der Absichtserklärung zwischen den USA und dem Iran steht eigentlich, dass alle Kämpfe aufhören sollten. Bulgarien blockiert neue Sanktionen der EU gegen Russland. Das hat Ministerpräsident Rumen Radev angekündigt. Er sagt, die Sanktionen hätten negative Folgen für die Wirtschaft von Bulgarien. Bei den geplanten Sanktionen geht es unter anderem um den russischen Konzern Lukoil. Der betreibt in Bulgarien die einzige Ölraffinerie. In Brüssel treffen sich gerade die Staats- und Regierungschefs und Chefinnen der EU. Neben dem Ukraine-Krieg geht es auch um die Handelsbeziehungen mit China. Die EU wirft der Regierung dort vor, mit massiven Subventionen den Wettbewerb zu verzerren. Bundeskanzler Friedrich Merz hat sich vom mutmaßlichen Apartheidsvergleich der EU-Außenbeauftragten Kaya Kallas distanziert. Er sagte, er teile Kallas Wortwahl nicht. Die Politikerin soll Israels Vorgehen im Westjordanland und im Gazastreifen mit dem südafrikanischen Apartheidsregime verglichen haben. Es gibt einen Medienbericht, wonach Kallas sich so hinter verschlossenen Türen geäußert haben soll. Israels Außenminister hat deshalb den Kontakt zu Kallas abgebrochen. Kallas hat die Äußerung weder bestätigt noch bestritten. Der Begriff Apartheid meint ursprünglich die staatliche Rassentrennung in Südafrika, mit der die weiße Minderheit früher die schwarze Bevölkerung unterdrückt hat. Im Völkerreich gilt Apartheid als Verbrechen gegen die Menschlichkeit. Ob Apartheid im Fall von Israel und den Palästinensergebieten vorliegt, ist juristisch umstritten. Seit ein paar Monaten berät eine Gruppe aus Fachleuten und Politikerinnen und Politikern, wie die Rente in Deutschland umgestaltet werden kann. Die Kommission hat sich jetzt laut Medienberichten auf 30 Vorschläge geeinigt. Einstimmig ist der Beschluss aber nicht. Bei einzelnen Punkten gab es Gegenstimmen oder Enthaltungen. Inhaltlich ist von den Vorschlägen noch nichts bekannt. Die Vorschläge der Kommission sollen am Dienstag der Bundesregierung übergeben werden. Die hatte gehofft, dass die Empfehlungen einstimmig sind, um Streit innerhalb der Koalition zu vermeiden. Sie will die Rentenreform bis zum Sommer auf den Weg bringen. Die ist dringend nötig, weil die Menschen immer älter werden und Rente beziehen und es im Verhältnis dazu zu wenig Beitragszahlende gibt.
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